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2: Vorsicht bitte auf der A9 Nürnberg Richtung Halle-Leipzig. Zwischen Markt Czorgast und Gefres liegt ein Tier. A14 Richtung Magdeburg, zwischen Schkeuditzer Kreuz und Gröbers Behinderung nach einem LKW-Unfall. In Oberplanitz, in der Gottfried-Keller-Straße, Behinderungen wegen eines Wasserrohrbruchs.
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3: Am Freitag mit Anno Wilhelm, hallo. Wir spielen ein bisschen, ein kleines Quiz. Das Quiz heißt Taste hängt. Es funktioniert so, ich stelle euch ein paar Fragen, die ihr, ich denke, alle beantworten könnt. Ihr lasst bei der Antwort aber einen Buchstaben weg. Wenn ihr zum Beispiel das P weglassen würdet, P wie Paula, und ich würde euch fragen, wie heißt denn die Hauptstadt von Frankreich, dann wäre die Antwort Paris. Spiel verstanden? Dann flink anrufen 07221 2011, kann ein bisschen was gewinnen. Bei Taste hängt, Musik gibt's unter anderem von Lost Frequencies.
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0: Hier ist die Popnacht am Freitag. Und wir spielen ein bisschen. Das Quiz heißt Taste hängt. Funktioniert so. Ich stelle ein paar Fragen. Ihr antwortet und lasst bei der Antwort einfach einen Buchstaben weg. Wir spielen mit Henry aus Wildstedt. Hallo, lieber Henry.
1: Hallo.
0: Hallo. Du bist auf dem Weg vom Fußballstadion nach Hause. Du hast Champions League geguckt. Bayern gegen Bodø. Bodø heißen die. Bodø, Bodø Glimt aus Norwegen. Es war ein Sieg für die Bayern. Du bist mutmaßlich Bayern-Fan, will ich jetzt mal tippen.
1: Ja.
0: Überraschenderweise auch. Ja. 5-0, glaube ich. Und wie war das Spiel?
1: Erste Halbzeit grottenschlecht und zweite Halbzeit viel besser.
0: Dann wurde es besser. Sag mal, und du musst da irgendwie früh aufstehen oder wie sieht das aus?
1: Also ich habe morgen um 9 Uhr noch Nachhilfe, aber ich schlafe jetzt im Auto.
0: Okay. Wissen das die Menschen, die um dich rum sind, dass du beim Fußball warst, oder ist das ein kleines Geheimnis? Da hört jetzt keiner zu, oder?
1: Nee. Das wissen alle.
0: Ach so, die wissen, dass du Hardcore-Fußballmann bist und dann, das muss man berücksichtigen bei deinem Tagesablauf. Taste hängt, ja. Prinzip hast du verstanden, ne?
1: Ja.
0: Der Buchstabe, den du weglässt, ist der Buchstabe D. D, ja? Erste Frage, Henry. Wenn ich dringend was zu trinken brauche, dann habe ich...
1: Urst.
0: Wie heißen denn diese Wesen, die oft so in Märchen vorkommen und die Feuer speien können?
1: Achen.
0: Rachen, genau. Sag mal, die Hauptstadt von Nordrhein-Westfalen ist nicht Köln, sondern so eine Stadt, die ist ein bisschen weiter nördlich, aber auch am Rhein. Wie heißt die?
1: Usedom.
0: Sag mal, dein Vater, der ist mit dir im Auto, ne? Der spricht doch davor.
1: Nein,
0: auf keinen Fall. Also Üsseldorf ist richtig. Wie nennt man das denn, wenn man Menschen nicht siezt, sondern
1: Uzt,
0: ganz genau. So, und jetzt wird es ein bisschen tricky. Wie viele Buchstaben hat denn der Titel der größten Boulevardzeitung in Deutschland? Also die Buchstaben mit den großen, also die Zeitung mit den großen Buchstaben. Wie viele Buchstaben hat der Name von der Zeitung?
1: Ihr.
0: Wenn man das D weglässt, sind es ja nicht vier, sondern drei. Wir lassen ja das Bild, das D weg.
1: Oh.
0: Also die richtige Antwort wäre drei, aber ich sehe ein, das ist ein bisschen sehr weit um die Ecke gedacht. Henry, Grüße an deinen Vater. Ne, ihr habt das zusammen gewuppt hier. Ja, es gibt ein kleines Popnacht-Goodie. Schön, dass ihr dabei seid. Und dann schnell schlafen, weil um 9 ist ja wieder Tag, ne? Oder aufstehen ist um 8 eher, ne?
1: Ja.
2: Leider,
0: sagt der Vater. Leider. Schlaf gut und gute Heimreise. Tschüss.
1: Einen schönen Ciao.

0: Pissy Popnacht am Freitag. Die wichtigsten Arbeitsmaterialien für die Autoren von Popsongs sind A, die Liebe und B, die Liebe, wenn sie zu Ende geht. Mit der zu Ende gehenden Liebe beschäftigt sich Let Me Go, aktueller Hit von Connor Skinner. Der handelt von einer Beziehung, die eigentlich vorbei ist. Keiner ist mehr richtig glücklich, keinem tut's mehr gut, aber auseinanderzugehen, dann wirklich zu sagen, jetzt ist genug, jetzt machen wir den Punkt hinten dran, traut sich keiner. Denn das ist dann oft einfacher, als zu sagen, wir fangen was Neues an. Let Me Go. Neuer aktueller Hit von Connor Skinner in der Popnacht. Liebeskummer, ein ewig nachwachsender Rohstoff.
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0: Halb drei.
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3: Heute bleibt es meistens trocken. Die Sonne kämpft sich durch teilweise dichte Wolken. Im Westen, Nordwesten und zwischen Bayerischem Wald sowie den Alpen regnet es gelegentlich. Die Temperaturen steigen auf 16 Grad im Berchtesgadener Land und auf 25 Grad am Oberrhein. Morgen wird es Richtung Süden sonnig. In der Mitte gibt es einen Mix aus Sonnenschein und Wolken. Richtung Norden gibt es einige Schauer. Die Temperaturen steigen auf 19 bis 27 Grad. Die Sonntag wird wechselhafter mit zeitweisen Schauern und Gewittern.
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4: A4 Dresden-Frankfurt. Zwischen Hohenstein-Ernsthal und Glauchau-West wird in Richtung Frankfurt die Fahrbahn erneuert. Bis voraussichtlich Dezember wird der gesamte Verkehr mit je zwei Fahrspuren pro Richtung auf der Richtungsfahrbahn Dresden geführt. Dadurch ist in Richtung Frankfurt die Anschlussstelle Glauchau-Ost bis Ende Oktober gesperrt. Auf der A4 Dresden-Frankfurt wird zwischen Stadtroda und Jenatz-Entrum die Fahrbahn Richtung Frankfurt erneuert. Bis voraussichtlich Dezember wird der gesamte Verkehr mit je zwei Fahrspuren pro Richtung auf der Richtungsfahrbahn Dresden geführt.
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0: Hier ist die Popnacht am Freitag. Dieser Freitag ist noch ein ganz junges Ding-Dong, 2 Stunden und 41 Minuten alt. Wir wollen gerade nochmal zurückblicken auf den gestrigen Tag, auf die Basketballerinnen, die Deutschen, die bei der Heimweltmeisterschaft einen großen Triumph gefeiert haben. Sie haben Europameister Belgien besiegt, klarer als gedacht, mit 93-74. Die Belgierinnen eigentlich Favoriten, aber besiegt von der deutschen Mannschaft, die damit zum allerersten Mal in der Geschichte im Halbfinale einer Weltmeisterschaft steht. Wie feiert man sowas Großartiges? Kevin Frisch aus dem Popnacht-Aktuell-Team. Man könnte es so zusammenfassen, sie haben kulinarisch eher kühl gefeiert.
1: Zumindest wenn es nach Niara Sabali geht. Sie war beste Spielerin gegen Belgien und auf die Frage, wie das denn jetzt noch gefeiert wird, sie so Eisbad und Döner. Also nicht überliefert ist, ob das jetzt nacheinander passieren soll. Also erst Eisbad, dann Döner oder Döner im Eisbad.
0: Ist ja nicht ganz unwichtig, die Reihenfolge, muss man sagen. Lass uns mal von wegen feiern, wie macht man sowas, zu einem echten Feierbeast kommen, zum ehemaligen Sprinter Usain Bolt.
1: Wahrscheinlich einer der absoluten Feierprofis, als er 2016 in Rio 3 Olympia-Goldmedaillen geholt hat, war erstmal da, also in Rio-Party. Dann ist er nach London geflogen, um da weiter Party zu machen. Er ist in dem Jahr auch 30 geworden, also noch ein zusätzlicher Feiergrund. In London sind dann übrigens mindestens 3 weitere Partynächte überliefert.
0: Ein bisschen wie bei den Windsors, ne? Da feiern diese Feierlichkeiten, Hochzeiten auch immer so, die machen immer mehrere Tage. So macht es auch.
1: Wenn es läuft, musst du es ausnutzen.
0: Ja, natürlich. Dann hätten wir die Kategorie umstrittenes Partyfoto. Das hat ganz klar Fußballer Kevin Campbell fabriziert.
1: Ja, inklusive anschließendem Shitstorm, als RB Leipzig 2022 den DFB-Pokal gewonnen hat, gab es ein Foto von ihm, wie er einen Energy-Drink in den Pokal schüttet. Also den Energy-Drink des Hauptsponsors von RB Leipzig natürlich. Er sagte damals, dahinter steckte nichts Böses. Das war in dem Moment pure Emotion.
0: Also erstmal trinkt man so ein Zeug nicht und zweitens mal schüttet man es erst recht nicht in diesen Pokal. Das ist ja furchtbar. Und dann gibt es noch einen, also charmant formuliert, Slapstick-Fire-Move mit anschließender Zwangspause aus dem Golfsport.
1: Ja, der Franzose Thomas Lévy ist nach einem Sieg bei einem Golfturnier mal in einen See reingesprungen. Der war nur nicht so hoch, wie er vielleicht dachte. Er hat sich dabei das Schienbein zerdeppert. Es gibt auch ein Video, wie er danach so aus diesem See raushumpelt. Dann OP, Schrauben ins Schienbein, Metallplatte, Gips, also wirklich das ganze Programm. Er konnte dann mit seinen 3 Millionen Euro Preisgeld erstmal eine längere Pause einlegen.
0: Oh Gott, also dann doch eindeutig lieber Eisbad und Döner. Wie unsere Basketballerinnen, die spielen dann uns morgen Samstag im Halbfinale gegen Frankreich. Danke Kevin, hier ist die Popnacht am Freitag.

248. Achtung, Falschfahrer auf der 7 Hannover-Kassel zwischen Kreuz Hannover-Ost und Hannover-Anderten kommt ein Falschfahrer entgegen. Bitte äußerst rechts fahren, nicht überholen. Auf der A7 Hannover-Kassel zwischen Hannover-Ost, Kreuz Hannover-Ost und Hannover-Anderten ist ein Falschfahrer unterwegs. Bitte Vorsicht in beiden Richtungen.

Somber in der Popnacht am Freitag, wenn ihr gleich irgendeine Straßenbahn fahren müsst oder irgendwelche Brötchen aus dem Ofen holen müsst und deswegen eine super genaue Uhrzeit braucht. Hier kriegt ihr eine atomgenaue Uhrzeit. Es ist 2 Uhr 52 und 54 Sekunden. Und zwar genau jetzt.

Vorsicht auf der 2 Oberhausen Richtung Hannover zwischen Dortmund Mengede und Lünen Süd. Da ist eine ungesicherte Unfallstelle. Hier ist die Popnacht am Freitag mit

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1: Um 3 Uhr mit Marc Geißler. Grünen-Chefin Brandner fordert nach den schlechten PISA-Ergebnissen, dass der Bund mehr Einfluss auf die Bildungspolitik der Länder nehmen darf. Das ist bislang wegen des Kooperationsverbots nicht möglich. Diese Regelung müsse man unverzüglich ändern, sagte Brandner der Rheinischen Post. Aus unserer Nachrichtenredaktion Ramin Mouvasagian.
2: Aktuell ist Schulbildung Ländersache. Der Bund kann nur begrenzt unterstützen. Laut Brandner könnten beide Seiten bei einer Aufhebung bzw. Lockerung des Kooperationsverbots künftig stärker zusammenarbeiten. Außerdem könnte der Bund die Kommunen durch Investitionen zum Beispiel in Schulen mehr unterstützen. Gute Ideen dürften nicht an übermäßiger Bürokratie und komplizierten Zuständigkeiten scheitern, so Brandner. Vorgestern wurden die Ergebnisse der PISA-Studie vorgestellt. Dabei schnitten die deutschen Schülerinnen und Schüler so schlecht ab wie noch nie.
1: Nach den Angriffen auf das deutsche Stromnetz übernimmt jetzt die Bundesanwaltschaft die Ermittlungen. Sie spricht von mutmaßlich verfassungsfeindlicher Sabotage. Der Fall sei von besonderer Bedeutung, weil mehrere Bundesländer betroffen sind und mit der Stromversorgung kritische Infrastruktur angegriffen wurde. Der mutmaßliche Täter sitzt bereits in Untersuchungshaft. Bei einem russischen Angriff auf ein Einkaufszentrum in der Ostukraine sind laut Behördenangaben mindestens 5 Menschen getötet worden. Der Angriff traf das Stadtzentrum am Tag, als dort viele Menschen unterwegs waren. Beide Seiten haben ihre Angriffe zuletzt verstärkt. Die Zahl der zivilen Opfer in der Ukraine ist laut UN derzeit so hoch wie seit Beginn des Krieges nicht mehr. Bei der Basketball-WM der Frauen steht Deutschland im Halbfinale. Die DBB-Auswahl besiegte am Abend Europameister Belgien in Berlin mit 93-74 und zieht damit erstmals überhaupt bei einer WM in die Runde der besten 4 ein. Spielerin Emma Eichmeier fehlten nach dem Spiel ein wenig die Worte.
3: Wir haben so toll gespielt, über 40 Minuten auch. Wir hatten denen kaum eine Chance gelassen, zurückzukommen. Und ja, also ich bin nicht überrascht über die Leistung, die wir haben, aber wenn man es sich dann doch nochmal auf der Zunge zergehen lässt, ja, Top 4, ich weiß nicht, was ich dazu sagen soll.
1: Im Halbfinale treffen die deutschen Basketballerinnen dann am Samstag auf Frankreich. Der FC Bayern München hat in der Fußball Champions League sein erstes Gruppenspiel gewonnen. Der deutsche Meister besiegte am Abend FK Bodø Glimt aus Norwegen mit 5:0. RB Leipzig ist dagegen mit einer Niederlage in die Königsklasse gestartet. Die Sachsen verloren beim italienischen Club Como mit 1:4. Das Wetter in Deutschland. Heute Nacht ist es teils klar, teils bewölkt. Im Südostbayern regnet es etwas. Die Tiefstwerte 12 bis 3 Grad. Heute mal dichte Wolken, mal Sonne. Sowohl in Alpennähe als auch im Nordwesten ist es dann doch sehr regnerisch bei insgesamt 15 bis 25 Grad. Die Zeit, es ist gleich 3:03 Uhr.
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5: In Oberplanitz, in der Gottfried-Keller-Straße. Behinderungen wegen eines Wasserrohrbruchs. A4 Dresden-Frankfurt. Zwischen Hohenstein-Ernsthal und Glauchau-West wird in Richtung Frankfurt die Fahrbahn erneuert. Bis voraussichtlich Dezember wird der gesamte Verkehr mit je 2 Fahrspuren pro Richtung auf der Richtungsfahrbahn Dresden geführt. Dadurch ist in Richtung Frankfurt die Anschlussstelle Glauchau Ost bis Ende Oktober gesperrt. Auf der A4 Dresden-Frankfurt wird zwischen Stadtroda und Jenatz-Entrum die Fahrbahn Richtung Frankfurt erneuert. Bis voraussichtlich Dezember wird der gesamte Verkehr mit je 2 Fahrspuren pro Richtung auf der Richtungsfahrbahn Dresden geführt.
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6: Am Freitag mit Anno Wilhelm. In dieser halben Stunde gibt's den neuen Hit von Mark Amber, The Proof. Jetzt mal gerade das hier, raus auf die Straße schnell. Entwarnung für die A7 Hannover Richtung Kassel. Kein Falschfahrer mehr zwischen Kreuz Hannover Ost und Laatzen. So, also Mark Amber in dieser halben Stunde vorher Hits unter anderem von Nico Santos und von Loreen.
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Wir Deutsche, wir haben ja ganz gerne so Regelwerke, ne? Und halten uns da auch durchaus dran. Zum Beispiel, wenn ein Zebrastreifen auf die Straße gemalt ist, dann halten die Autos an. Ich finde, das ist eine ganz gute Einrichtung. Findet auch Özcan Çosa, der sehr erfolgreiche Comedian, der türkische Wurzeln hat, in Deutschland lebt und hier diese Regeln toll findet. Warum genau, erzählt er uns gleich ausführlicher hier in der Popnacht. Vorher gibt es den aktuellen Hit von Mark Amber, The Proof. Da geht es um einen Erzähler, der sagt, wie unperfekt und müde er sich fühlt und oft etwas verloren im Leben. Aber dann gibt es einen anderen Menschen, in dem erkennt er dann wieder, dass es dann doch wieder alles gut wird. Die Zeile, Baby, you're the proof, bedeutet sinngemäß, du bist der Beweis, dass gute Dinge passieren können. The Proof, Mark Amber, neu in der Popnacht.

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1: Regeln sind Regeln. Und das liebe ich an Deutschland. Viele beschweren sich über Deutschland. Hey, nee, hier ist voll schlimm. Morok. Mann, hier ist mega, ja? Guck mal, in Deutschland zum Beispiel, hier gibt es Sachen, die müsst ihr wertschätzen. Zebrastreifen. Guck mal, hier kannst du einfach drüber laufen und du weißt, da passiert nichts. In der Türkei Zebrastreifen, da weißt du, hier sterbe ich. Nee, ist wirklich so. In Deutschland hält man sich an Regeln. Ich liebe das. Guck mal, auch hier. Hat jemand heute sein Kind mitgebracht? Wer? Wie alt? 13. Mashallah, sehr schön. Ich hatte mal eine Show in Frankfurt. 2600 Zuschauer. Intro. Özcan Çozer. Ich habe gesagt, hat jemand sein Kind mitgebracht? Und ich schwöre euch, ein Türke hat sein Baby hochgehalten, Alter. 6 Monate alt, als wären wir bei König der Löwen, Motto. Mama Mustafa. Ich hatte einen deutschen Freund, der hat sich immer an Regeln gehalten. Maximilian. Wir waren 10 Jahre alt. Wir haben so bei mir zu Hause gespielt. Und auf einmal sagt Maximilian so, ich muss jetzt nach Hause. Ich so, was? Ich muss jetzt nach Hause gehen. Ich so, warum? Ich muss jetzt schlafen. So, Morok ist 17 Uhr lang. Ich weiß. Wann soll ich sonst schlafen gehen? Etwa um 18 Uhr. Dann kann ich morgen früh gar nicht aufstehen, ey. Morok, wir Kanakenkinder, wir sind 4 Uhr morgens ins Bett lang. Ich meine, wir Türken, wir halten uns nicht so an Regeln. Wir sind früh in die Türkei gefahren, 3000 Kilometer. Opel Ascona, 18 Personen hinten drin. Wir hatten ein Gurt für die gesamte Familie, Morok. Deutsche fahren ohne Kindersitz nicht mal zum Supermarkt. Da muss ich aufpassen, das ist lebensgefährlich, aufpassen. Mein Kindersitz war meine Oma, Alter.

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4, das Verkehrszentrum in der Popnacht. Vorsicht auf der A2 Oberhausen Richtung Hannover. Zwischen Dortmund, Mengede und Lünen Süd eine ungesicherte Unfallstelle. Die A1 Bremen Richtung Osnabrück ist zwischen Dreieck Stur und Wildeshausen Nord wegen einer Nachtbaustelle bis ca. 6 Uhr gesperrt. Die A10 Dreieck Barnim, Dreieck Havelland Richtung Dreieck Barnim ist zwischen Dreieck Havelland und Oberkrämer wegen eines brennenden Fahrzeugs gesperrt. Die Berliner Stadtautobahn A111 stadtauswärts ist zwischen Festplatz und Schulzendorfer Straße wegen Wartungsarbeiten bis 5 Uhr gesperrt. Die A516 Abzweig Oberhausen ist zwischen Kreuz Oberhausen und Oberhausen Sterkrade wegen Bauarbeiten bis 5 Uhr gesperrt. Umleitungen sind da ausgeschildert. Die B236 Schwerte-Lünen ist zwischen Westfalendamm und Dortmund-Wambel in beiden Richtungen wegen Tunnelarbeiten bis 5 Uhr früh gesperrt. Und ganz aktuell, Vorsicht bitte auf der A5 Karlsruhe Richtung Frankfurt in der Ausfahrt Heidelberg-Schwetzingen. Da sind Personen auf der Fahrbahn. Allen unterwegs, gute Fahrt in diesen Freitag hinein. 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

Die schönste Zeit ist hoffentlich immer jetzt, 3.37 Uhr am Freitag. Guten Morgen. Sonnenfahrt hat sich gemeldet über die 07221 2011. Morgen Anno hat er geschrieben, ist unterwegs im LKW und grüßt aber die anderen Kollegen, die vielleicht alle eine Prise Rückenwind gebrauchen könnten. Die haben alle eine lange Woche gehabt, schreibt Sonnenfahrt. Und viele sind mit Sicherheit jetzt schon auf dem Weg Richtung Heimat mit dem LKW und vielleicht kannst du denen mal eine anständige Prise Rückenwind einschenken. Tatsächlich, Sonnenfahrt, haben wir hier 17 Sekunden feinsten Rückenwindes, die wir zur Verfügung stellen könnten. Und wenn ihr sie gebrauchen könnt, wie euer netter Kollege vermutet, egal wo ihr arbeitet oder was ihr heute Morgen macht, vielleicht habt ihr auch ein paar private Projekte, die ein bisschen nach vorne geschoben werden müssen, dann könnt ihr euch gerne hier melden. Per WhatsApp am besten 07221 2011 für euer Projekt, das Rückenwind gebrauchen könnte. 17 Sekunden haben wir, wie gesagt, hier anliegen. Einfach kurz melden. 07221 2011. Wenn ihr am Freitagmorgen in der Popnacht ein bisschen Rückenwind gebrauchen könnt.

Wer kann ein bisschen Rückenwind gebrauchen für ein berufliches oder privates Projekt? Jetzt am Morgen um 3:45 hier ist die Popnacht. Alexandra aus Iserlohn zum Beispiel bräuchte dringend noch eine Mütze Schlaf. Die können wir gleich mal sanft in Richtung Bett zurückpusten. Und Anna aus Koblenz, die hat sich gemeldet, 07221 2011. Die arbeitet im Krankenhaus, macht gerade so Tabletten klar für die Patienten und bittet darum, den Rückenwind nicht länger als 17 Sekunden dauern zu lassen, weil ihr sonst die Tabletten wegfliegen. Darauf wollen wir natürlich Rücksicht nehmen. Hier kommt jetzt also der Rückenwind und ihr fühlt euch hoffentlich alle entweder gut ins Bett oder gut in diesen Tag hineingeschoben bei euren Projekten. Habt einen guten Freitagsbeginn mit der Popnacht.

3:47 Uhr. Achtung, Falschfahrer auf der A565 Bonn-Meckenheim zwischen Bonn-Auerberg und Bonn-Poppelsdorf kommt ein Falschfahrer entgegen. Bitte äußerst rechts fahren, nicht überholen. Auf der A565 Bonn-Meckenheim zwischen Bonn-Auerberg und Bonn-Poppelsdorf ist ein Falschfahrer unterwegs. Bitte Vorsicht in beiden Richtungen.

Hier kommt der Service für den Hund in der Popnacht. Wenn der Hund jetzt um 3.52 Uhr an der Tür kratzt und dringend mal raus will, damit so gekreuzten Beinen steht, muss er sich auf folgende äußere Bedingungen einstellen. In Hamburg ist der Himmel klar bei 7 Grad, Berlin bedeckter Himmel 11, Hannover leicht bewölkt 9, Leipzig bedeckt 9, Dresden bedeckt 8, Köln bewölkter Himmel 11 Grad, Frankfurt am Main klarer Himmel 10, Karlsruhe klar bei 10 Grad, Stuttgart leicht bewölkt bei 10 Grad, Nürnberg bedeckter Himmel bei 8, München Regen bei 12 Grad. Und wenn der Hund ein Sportler ist und dringend auf die Zugspitze pieseln will, sollte er eine Mütze tragen. Denn auf der Zugspitze ist es gerade bedeckt bei minus 1 Grad.

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1: Um 4 Uhr mit Marc Geißler. Guten Morgen. Nach den Angriffen auf das deutsche Stromnetz hat die Bundesanwaltschaft in Karlsruhe die Ermittlungen übernommen. Damit wird der mutmaßliche Täter in den kommenden Tagen dem Ermittlungsrichter am Bundesgerichtshof vorgeführt. ARD-Terrorismusexperte Holger Schmidt.
2: Generalbundesanwalt Jens Rommel sieht mehrere Gründe, um das Verfahren an sich zu ziehen und die Leitung der Ermittlungen von den brandenburgischen und nordrhein-westfälischen Behörden zu übernehmen. Rommel sieht in den Taten eine sogenannte verfassungsfeindliche Sabotage und zudem, das ist ein wichtiges juristisches Kriterium, eine besondere Bedeutung des Falls. Weil die Tatserie wohl länderübergreifend angelegt war und mit der Stromversorgung die sogenannte kritische Infrastruktur angegriffen wurde.
1: Die AfD-Bundestagsfraktion hat nach eigenen Angaben Strafanzeige gegen Bundeskanzler Merz erstattet. Das teilte die Fraktion auf der Plattform X mit. Anlass ist eine Äußerung des CDU-Politikers im Bundestag. Merz hatte der AfD vorgeworfen, ihr Konzept der sogenannten Remigration sei nichts anderes als eine ethnische Säuberung nach Hautfarbe und Herkunft. Die AfD hält diese Aussage für strafrechtlich relevant und weist den Vorwurf zurück. Ob Merz sich damit tatsächlich strafbar gemacht hat, müssen nun die zuständigen Behörden prüfen. Nach dem schlechten Abschneiden deutscher Schüler bei der PISA-Studie fordert der rheinland-pfälzische Ministerpräsident Schnieder verpflichtende Tests für Kinder ab 4,5 Jahren. Das sagte er dem Redaktionsnetzwerk Deutschland. Konkret soll dabei geprüft werden, ob Kinder ausreichend Deutsch sprechen und grundlegende Fähigkeiten für die Schule mitbringen. Also ob sie zum Beispiel einen Stift richtig halten, mit einer Schere schneiden oder einfache Sätze bilden können. Schnieder argumentiert, dass Kinder mit Problemen durch frühzeitige Tests auch früher gefördert werden könnten. Grünen-Chefin Brandner fordert nach den schlechten PISA-Ergebnissen mehr Einfluss des Bundes auf die Bildungspolitik der Länder. Das ist aktuell aufgrund des Kooperationsverbots ausgeschlossen. Diese Regelung müsse man unverzüglich ändern, sagte Brandner der Rheinischen Post. Eine Aufhebung bzw. Lockerung würde laut Brandner auch den Kommunen zugutekommen. Der Bund könnte so Investitionen in Schulen stärker mitfinanzieren. Gute Ideen dürfen nicht an übermäßiger Bürokratie und komplizierten Zuständigkeiten scheitern. Der FC Bayern München ist erfolgreich in die neue Champions-League-Saison gestartet. Die Münchner gewannen gegen den norwegischen Club FK Bodø/Glimt mit 5:0. RB Leipzig verlor dagegen beim italienischen Debütanten Como mit 1:4. Das Wetter für Deutschland, tagsüber mal dichte Wolken, mal Sonne. Am freundlichsten ist es am Bodensee und an der Ostsee. Sowohl in Alpennähe als auch im Nordwesten Deutschlands gibt es hier und da mal Regenschauer. Das Ganze bei Tageshöchstwerten zwischen 15 und 25 Grad. Am Samstag ein ganz ähnliches Bild bei bis zu 27 Grad. Die Zeit, es ist gleich 4:03 Uhr.
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4: In Oberplanitz, in der Gottfried-Keller-Straße. Behinderungen wegen eines Wasserrohrbruchs. A4 Dresden-Frankfurt. Zwischen Hohenstein-Ernsthal und Glauchau-West wird in Richtung Frankfurt die Fahrbahn erneuert. Bis voraussichtlich Dezember wird der gesamte Verkehr mit je 2 Fahrspuren pro Richtung auf der Richtungsfahrbahn Dresden geführt. Dadurch ist in Richtung Frankfurt die Anschlussstelle Glauchau-Ost bis Ende Oktober gesperrt. Auf der A4 Dresden-Frankfurt wird zwischen Stadtroda und Jenatz-Entrum die Fahrbahn Richtung Frankfurt erneuert. Bis voraussichtlich Dezember wird der gesamte Verkehr mit je 2 Fahrspuren pro Richtung auf der Richtungsfahrbahn Dresden geführt.
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5: Mit Anno Wilhelm, 4:04 Uhr, der Tag ist noch jung. Wie er wird, dieser 11. September, das wollen wir gleich mal gucken. Wir werden ihm ein bisschen in den Rachen hineinblicken. Hits unter anderem von Sienna Spyro und es gibt den neuen von Loy zusammen mit David Puentes in der nächsten halben Stunde.
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Entwarnung. Entwarnung auf der A565 Bonn-Meckenheim. Kein Falschfahrer mehr zwischen Bonn-Auerberg und Bonn-Poppelsdorf.

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1: Es ist 4:15. Hier ist die Popnacht. Der Tag beginnt. Wir schauen schon mal kurz nach vorne mit Kevin Frisch aus dem Popnacht Aktuell Team. Popnacht Aktuell Team am Bayerischen Obersten Landesgericht. Kevin, da geht es heute um den Verkauf von Bier.
2: Und zwar auf der Münchner Wiesn. Das ist ja wohl einer der lukrativsten Spots, um Bier zu verkaufen in ganz Deutschland. Und es geht im Kern um die Frage, wer darf bei diesem Millionengeschäft mitverdienen? Weil seit mehr als 200 Jahren schließt die Münchner Stadtverwaltung auswärtige Wirte vom Bierzeltbetrieb aus. Ein Wirt klagt und will erreichen, dass der Betrieb der großen Festzelte europaweit ausgeschrieben werden muss.
1: Dann gucken wir heute nach New York. Heute werden sich viele Menschen daran erinnern, wo sie am 11. September vor 25 Jahren gewesen sind.
2: Zum Gedenken an die Terroranschläge vom 11. September 2001 gibt es heute eine große Gedenkveranstaltung in New York. Schon in den vergangenen Nächten waren da knapp 3000 leuchtende Drohnen in der Luft, da wo früher das World Trade Center stand. Eine Drohne für jedes Opfer der Anschläge.
1: Und New York ist heute nicht nur ein Ort der Erinnerung, es wird dort auch Tennis gespielt.
2: Da könnte Alexander Zverev heute das Finale klar machen bei den US Open. Er spielt um 21 Uhr unserer Zeit im Halbfinale gegen den Russen Karen Khachanov. Zverev geht als Favorit ins Spiel.
1: Das also dieser 11. September. Hier ist die Popnacht.

So, ganz schnell auf die Straße. Achtung, Autofahrer, Falschfahrer auf der A43 Münster-Recklinghausen zwischen Münster-Recklinghausen. Ich muss nochmal loslegen. Falschfahrer auf der A43 Münster-Recklinghausen. Zwischen Kreuz Münster-Süd und Dülmen kommt ein Falschfahrer entgegen. Bitte äußerst rechts fahren, nicht überholen. Auf der A43 Münster-Recklinghausen zwischen Kreuz Münster-Süd und Dülmen ist ein Falschfahrer unterwegs. Bitte Vorsicht in beiden Richtungen. Hier ist die Popnacht am Freitag. Wenn eine Rose nicht genug Wasser bekommt, dann wird sie irgendwann schrumpelig und dann verliert sie ihre Farbe und wird welk. Das Gleiche gilt für die Beziehungen zwischen Menschen. Die brauchen auch immer wieder Wasser oder mal einmal Farbe. Und wenn nicht, dann werden sie schrumpelig und vernachlässigt. Und genau über eine solche Liebe singt Nectar Wood in ihrem neuen Hit Roses in the Dark. Jetzt neu in der Popnacht.

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8: Heute bleibt es meistens trocken. Im Westen, Nordwesten und zwischen Bayerischem Wald sowie den Alpen regnet es gelegentlich. Die Temperaturen steigen auf 16 Grad im Berchtesgadener Land und auf 25 Grad am Oberrhein. Morgen wird es Richtung Süden sonnig. Richtung Norden gibt es einige Schauer. Die Temperaturen steigen auf 19 bis 27 Grad. Die Sonntag wird wechselhafter mit zeitweisen Schauern und Gewittern.
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9: In Oberplanitz, in der Gottfried-Keller-Straße. Behinderungen wegen eines Wasserrohrbruchs.
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Entwarnung für die A43 Münster-Recklinghausen. Kein Falschfahrer mehr zwischen Kreuz Münster-Süd und Dülmen. 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Guten Morgen.

0: Das ist Katy Perry und wir kommen vom Profi in den Amateurbereich.
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0: Ja, ich habe meine kleine Ukulele mitgebracht und zupfe jetzt einen recht aktuellen Hit. Eine Band kommt aus Deutschland. So. Also, kleines Quiz hier. Gespielt auf der Ukulele ein Hit. Welcher könnte es denn sein? Bitte zum Raten und Gewinnen. Was ist das hier? Schon erkannt? Also, Band kommt aus Deutschland. Das ist ein ganz neues Ding aus diesem Jahr. Ein super Song, wie ich finde. Was war's denn? 07221 2011. Schnell mal anrufen, dann eine WhatsApp schicken, raten und zum Beginn des Tages gleich mal was gewinnen. Hier in der Popnacht.

0: Ich gebe zu, das war ganz schön schwierig heute. Ich hätte es selber auch nicht geraten. Das kleine Ukulelenrätsel. Ich habe ja eben hier ein vorgespielt auf meiner Ukulele. Große Hits erbärmlich vorgetragen. Zwei Tipps gab's. Der eine war, es ist eine Band aus Deutschland. Der andere war, es ist ein ziemlich aktueller Song. Aber es hat sich keiner so richtig herangetraut. Ich spiele es nochmal vor und wenn ihr es erkennt, sofort bitte anrufen. 07221 2011. Radio leise machen. Was ist denn das hier? Band kommt aus Berlin. 07221 2011. Das klingt natürlich so ein bisschen gleichförmig, ne? Wenn wir es gleich hören, dann ist natürlich da ein ganz anderer Bums hinter. 07221 2011. Mag es jemand probieren? Wenn nicht, löse ich selber auf. Habe ich die Ehre, es selber aufzulösen? Kann ich ja sonst nicht machen. Obwohl ich selber eigentlich fast nie raten würde. Es ist ein Song aus Berlin. Es ist ein wunderbarer Song von der tollen Band Il Civetto. Magst du...
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0: Guten Morgen an diesem frühen Freitag. Und ja, das Wichtigste haben wir jetzt schon mal für euch.
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2: Um 5 Uhr mit Wolfgang Berger. In den USA wird heute der knapp 3000 Opfer der Terroranschläge vom 11. September 2001 gedacht. Terroristen des islamistischen Netzwerks Al-Qaida hatten damals 4 Passagierflugzeuge entführt. 2 davon steuerten sie in das World Trade Center in New York. Von dort berichtet Martin Ganselmeier.
3: Die Stadt, die sonst niemals schläft, hält heute inne. Schon in den vergangenen Nächten strahlten 2 gewaltige Lichtsäulen in den Nachthimmel über Manhattan. Genau dort, wo früher das World Trade Center stand. Knapp 3000 Lichtdrohnen, eine für jedes Opfer der Terroranschläge, ließen die beiden Türme wieder auferstehen. Während US-Präsident Donald Trump in Washington bleibt und eine Rede am Pentagon hält, kommen alle noch lebenden Ex-Präsidenten zur zentralen Gedenkfeier mit den Opferangehörigen zum 9/11-Mahnmal in Manhattan.
2: Der Vorsitzende der Innenministerkonferenz Grote unterstützt den Vorstoß von Nordrhein-Westfalens Ministerpräsident Wüst, die Voraussetzungen für ein AfD-Verbotsverfahren zu prüfen. Eine Bund-Länder-Arbeitsgruppe wäre der nächste logische Schritt, um alle relevanten Erkenntnisse und Materialien zusammenzuführen, sagte Hamburgs Innensenator dem Kölner Stadtanzeiger. Wüst hatte nach dem klaren Wahlsieg der AfD in Sachsen-Anhalt die Einberufung einer solchen Arbeitsgruppe vorgeschlagen. Beim Thema Parteiverbot warnte er allerdings gleichzeitig vor Schnellschüssen. Im Jemen haben die vom Iran unterstützten Houthi-Rebellen die Kontrolle über die Hafenstadt Mokka übernommen. Die Stadt liegt rund 80 Kilometer von der Meerenge Bab al-Mandab entfernt, einer strategisch wichtigen Wasserstraße zwischen dem Roten Meer und dem Golf von Aden. Üblicherweise passieren etwa 12% des weltweiten Warenverkehrs diese Route. In der Fußball-Champions League hat RB Leipzig sein erstes Spiel der Ligaphase mit 1:4 beim italienischen Club AC Como verloren. Mit einem klaren Sieg ist dagegen der FC Bayern gestartet. Die Münchner schlugen Bodø Glimt aus Norwegen mit 5:0. Aus der Sportredaktion Jan Möller.
4: Eine Halbzeit lang fehlte den Bayern ein bisschen was. Die Zielstrebigkeit, das Glück. 0:0 stand es zur Pause gegen den Außenseiter vom Polarkreis. Aber dann Musiala kurz nach dem Seitenwechsel mit der Führung. Danach lief es bei den Münchnern. Kane, Davis und zweimal Ulisse trafen noch. 5:0, eine ganz klare Sache. Und das war es auch bei RB Leipzig. Leipzig in Como, wobei da der Bundesligist unterlegen war, taktisch und auch spielerisch. Als Maximovic nach einer knappen Stunde für die Leipziger traf, hatten die Italiener schon 3 Tore erzielt. Das 4. für den Champions-League-Neuling fiel dann kurz vor Schluss.
2: Das waren die Nachrichten.
0: 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Hier sind die neuesten Meldungen aus dem MDR Jump Verkehrszentrum. A4 Frankfurt Richtung Dresden in der Abfahrt Chemnitz Ost befindet sich Öl auf der Fahrbahn. Vorsicht auf der B246A Richtung Burg. Auf der Ortsumgehung Schönebeck am Abzweig Gnadau Behinderung durch einen abgeknickten Ampelmast. Im Altmarkkreis Salzwedel ist die Straße zwischen Klötze und Schwiesau wegen eines Feuerwehreinsatzes gesperrt. Und im Saalekreis zwischen Sennewitz und Grube Ferdinande befindet sich eine ungesicherte Unfallstelle. 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Und wir gucken mal aufs Wetter. Sarah, hallöchen, wie sieht's denn aus?
5: Also Sabine ist gerade in Arnsdorf, Klein-Wolmsdorf unterwegs und sie schickt uns ein Foto. 8 Grad bei ihr. Das ist jetzt, sag ich mal, also schon so, dass man Söckchen anziehen dürfte. Ja, es ist also oft ein frischer Start in den Tag. Im Laufe des Tages wird es aber ein bisschen milder als die letzten Tage. 20 bis 24 Grad sind drin und der Tag ist oft richtig schön. Es gibt ein bisschen Nebel jetzt in der Früh, ansonsten Sonne und Wolken im Mix. Ganz, ganz selten kann es Schauer geben. Meistens ist es aber trocken. Und ich hatte ja versprochen, morgen am Samstag, da wird es tendenziell noch ein Tick wärmer. Insgesamt gibt es viel Sonnenschein. Am Sonntag dann allerdings schon wieder etwas wechselhafter und etwas kühler.
0: Guten Morgen.
5: Gleich 5 nach 5.
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0: Friday is my day.
5: Freust du dich, dass es Freitag ist?
0: Ja, finde ich gut.
5: Ist dann nicht so traurig, weil 2 Tage
0: doch,
5: keine Guten Morgen Familie
0: doch, das ist traurig.
5: Man ist zerrissen, ne? Auf der einen Seite sagt man schön ausschlafen, aber auf der anderen Seite Ach ja.
0: Zwei Herzen in meiner Brust, aber eine Tasse in meiner Hand. 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Klingelt durch, holt euch das Ding, denn ihr wisst ja selbst, lange gibt es die nicht mehr, diese Tasse. Wir haben ja einen neuen Preis. Der lässt, okay, zugegebenermaßen noch etwas auf sich warten, aber wenn er kommt, dann kommt er heftig. Von daher also jetzt anrufen, gleich gewinnen und gemeinsam starten wir in den Freitag.
5: Ja, los.
0: Ja, los.

0: Gleich haben wir es 5.12 Uhr.
1: Guten Morgen.
2: Hallo, guten Morgen.
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0: Ich kann nichts machen, wenn die gähnen, gähn ich mit und fällt mal wieder mit ein.
4: Ich hab sogar bevor die gegähnt haben, schon gegähnt.
0: Ach so.
4: Die Woche steckt uns in den Knochen.
0: Mein lieber Freund, mal gucken, wie es euch so geht. Anja ist schon unterwegs. Guten Morgen.
1: Guten Morgen.
0: Oh, guck mal, das war ja das blühende Leben, Anja. Das ist ja toll. Na?
1: Ja.
0: Freust du dich schon aufs Wochenende?
1: Ich freue mich aufs Wochenende, ganz genau.
0: Ja, warum, Anja, warum?
1: Ja, weil ich jedes Wochenende frei habe.
0: Das ist gut.
1: Ja. In meinem Beruf ganz selten.
0: Ach so, was machst du? Da bist du in der Pflege bestimmt, oder?
1: Nein, ich bin ich koche.
0: Ach, du kochst?
1: Ja.
0: Und wo kochst du, Anja?
1: Ich koche in Aue.
0: Ja.
1: Und bilde ich Lehrlinge aus.
0: Ah, das ist ja toll. Und was kocht ihr heute zum Beispiel? Das ist ja mal.
1: Heute kochen wir Spaghetti mit Carbonara und Kartoffelsalat mit Backfisch.
4: Spaghetti Carbonara könnte ich auch mal wieder essen. Habe ich schon ewig nicht mehr gegessen.
1: Ja.
4: Richtig geil. Ist bestimmt gar nicht so einfach, so eine richtige, gute Carbonara zu machen. Was gehört denn da rein? Sahne, Schinken?
1: Zwiebeln, Knoblauch. Oh. Ganz nicht zu vergessen.
4: Okay. Sag mal, wie schwer ist denn eigentlich
1: mehr? Noch Eier.
4: Ja, stimmt. Eier kommt da auch rein. Richtig. Ja, das macht doch eine richtige Carbonara aus. Aber sag mal, wie schwer ist denn das überhaupt, Lehrlinge zu finden? Man hört ja immer, keiner will mehr kochen.
1: Ja, das ist ganz schwierig, die zu begeistern. Aber wir haben immer, also ich habe jetzt wieder 4 neue Lehrlinge in meiner Küche. Ich bin richtig stolz drauf. Ja.
4: Stimmt, ist ja gerade erst losgegangen, das neue Ausbildungsjahr. Ja. Und was machen Sie denn für einen Eindruck, dass der frische Jahrgang?
1: Ja, sie sind richtig begeistert. Die waren bei mir in einem Jahr vorher in einem Berufsvorbereitungskurs und sind daraufhin, geblieben und haben sich Ausbildungsbetriebe gesucht und machen bei mir die feste Ausbildung und haben Praxispartner, genau.
4: Und da hast du aber viel richtig gemacht, ne? Da scheinst du ja die Kiddies begeistert zu haben. Also da sind wir begeistert, dass es jemanden wie dich gibt, weil wir wollen ja alle lecker Carbonara essen.
0: So ist es. Und deswegen gibt es jetzt hier was, nämlich unsere Tasse, liebe Anja. Herzlichen Glückwunsch.
1: Danke.
0: Ja, dann wünsche ich dir einen fabelhaften Freitag. Ja, ein schönes freies Wochenende. Alles Liebe. Ich rieche den Knoblauch bis hierher. War lecker. Oh. Hau rein und weiter viel Spaß.
1: Danke. 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

0: 5.20 Uhr, hier ist die MDR Jump Good Morgen Familie am Freitag. Und ja, dann müssen wir das anstehende Wochenende mit so ein paar Wegweisern ausstatten, glaube ich. Es ist so viel los, da verliert man ja völlig den Überblick.
1: Und man verläuft sich ja auch so schnell in den ganzen Ruinen, Kellern und Schlössern. Ja. Am Sonntag, da steht der Tag des offenen Denkmals an. Das heißt, überall im Osten könnt ihr in spannende Gebäude reinschauen, die sonst in der Form fast nie geöffnet sind.
0: Ja, und damit ihr einen ersten Überblick bekommt, starten wir einen kleinen Rundruf und fangen an bei Karin in Thüringen.
2: Hallo Sarah, hallo Lars. Hier bei uns in Erfurt ging es schon ein bisschen früher los mit den Erfurter Denkmaltagen. Mit über 100 geöffneten Denkmalen. Wer mal einen ganz anderen Blick auf Erfurt erhaschen möchte, ist am Samstag zum Turmtag ab 13 Uhr herzlich willkommen. Und wenn mal eine Pause braucht, ist auch herzlich willkommen zum Erfurter Weinfest auf dem Domplatz. Bis dahin.
3: Hier ist Michael Dielmann vom Agraneum in Iden.
4: Unsere Mitglieder kommen mit ihren Oldtimern, sodass auch die dort ausgestellt werden und besichtigt werden können. Bei uns sind ja die Spinner mit der alten Technik in Gange. Da kann man gleich überleiten nach Lengenfeld im Vogtland. Dort hat die alte Spinnerei ebenfalls geöffnet.
5: Ganz genau. Alle Maschinen sind noch voll funktionsfähig und können wie schon damals Schafwolle verarbeiten. Wir freuen uns auf euch.
0: Ja, Oldtimer glotzen, Schafwolle machen und die Erfurter Türme besteigen. Das klingt nach einem wilden Wochenende. Ja.
1: Die Zuckerfabrik Oldesleben hat sich auch noch gemeldet. Die zeigen ihre 200 Jahre alten Dampfmaschinen. Und wenn ihr es richtig bis ins Detail wissen wollt, dann holt ihr euch am besten die extra App für den Tag des offenen Denkmals. Da könnt ihr euch eine eigene Route zusammenstellen.
0: Klingt anstrengend.
1: Aber auch sehr interessant.
0: Ja, klar ist, die letzte Route geht dann auf die Couch. Da sind wir uns dann einig. Ja.
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0: Bayerischen Plötze und Schwiesau wegen Löscharbeiten gesperrt. 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So, und jetzt gucken wir mal aufs Wetter. Sarah, wie wird's denn so heute?
1: Ja, es wird nicht unfreundlich, aber es wird eben auch nicht komplett sonnig werden. Wir sehen ja jetzt in der Früh hier unter Nebel, dann gibt es Sonne, aber eben auch gemischt mit dichteren Wolken. Gerade im Verlauf des Tages am Nachmittag sind mal wieder ein paar dichtere Quellwolken unterwegs, wobei es meistens trocken bleibt. Die Temperaturen steigen auf 20 bis 24 Grad. Richtig viel ändert sich morgen nicht. Es ist ja freundlich, ein bisschen wolkig, meistens trocken und die Temperaturen knapp unter der 25 Grad Marke. Am Sonntag wird es dann wechselhafter und da dann auch wieder kühler.
0: Ja, und dann machen wir gleich mal zu Beginn der Show so eine kleine Bestandsaufnahme. Manu hat sich nämlich gemeldet.
2: Schönen guten Morgen, der guten Morgen Familie. Eben gerade hatte ich hier eine Anzeige drauf von 4,5 Grad. Es war anscheinend ein Kälteloch. Neblig. Natürlich wieder daran denken, an das Licht, ja, wenn es wieder heller wird. Aber sonst geht es wieder rein in die schöne Herbstzeit. Bunte Blätter, Regen, Nebel. Und Leute, die nicht wissen, wie ihr Licht funktioniert.
0: Ja.
1: Das ist doch die neue Jahreszeit hervorragend zusammengefasst.
0: Zum Glück bringt sie nebenbei auch noch ein paar Highlights. Und die verratet ihr uns gleich nach Carrie Hilson und Leonie.

0: I like, das denke ich mir auch, wenn ich sehe, dass schon wieder Freitag ist. Ja, hier ist die MDR Jump. Guten Morgen, Familie. Gleich haben wir es 5.40 Uhr.
1: Und da haben wir ja vor 20 Minuten schon zusammen mit euch das Wochenende durchgeplant, kommen aber gar nicht hinterher. Die DTM ist auch noch auf dem Sachsenring, schreibt Patti zum Beispiel. Dann gibt's das erste Oktoberfest der Saison und zwar startet das in Chemnitz. Und am Sonntag ist dann also dieser Tag des offenen Denkmals mit hunderten coolen alten Abenteuerorten, die bei uns im Osten einladen.
0: Und offenbar haben wir da nicht alle aufgezählt. Annika hat sich noch gemeldet.
2: Hallo liebe Hörer vom MDR Jump Team. Auch im Mansfelder Land öffnet zahlreiche historische Orte ihre Türen, der Eiskeller in Friedeburg oder das Schloss Henriette in Helmsdorf. Ich denke, es gibt wieder viel zu entdecken, was man sonst nicht zu sehen bekommt.
0: Gibt es im Eiskeller Eis? Das ist ja die wichtigste Frage.
1: Ja, nimmst vorsichtshalber mal Kleingeld mit für die Eisdiele neben dem Eiskeller oder du kannst es auch bei Petra ausgeben.
3: Hallo aus Mühlhausen. Am Sonnabend findet in Erfurt in der Messehalle wieder Thüringens größter Antike- und Rödelmarkt statt. Und am Sonntag geht es weiter. Da sind wir wie jedes Jahr in Mühlhausen zum Tag des offenen Denkmals auf dem kleinen Blobach, direkt an der Stadtmauer.
0: Ich merke schon, also Entspannung ist eher nicht angesagt bei euch die nächsten Tage.
1: Ja? Trödelmarkt ist für mich ehrlich gesagt die größte Entspannung.
0: Einmal durchtrödeln, okay, verstehe. Dann euch allen viel Spaß. Ne?
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0: Calvin Harris in der MDR Jump. Guten Morgen, Familie. Gleich haben wir es 5:45. Und also heute Morgen übertreibt ihr es ein bisschen. Jetzt macht mal langsam unser WhatsApp-Handy. Ja, weiß ich, bricht auseinander, weil ihr so viele Unternehmungsideen habt. Im Harz werden sogar Gäste aus dem innerdeutschen Ausland empfangen. Lothar hat sich gemeldet.
1: Hallo, liebe Jump-Hörer. Ich bin am 27. Herzberger Teleskop-Treffen. Dort stehen bis zu 700 Teleskope und gucken abends in die Sterne. Wer Lust und Laune hat, ihr seid eingeladen, geht bis zum 13.09. Schönen Tag, tschüss.
2: Aha. Bis zu 700 Teleskope, habe ich das richtig gehört? Irre. Dann drücken wir mal die Daumen fürs Wetter.
0: Ja, sieht doch nicht schlecht aus, oder?
2: Aber auch nicht richtig gut halt. Ja. Der Nebel.
0: Ah, das wird schon. Das Wetter und das Verkehrsupdate gibt's gleich um kurz nach 6. Dann gucken wir mal.
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0: Guten Morgen, 5.47 Uhr, hier ist die MDR Jump. Guten Morgen, Familie, am Freitag.
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3: Wie hört ihr eigentlich heutzutage Musik? Ich meine es nicht, wenn man früh ins Auto sich setzt und dann hier MDR Jump hört, sondern so allgemein, streamen, übers Handy, bei irgendwelchen Anbietern, der 200 Millionen Songs im Portfolio hat. Ein Klick genügt und man hat alles, was die musikalische Welt zu bieten hat. Ist heutzutage so. Und wenn man den jungen Leuten heute erzählt, wie wir früher Musik gehört haben, dann könnte ich das gar nicht fassen. Und dabei ist das noch gar nicht so lange her. 1983, also heute genau, vor gerade mal 43 Jahren, wurde in Berlin auf der Funkausstellung die Kompaktdisc vorgestellt. Und ab da ging der Silberling durch die Decke. Wir hier im Osten haben das natürlich erst ein bisschen später mitbekommen. Ich glaube, meine erste CD habe ich tatsächlich erst 1987 in den Händen gehalten. Weil bis dato war ich ja als Schallplattenunterhalter mit meinem Koffer voll Kassetten unterwegs. Liebevoll gepflegt, gefüllt mit Stunden meines Lebens, die ich vorm Radio gesessen habe, um meinen Lieblingstitel aufnehmen zu können. Später wurden die CDs ja fast nur noch benutzt, um Bankdaten aus der Schweiz zu kaufen. Ne? Und heute sieht man sie nur noch vereinzelt, meist am Rückspiegel hinter Heckscheiben baumelnd oder als Untersetzer auf dem Glastisch. Ich habe meine Sammlung noch. Nee, nicht die CDs, ich meine Kassetten. Und vielleicht probiere ich jetzt am Wochenende mal wieder ein bisschen rum. Hoffentlich quatscht der Moderator nicht wieder rein.
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2: Guten Morgen am Freitag. Gleich um 6.10 Uhr spielen wir Quickie.
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15: Um 6 Uhr mit Mirko Jugelt. Der ADAC hält es für nötig, das deutsche E-Ladesäulennetz zügig zu erweitern. Sprecher Fabian Fährmann sagte dem MDR, der Ausbau müsse mit der steigenden Zahl von E-Autos einhergehen und diesem auch standhalten. Momentan sei das Angebot zwar überwiegend ausreichend, allerdings gäbe es Knotenpunkte, bei denen es im Berufsverkehr oder zu Urlaubszeiten eng werden könne. Robert Fischer von SPD Automotive sagte, Ladesäulen seien leicht zu finden, aber auch häufiger besetzt. Viele Kinderärzte sind wegen der Sparpläne der Bundesregierung im Gesundheitswesen verunsichert. Der Thüringer Kinder- und Jugendärzteverband befürchtet Einschnitte bei der Vorsorge. Sprecher Dirk Rühling sagte dem MDR, es sei nicht klar, ob Untersuchungen gedeckelt würden und man Termine künftig absagen müsse. Die gesetzlichen Kassen teilen die Befürchtungen nicht. Die Budgets für die Kinderarztpraxen würden nicht gekürzt. In den USA wird heute der Opfer des 11. September 2001 gedacht. In New York werden Angehörige am Ground Zero die Namen der etwa 3000 Getöteten verlesen. Erstmals soll auch der Opfer gedacht werden, die an den Folgen der Anschläge gestorben sind. Vor 25 Jahren hatten islamistische Terroristen 4 Flugzeuge entführt. 2 davon steuerten sie in die Türme des World Trade Centers, einer ins Pentagon. Die 4. Maschine stürzte ab, nachdem die Passagiere Widerstand geleistet hatten. Bei einem schweren Busunglück im Osten der Schweiz sind mehrere Menschen ums Leben gekommen. Laut Polizei gab es außerdem mehrere Verletzte. Die genaue Zahl der Opfer wurde bislang nicht bekannt gegeben. Der niederländische Reisebus war am späten Nachmittag im Kanton Graubünden von der Straße abgekommen. An Bord sollen insgesamt rund 50 Insassen gewesen sein. In der Fußball-Champions League hat RB Leipzig bei seinem Comeback einen herben Dämpfer erlebt. Die Sachsen verloren beim italienischen Club Como 1907 mit 1:4. Der FC Bayern startete dagegen mit einem Sieg in die neue Saison. Die Münchner schlugen den FK Bodø/Glimt aus Norwegen mit 5:0. Die deutschen Basketballerinnen haben erstmals in ihrer Geschichte das WM-Halbfinale erreicht. Das Team besiegte in Berlin Europameister Belgien überraschend mit 93:74. Das waren die Nachrichten.
2: Und jetzt der zuverlässigste Verkehrsservice im Osten. Hier sind die neuesten Meldungen aus dem MDR Jump Verkehrszentrum A4 Frankfurt Richtung Dresden in der Abfahrt Chemnitz Ost. Da befindet sich Öl auf der Fahrbahn, also Vorsicht. Außerdem Achtung auf der A72 Richtung Leipzig. Zwischen Chemnitz-Rottluff und dem Kreuz Chemnitz, da ragt die Schutzplanke im Baustellenbereich in die linke Fahrspur hinein. Die B183A Delitzsch-Brena ist zwischen der B184 und dem Abzweig Kertitz nach einem Unfall gesperrt. Und die B246A Richtung Burg auf der Ortsumgehung Schönebeck am Abzweig Gnadau. Behinderungen durch einen abgeknickten Ampelmast. Und im Altmarkkreis Salzwedel, da ist die Straße zwischen Klötze und Schwiesau wegen Löscharbeiten gesperrt. 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Und Sarah, wie wird das Wetter heute?
0: Ja, wir starten teilweise richtig kalt in diesen Tag rein. Hagen ist rund um kalten Nordheim unterwegs und schickt uns, Achtung, 3,5 Grad mit Beweisfoto. Also, wow. So kalt ist es natürlich nicht überall. Im Laufe des Tages packen wir dann auch ganz gut was drauf. Angenehme 20 bis 24 Grad sind nachher drin. Es gibt Nebel dazu in der Früh hier und da. Ansonsten eine Mischung aus Sonne und Wolken. Und dazu ist es meistens trocken. Das Wetter von heute gibt es morgen genau so nochmal. Also bestes Ausflugswetter. Am Sonntag ist es wechselhafter. Da gibt es zum Teil Regen und dann auch nur noch maximal 21 Grad.
2: Guten Morgen.
0: Gleich 5 nach 6.
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2: Ja, in Sachen Quickie lief diese Woche doch super.
1: Ja, super, danke schön.
3: Danke.
1: Dankeschön, super, freu mich, danke.
0: Jeden Morgen holt ihr euch die Kohle und die letzte Chance für diese Woche gibt's genau jetzt. 3 Fragen liegen parat. Jede richtige Antwort bringt 100 Euro, macht im besten Fall 300 Euro mehr im Geldbeutel.
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0: Guten Morgen, 6.10 Uhr, hier ist die MDR Jump. Guten Morgen Familie am Freitag.
1: An dem wir natürlich nochmal Kohle raushauen wollen.
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0: So, jetzt muss ich ganz drüber greifen. Hier, wer hat eigentlich dieses Studio gebaut? Da muss ich ja ganz rüber hier. So, Nils aus Hohenmölln ist nämlich dran. Guten Morgen.
3: Ja, guten Morgen, hi. Grüßt euch.
0: Hallöchen.
1: Guten Morgen.
0: Jens, was trennt dich noch vom Wochenende, sag mal?
3: Was ich vom Wochenende mache, ich bin auf dem Weg zur Arbeit, wie jeder.
0: Wie die meisten. Gut, wir stellen dir jetzt drei Fragen. 5 Sekunden Zeit hast du zu antworten, Nils. Wir legen los, ja?
3: Jawohl.
0: Mit Frage Nummer 1. Sie haben es wirklich geschafft. Unsere Basketballerinnen gewinnen am Abend gegen Belgien und stehen damit im WM-Halbfinale. Geholfen hat bestimmt das heimische Publikum. Im Fußball würde man sagen, der 12. Mann. Wie müsste man im Basketball sagen, Nils?
3: Oh, der 9.
1: Weniger?
3: Der 7.
1: Weniger?
0: Zeit ist rum. Nils, der 6. Mann wäre es gewesen.
3: Ah, verdammt.
0: Ja.
3: Da gucke ich zu viel Fußball.
0: Ja,
3: verdammt.
0: Wahrscheinlich.
1: Ja. Das kennen viele, das Problem.
0: Ja, also, politisch liegt eine wilde Woche hinter uns. Natürlich mussten die Wahlergebnisse in Sachsen-Anhalt aufgearbeitet werden. Aber auch in Thüringen war viel los. Die BSW-Fraktion im Landtag hat sich aufgelöst. Aber sag mal, wofür steht die Abkürzung BSW eigentlich nochmal?
3: Bündnis Sarah Wagenknecht,
0: ja,
3: oder?
0: Ja, das ist richtig. Hat ihr 100 Euro gebracht. Kannst du bedanken.
3: Jawohl, danke.
0: Heiligenstadt feiert an diesem Wochenende wieder das Fest der Möhrenkönige. 3 Tage lang werden Marktplatz und Wilhelmstraße zur Festmeile. Ein Highlight sind jedes Jahr die Auftritte der Majestäten mit einer riesigen Möhre im Arm. Gut, wie kann man denn zu Möhre noch sagen, Nils?
3: Eine Karotte.
0: Zum Beispiel. Ja, Mensch, das sind 200 Euro. Herzlichen Glückwunsch.
3: Ja. Das ist ein Einstieg ins Wochenende.
0: Aber
3: super.
0: Wirklich,
1: oder?
0: Toll. Ja.
1: Richtig gut.
0: Dann wünsche ich dir noch einen tollen Arbeitstag, ein tolles Wochenende danach. Ja, alles Liebe, hau rein und weiter viel Spaß.
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0: 6.20 Uhr, hier ist sie, die MDR Jump. Guten Morgen, Familie, am Freitag. Ja gut, der letzte Tag einer wirklich wilden Woche.
1: Ja. Hey, was da los war. Also die Wahlergebnisse aus Sachsen-Anhalt, die werden aufgearbeitet. Die PISA-Studie, die muss verkraftet werden. Und dann hat uns ja auch noch ein Polizeieinsatz in Thüringen auf Trab gehalten.
0: Ja, da hat es ja Sonntagmorgen einen Polizeieinsatz gegeben, weil eine Anwohnerin Alarm geschlagen hat. Zwischen großem und kleinem Teich hat sie ein Krokodil entdeckt.
1: Die Polizei hat die Feuerwehr dazugezogen. Die hat das Tier mit Spezialtechnik eingefangen, um dann festzustellen, also es war ein echtes Krokodil, ein echtes Plüschkrokodil.
0: Und damit war der Einsatz nicht vorbei.
1: Nein, das 40 cm große Biest, das stand erstmal ohne Besitzer da. Der wurde dann offiziell gesucht und jetzt gibt's News aus Altenburg per WhatsApp-Sprachnachricht.
2: Hallo Sarah und Lars, hier ist Stefan von der Feuerwehr Altenburg. Meine Kollegen und ich retteten das Krokodil aus dem Altenburger Teich und nahmen es mit auf unsere Wache. Hier lebt es seitdem in einem Käfig und wird von allen Kollegen bestens gepflegt und betreut. Glücklicherweise hat sich die Familie schon gemeldet. Nun wird es nächste Woche wohlbehalten übergeben und kam wieder nach Hause.
0: Also, ein flauschiges Krokodil, Happy End. Und da sagen wir Danke an die Kameraden aus Altenburg, die sich also auch um verlorene Plüschkrokodile liebevoll kümmern.
1: Gott sei Dank ist das Lieblingskuscheltier meiner Tochter ein Hase. Da kann sowas nicht passieren.
0: Ja.

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9: 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Guten Morgen, Familie. Es ist gleich 6.30 Uhr. Und jetzt alles, was heute wichtig wird, mit Mirko Jugelt.
10: Die Expertenkommission zum Schutz von Kindern und Jugendlichen in der digitalen Welt übergibt am Vormittag ihren Abschlussbericht an Bildungs- und Familienministerin Karin Prien. Ende Juni waren bereits 56 Empfehlungen vorgestellt worden. Dazu zählt etwa eine Mindestaltersgrenze von 13 Jahren einzuführen oder einzelne Social-Media-Angebote zu beschränken. Der Präsident der Vereinigten Arabischen Emirate, Sheikh Mohammed bin Said, setzt seinen Staatsbesuch in Deutschland fort. Heute wird er in München erwartet und an einem Wirtschaftsforum mit Bundesministerin Katherina Reiche teilnehmen. Zum Auftakt gestern hatte die Emirate angekündigt, weitere 40 Milliarden Euro in Deutschland zu investieren. In Dresden wird heute Abend das Blaue Wunder wegen Sanierungsarbeiten für den Verkehr gesperrt. Wie die Stadt mitteilte, muss unter anderem der Korrosionsschutz der Elbbrücke erneuert werden. Die Sperrung beginnt demnach 21 Uhr und endet Montag früh um 4 Uhr.
9: Und jetzt der Blick auf die Straßen. Hier sind die neuesten Meldungen aus unserem Verkehrszentrum A4. Frankfurt Richtung Dresden in der Abfahrt Chemnitz-Ost befindet sich Öl auf der Fahrbahn. A72 Richtung Leipzig zwischen Chemnitz-Rottluff und dem Kreuz Chemnitz stockender Verkehr an einer Baustelle. Hier dauert es 10 Minuten länger. Vorsicht auf der B91 Richtung Halle zwischen Weißenfeld Süd und Borau. Da liegt ein totes Reh auf der rechten Fahrspur. Die B183A Delitzsch-Brehna ist zwischen der B184 und dem Abzweig Kertitz nach einem Unfall gesperrt. Und die B246A Richtung Burg auf der Ortsumgehung Schönebeck am Abzweig Gnadau. Behinderung durch einen abgeknickten Ampelmast. Im Altmarkkreis Salzwedel ist die Straße zwischen Klötze und Schwiesau wegen Löscharbeiten gesperrt. Und im Landkreis Börde auf der Straße zwischen Otze und Schwiesau wegen Löscharbeiten gesperrt. Und im Landkreis Börde auf der Straße zwischen Oschersleben und Hornhausen liegt ein totes Reh auf der Fahrbahn.

0: Denn sich ab, meistens ist es trocken und jetzt in der Früh kommt noch ein bisschen Nebel dazu. Das Wetter von heute sehen wir im Prinzip so morgen ganz genau so, also bestes Ausflugswetter. Der Sonntag wechselhafter, zum Teil dann auch mit Regen und dann gibt's noch maximal 21 Grad. MDR,
1: die guten Morgen, Familie. Ja, und wir wissen ja nicht, was ihr für innereheliche Gespräche am Frühstückstisch führt, aber die von Irene aus Greiz klingen vielversprechend.
2: Dann habe ich zu meinem Mann gesagt, so, jetzt kommt gleich Jump und da rufe ich an und dann möchte ich gewinnen.
1: Ja.
0: Ja, genau so wird das heute hoffentlich gemacht. 3.000 Euro liegen mittlerweile im Dingsbums-Jackpot und alles, was ihr zum Gewinnen braucht, gibt's noch in dieser halben Stunde.
1: Gegen 10 vor 7 hauen die Kids den vielleicht entscheidenden Hinweis raus. Hier bei uns in der MDR Jump. Guten Morgen, Familie.

0: Morgen. Wir haben es gleich 6.40 Uhr. Hier ist die MDR Jump. Guten Morgen, Familie, am Freitag.
1: Und da sagen wir mal ganz laut, yay, wir haben es geschafft. Unsere Basketballerinnen, die bezwingen bei der Heim-WM den amtierenden Europameister Belgien und stehen wirklich im Halbfinale. Irre.
0: Das ist der größte Erfolg deutscher Basketballerinnen aller Zeiten. Mhm. Und ihr feiert das auch, und zwar an unserem WhatsApp-Handy. Janine aus Brieselang hat sich beispielsweise gemeldet.
2: Oh mein Gott, was war das für ein Spiel gestern Abend? Hammer, oh Gott. Ich bin immer noch völlig heißer. Wir haben so gejubelt und gegrölt. Ey, unsere deutschen Mädels haben den Europameister in die Knie gezwungen. Wie geil war das denn bitte? Wir gehören jetzt zu den Top 4 weltweit. Oh, ich bin noch völlig durch den Wind. Das wird geil. Das wird richtig geil. Also Hammer, Hammer, Hammer, Hammer. Und wisst ihr, was richtig geil ist? Meine Nichte darf morgen im Halbfinale beide Spiele als Einlaufkind begleiten.
1: Das ist ja irre. Da müssen wir unbedingt winken. Also ja. Richtig coole Geschichte. Ja, und jetzt heißt es natürlich Daumen drücken für das Halbfinale.
0: Morgen spielen die Mädels gegen Frankreich. Ach ja, und am Sonntag dann im Finale, ist ja klar.
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0: Brother um gleich 6:45 und wir sagen nicht nur Hey Brother, ne? Wir sagen auch Hey Sister, Onkel, Tanten und so weiter und so fort. Immerhin ist hier die MDR Jump Guten Morgen Familie und die ist ja groß.
1: Und die friert heute Morgen.
2: Guten Morgen, liebes MDR Jump Team. Ich stehe hier in Baldersleben beim Ölautohof mit bitterkalten 9 Grad. Meine Standheizung läuft. Danke, ciao.
1: Oh, Andi, also es ist echt frisch heute Morgen. Höchste Zeit, würde ich sagen, sich warm zu rätseln. Ne?
0: Der Dingsbums-Jackpot steht aktuell bei 3.000 Euro. Und wie versprochen, kommen die Dingsbums-Kids gleich mit einem neuen, heißen Hinweis. Und zwar direkt nach James Blunt.
1: Der kommt nächstes Jahr übrigens nach Leipzig. Tickets gibt's ab sofort zu kaufen. Und ich würde sagen, wir bringen uns schon mal in Stimmung mit seinem aktuellen Hit. Der heißt Taste Like Summer.
0: Ja, der scheint auch eine Standheizung zu haben, der Gute.
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0: 6.47 Uhr, die MDR-Jump. Guten Morgen, Familie, ist hier am Freitag. Und also da können wir diese Dingsbums-Woche auf keinen Fall beenden, ohne endlich irgendwie einen Gewinner zu präsentieren oder was hier.
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2: Seit Montag läuft die Herbststaffel und gleich der erste Begriff, na, der hat es scheinbar in sich.
3: Ich glaube, man bekommt es auch oft im Supermarkt und es riecht gut. Man kann es aber auch allein machen. Ich habe zwar schon gesehen, wie das aussieht, aber ich weiß nicht, wie das schmeckt.
4: Das ist ungefähr so groß wie ein Handy, nur ein bisschen dicker.
0: Das alles wissen wir schon, reicht aber scheinbar nicht für die richtige Antwort. Ihr hattet gestern viele Ideen. Die richtige war leider nicht dabei.
5: Ich würde es einfach mal probieren mit dem Hackepeter.
6: Das könnte der Lebkuchen sein.
7: Wir haben den Elisenlebkuchen.
8: Also ich vermute, es ist der Mini-Stollen.
9: Das könnte auch ein Duschbad sein.
2: Also irgendwann ist doch alles in dieser Größe abgegrast, oder? Also gut, das ist anscheinend nochmal Zeit für einen neuen Hinweis, oder was?
0: Der sechste Hinweis. Tja. Das ist krass. Liebe Kinder, legt mal los.
10: Manchmal ist das warm und manchmal kalt.
2: Oh. Okay. Oi. Also schon wieder eine neue Richtung, würde ich sagen.
0: Oi. Ja, gut. Also, Hauptsache, ihr kommt irgendwann in Richtung Lösung. Die 3.000 Euro liegen bereit. Um kurz nach 7 machen wir Leitung auf und dann ruft ihr an für die erste Spielrunde des Tages um 7.10 Uhr 0800 123 2340. Speichert die Nummer ab und gewinnt hier in der MDR Jump. Guten Morgen, Familie. Mehr können wir jetzt

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6: Guten Morgen am frühen Freitag. Gleich 7 Uhr 10 spielen wir die erste Runde Dingsbums.
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7: Um 7 Uhr mit Mirko Jugelt. Der ADAC hält es für nötig, das deutsche E-Ladesäulennetz zügig zu erweitern. Sprecher Fabian Fährmann sagte dem MDR, der Ausbau müsse mit der steigenden Zahl von E-Autos einhergehen und diesem auch standhalten. Momentan sei das Angebot zwar überwiegend ausreichend, allerdings gäbe es Knotenpunkte, bei denen es im Berufsverkehr oder zu Urlaubszeiten eng werden könne. Robert Fischer von SPD Automotive sagte, Ladesäulen seien leicht zu finden, aber auch häufiger besetzt. Viele Kinderärzte sind wegen der Sparpläne der Bundesregierung im Gesundheitswesen verunsichert. Der Thüringer Kinder- und Jugendärzteverband befürchtet Einschnitte bei der Vorsorge. Sprecher der Grühling sagte dem MDR, es sei nicht klar, ob Untersuchungen gedeckelt würden und man Termine künftig absagen müsse. Die gesetzlichen Kassen teilen die Befürchtungen nicht. Die Budgets für die Kinderarztpraxen würden nicht gekürzt. In den USA wird heute der Opfer des 11. September 2001 gedacht. In New York werden Angehörige am Ground Zero die Namen der etwa 3000 Getöteten verlesen. Erstmals soll auch der Opfer gedacht werden, die an den Folgen der Anschläge gestorben sind. Vor 25 Jahren hatten islamistische Terroristen 4 Flugzeuge entführt. 2 davon steuerten sie in die Türme des World Trade Centers, eine ins Pentagon. Die 4. Maschine stürzte ab, nachdem die Passagiere Widerstand geleistet hatten. Bei einem schweren Busunglück im Osten der Schweiz sind mehrere Menschen ums Leben gekommen. Laut Polizei gab es außerdem mehrere Verletzte. Die genaue Zahl der Opfer wurde bislang nicht bekannt gegeben. Der niederländische Reisebus war am späten Nachmittag im Kanton Graubünden von der Straße abgekommen. An Bord sollen insgesamt rund 50 Insassen gewesen sein. In der Fußball-Champions League hat RB Leipzig bei seinem Comeback einen herben Dämpfer erlebt. Die Sachsen verloren beim italienischen Club Como deutlich mit 1:4. Der FC Bayern konnte sich dagegen mit 5:0 gegen den FK Bode Glimt aus Norwegen durchsetzen. Die deutschen Basketballerinnen haben erstmals in ihrer Geschichte das WM-Halbfinale erreicht. Das Team besiegte in Berlin Europameister Belgien mit 93:74 und trifft nun morgen auf Frankreich. Das waren die Nachrichten.
6: 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Hier sind die neuesten Meldungen aus dem MDR Jump Verkehrszentrum. A72 Richtung Leipzig zwischen Stolberg Nord und dem Kreuz Chemnitz. Stau an einer Baustelle, 20 Minuten dauert es hier länger. Vorsicht auf der B91 Richtung Halle zwischen Weißenfels Süd und Borau. Da liegt ein totes Reh auf der rechten Fahrspur. Die B183A Delitzsch-Brena ist zwischen der B184 und dem Abzweig Kertitz nach einem Unfall gesperrt. Die B246A Richtung Burg auf der Ortsumgehung Schönebeck am Abzweig Gnadau. Behinderung durch einen abgeknickten Ampelmast. Und im Altmarkkreis Salzwedel ist die Straße zwischen Klötze und Schwiesau wegen Löscharbeiten gesperrt. Es wird geblitzt und zwar auf der B173 am Ortsausgang Mittelbach Richtung Oberlungwitz und zwischen Gottstedt und Ermstedt. Habt ihr auch noch was gesehen, Staus oder Blitzer? Dann ruft ihr einfach an, kostenlos 0800 123 2340. 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So, jetzt gucken wir aufs Wetter. Sarah, wie sieht's denn aus?
1: Ja, wir starten teilweise richtig kalt in diesen Tag rein. Ihr schickt uns einstellige Frühwerte. Was hatten wir teilweise? 3, 4 Grad. So kalt ist es natürlich nicht überall. Im Laufe des Tages packen wir auch ganz gut was drauf. Angenehme 20 bis 24 Grad sind nachher drin. Es gibt Nebel dazu jetzt in der Früh hier und da. Ansonsten eine Mischung aus Sonne und Wolken und dazu ist es meistens trocken. Morgen sieht es sehr ähnlich aus. Am Sonntag dann wechselhafter, zum Teil mit Regen, dann maximal 21 Grad.
6: Guten Morgen.
1: Gleich 5 nach 7.
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6: Ja, jetzt mal unter uns. Bei 6 Hinweisen der Kids kann doch der Jackpot nicht mehr weit sein bei unserem Dingsbums.
1: Also. Na, 3000 Euro bekommt ihr da, irre, wenn ihr uns sagt, was hier beschrieben wird.
8: Ich glaube, man bekommt es auch oft im Supermarkt und es riecht gut. Man kann es aber auch allein machen. Ich habe zwar schon gesehen, wie das aussieht, aber ich weiß nicht, wie das schmeckt.
9: Das ist ungefähr so groß wie ein Handy, nur ein bisschen dicker.
10: Manchmal ist das warm und manchmal kalt.
1: Um 7.10 Uhr wollen wir die richtige Lösung hören. Es kann doch nicht sein, dass wir die Kohle mit ins Wochenende nehmen.
6: Tja, mal sehen. 0800 123 2340. Das ist unsere kostenlose Nummer. Also probiert euer Glück. 0800 123 2340.

0: Guten Morgen, 7.10 Uhr, hier ist die MDR Jump Guten Morgen Familie am Freitag.
1: Und ohne euch unter Druck setzen zu wollen, aber die nächsten Minuten, die entscheiden hier über 3.000 Euro, haben oder nicht haben.
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3: Ich glaube, man bekommt es auch oft im Supermarkt und es riecht gut.
4: Man kann es aber auch allein machen.
5: Ich habe zwar schon gesehen, wie das aussieht, aber ich weiß nicht, wie das schmeckt.
6: Das ist ungefähr so groß wie ein Handy, nur ein bisschen dicker.
7: Manchmal ist das warm und manchmal kalt.
1: So beschreiben unsere Kids den ersten Dingsbums-Begriff der Herbststaffel. Also noch ist die richtige Lösung nicht gefunden. Das bedeutet, 3.000 Euro liegen für euch im Jackpot.
0: Ja, und das bedeutet, die Melanie kann sich das Geld jetzt holen. Guten Morgen.
8: Hallo, guten Morgen.
0: Na, Melli, wo kommst du denn her, meine Liebe?
8: Hallo. Also ich komme aus der Nähe von Delitzsch, aus Schenkenberg.
0: Ja, wunderbar. Und was musst du vom Wochenende noch alles erledigen? Hast du irgendwas vor oder nur Geld gewinnen?
8: Ja, doch, ich habe was vor. Ich habe morgen Geburtstag tatsächlich.
1: Und bist du so jemand, der einfach nur Geschenke kassiert wie Lars? Oder bist du auch jemand, der sich selbst total unter Druck setzt und Kuchen backt und Menschen einlädt und so weiter und so fort?
8: Also normalerweise tatsächlich schon bin ich eigentlich jemand, der wirklich richtig groß auffährt, sage ich jetzt mal so. Letztes Jahr hatte ich meinen 40. Also der war riesig. Aber dieses Jahr mache ich mal ein bisschen ruhiger.
0: Melanie, jetzt werden wir mal sehen, wie fett du auffährst, indem du uns nämlich die richtige Lösung für unser Dingsbums nennst. Für 3.000 Euro. Was hast du denn für eine Idee, sag mal?
8: Ja. Also ich habe tatsächlich lange überlegt, aber irgendwie bin ich nur auf das eine Thema tatsächlich gekommen, aber auch nur, weil ich mich öfters schon damit beschäftigt habe. Ich denke, es ist die Dubai-Schokolade.
0: Okay.
1: Ja, letztes Jahr, wann war denn das? So ein Riesenhype.
8: Ne? Ja, das war so ein Riesenhype, genau. Und deswegen passen mehrere Sachen tatsächlich auch mit dem Selbermachen, weil der Riesenhype war tatsächlich so, weil die Dubai-Schokolade so teuer war im Supermarkt, haben dann viele gedacht, das muss doch auch zum Selbermachen sein. Und ja, es riecht gut tatsächlich und wenn ich die natürlich selber mache, ist die warm, ne? Und lass die dann abkühlen, damit die dann besser schmeckt.
0: Es klingt alles absolut schlüssig für mich, aber das Problem ist, es ist leider falsch.
1: Nein.
8: Oh, schade. Oh, schade.
1: Melanie. Ich habe manchmal das Gefühl, je geiler die Idee, desto falscher ist es.
0: Ja, gut. Also, pass auf, 8.10 Uhr die nächste Chance, da geht es dann um 3.100 Euro. Du hörst aber nicht auf und überlegst noch ein bisschen weiter, okay?
8: Mach ich, alles klar, Dankeschön.
0: Melanie, alles Liebe, hau rein und weiter viel Spaß.
8: Danke.
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0: gleich aber 7.20 Uhr. Hier ist die Emler Jump. Guten Morgen, Familie. Am Freitag. Und dann müssen wir das anstehende Wochenende mit so ein paar Wegweisern ausstatten, habe ich so das Gefühl. Es ist so viel los. Man verliert vollkommen den Überblick hier.
1: Ja? Man verläuft sich ja auch so schnell in den ganzen Ruinen, Kellern und Schlössern. Also am Sonntag, da steht der Tag des offenen Denkmals an. Das heißt, überall im Osten könnt ihr spannende Gebäude erleben. Ihr könnt reinschauen und die sind sonst in dieser Form gar nicht geöffnet.
0: Ja, und damit ihr einen ersten Überblick bekommt, starten wir einen kleinen Rundruf und fangen an bei Karin in Thüringen.
2: Hallo Sarah, hallo Lars. Hier bei uns in Erfurt ging es schon ein bisschen früher los mit den Erfurter Denkmaltagen. Mit über 100 geöffneten Denkmalen. Wer mal einen ganz anderen Blick auf Erfurt erhaschen möchte, ist am Samstag zum Turmtag ab 13 Uhr herzlich willkommen. Und wer mal eine Pause braucht, ist auch herzlich willkommen zum Erfurter Weinfest auf dem Domplatz. Bis dahin.
3: Hier ist Michael Dielmann vom Agraneum in Iden.
4: Unsere Mitglieder kommen mit ihren Oldtimern, sodass auch die dort ausgestellt werden und besichtigt werden können. Bei uns sind ja die Spinner mit der alten Technik in Gange. Da kann man gleich überleiten nach Lengenfeld im Vogtland. Dort hat die alte Spinnerei ebenfalls geöffnet.
5: Ganz genau. Alle Maschinen sind noch voll funktionsfähig und können wie schon damals Schafwolle verarbeiten. Wir freuen uns auf euch.
0: Oldtimer glotzen, Schafwolle machen und die Erfurter Türme besteigen. Das klingt nach einem wilden Wochenende.
1: Ne? Die Zuckerfabrik Oldesleben hat sich auch noch gemeldet. Die zeigen ihre 200 Jahre alten Dampfmaschinen. Oh, und wenn ihr es so richtig bis ins Detail wissen wollt, dann holt ihr euch am besten die extra App für den Tag des offenen Denkmals. Da könnt ihr dann eure eigene Route zusammenstellen.
0: Klingt irgendwie trotzdem ein bisschen anstrengend.
1: Aber auch sehr, sehr, sehr interessant.
0: Klar ist, die letzte Route geht dann auf jeden Fall auf die Couch.
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6: 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Es ist 7.30 Uhr und jetzt alles, was heute wichtig wird, mit Mirko Jubelt.
7: Die Expertenkommission zum Schutz von Kindern und Jugendlichen in der digitalen Welt übergibt am Vormittag ihren Abschlussbericht an Bildungs- und Familienministerin Karin Prien. Ende Juni waren bereits 56 Empfehlungen vorgestellt worden. Dazu zählt etwa eine Mindestaltersgrenze von 13 Jahren einzuführen oder einzelne Social-Media-Angebote zu beschränken. Der Präsident der Vereinigten Arabischen Emirate, Sheikh Mohammed bin Said, setzt seinen Staatsbesuch in Deutschland fort. Heute wird er in München erwartet und an einem Wirtschaftsforum mit Bundesministerin Katharina Reichert teilnehmen. Zum Auftakt gestern hatten die Emirate angekündigt, weitere 40 Milliarden Euro in Deutschland zu investieren. Zahlreiche Städte und Gemeinden auch in Mitteldeutschland beteiligen sich ab heute Abend an der Earth Night. Sie verzichten zum Beispiel darauf, bekannte Gebäude und Denkmäler anzustrahlen. Die Aktion zum Beispiel darauf, bekannte Gebäude und Denkmäler anzustrahlen. Die Aktion

0: Spree-Nahe ist zwischen der B184 und dem Abzweig Kertitz nach einem Unfall gesperrt. Und die B246A Richtung Burg auf der Ortsumgehung Schönebeck am Abzweig Gnadau. Behinderungen durch einen abgeknickten Ampelmast. Und dann haben wir eine Meldung im Altmarkkreis Salzwedel. Da ist die Straße zwischen Klötze und Schwiesau wegen Löscharbeiten gesperrt. Und in Falkenstein in der alten Auerbacher Straße, da haben wir gerade stockenden Verkehr nach einem Unfall. Geblitzt wird aktuell auf der B173. Am Ortsausgang Mittelbach Richtung Oberlungwitz zwischen Gottstedt und Ermstedt in Halle in der Eislebener Straße ist auch ein Blitzer. Das war's. Habt ihr was gesehen? Staus, Blitzer, was Verdächtiges? Ruft einfach an, ne? Kostenlos. 0800 123 2340. Sarah, was gibt denn das wettermäßig für einen Tag heute? Es ist schon recht kühl, finde ich. Irgendwie.
1: Ja, um es mal mit deinen Worten zu sagen, es ist kühl. Ja. Bedeutet, ist kühl. Hier und da gibt es einstellige Frühwerte, aber so bleibt es im Laufe des Tages natürlich nicht. Da packen wir noch einiges drauf. Angenehme 20 bis 24 Grad sind nachher drin. Es gibt Nebel in der Früh hier und da, ansonsten eine Mischung aus Sonne und Wolken. Meistens ist es trocken und dieses recht freundliche Wetter von heute gibt es dann morgen am Samstag genau so noch mal. Mal ab Sonntag wechselhafter, da kommt dann zum Teil auch Regen dazu. Und mit maximal 21 Grad ist es dann wieder ein Tick frischer.
0: Und wenn ich das richtig verstehe, wartet Dr. Emkus auf ein dringendes Päckchen oder wie er sagt.
2: Da hätte man sich das Roheisen aus dem Bergwerk kratzen und das Produkt dreimal selbst zusammenzimmern können, bevor die Postkutsche überhaupt die Stadtgrenze passiert.
1: Also es gibt keine Lieferschwierigkeiten bei der neuen Folge Dinge, die man nicht braucht. Das ist die gute Nachricht, die kommt pünktlich um 7:40 Uhr.

0: 7.40 Uhr haben wir es gleich. Guten Morgen, hier ist die MDR Jump. Guten Morgen Familie am Freitag.
1: Und da schicken wir mal ganz liebe Grüße an alle Paketzusteller. Bitte beeilt euch. Dr. Emkus hält es nicht mehr aus.
2: Wisst ihr, was mich nervt? Dass wir eigentlich in einer Zeit leben, wo jeder Furz per Knopfdruck in Lichtgeschwindigkeit erledigt werden soll, du dir aber online ein heiß ersehntes Teil bestellst und am Ende der Kasse plötzlich liest, voraussichtliche Lieferzeit 14 bis 18 Werktage. Da zahlst du noch brav deine 6,50 Euro für einen Standardversand und fragst dich unweigerlich, wer die Ware eigentlich zustellt. Ist das ein schwer atmender Bote auf Holzpantin, der das Paket auf dem Rücken im Fußmarsch übers Erzgebirge schleppt und unterwegs noch in jeder Dorfkneipe erstmal 2 Wochen Zwischenstopp für einen Pilz und ein Schläfchen einlegt? 14 Tage für ein lumpsches Paket, da hätte man sich das Roheisen aus dem Bergwerk kratzen, eigenhändig am Amboss dengeln und das Produkt 3-mal selbst zusammenzimmern können, bevor die Postkutsche überhaupt die Stadtgrenze passiert. Aber wenn der Bote nach einem halben Monat endlich abgekämpft an der Haustür klingelt, fühlt sich das Auspacken wenigstens an wie eine echte archäologische Ausgrabung, auf die man sein halbes Leben lang hingefiebert hat.
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0: Ja, wir schließen uns den Lumineers an und sagen, hey, willkommen im Freitag. Hier ist die MDR Jump. Guten Morgen, Familie. Gleich haben wir es 7:45.
1: Und heute Morgen, da übertreibt ihr so ein bisschen. Also unser WhatsApp-Handy, das bricht auseinander, weil ihr so viele Unternehmungsideen habt im Harz. Da werden wohl sogar Gäste aus dem innerdeutschen Ausland empfangen. Lothar hat sich gemeldet.
2: Hallo, liebe Jump-Hörer. Ich bin am 27. Herzberger Teleskoptreffen. Dort stehen bis zu 700 Teleskope und gucken abends in die Sterne. Wer Lust und Laune hat, ihr seid eingeladen, geht bis zum 13.09. Schönen Tag, tschüss.
1: Bis zu 700 Teleskope, habe ich das richtig verstanden? Das ist ja irre, dann drücken wir mal die Daumen fürs Wetter, ne?
0: Ja, das sieht ja nicht schlecht aus.
1: Aber halt auch nicht richtig gut, weil der Nebel.
0: Ah ja, das wird schon. Also Wetter- und Verkehrsupdate gibt's kurz nach 8 und dann gucken wir mal ganz entspannt, wie es aussieht.
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0: Hier ist sie, eure MDR Jump. Guten Morgen, Familie. Am Freitag, 7.47 Uhr haben wir es.
1: Und da haben wir vor einer halben Stunde ja schon zusammen mit euch das Wochenende komplett durchgeplant, kommen aber einfach nicht hinterher. Also die DTM ist auch noch auf dem Sachsenring, das schreibt uns Patti zum Beispiel. Das erste Oktoberfest startet und zwar in Chemnitz und am Sonntag ist dann also der Tag des offenen Denkmals mit hunderten coolen alten Abenteuerorten, die bei uns im Osten einladen.
0: Und offenbar haben wir da nicht alle aufgezählt, weil Annika hat sich per WhatsApp noch reingemeldet hier.
2: Hallo liebe Hörer vom MDR Jump Team. Auch im Mansfelder Land öffnen zahlreiche historische Orte ihre Türen. Der Eiskeller in Friedeburg oder das Schloss Henriette in Helmsdorf. Ich denke, es gibt wieder viel zu entdecken, was man sonst nicht zu sehen bekommt.
0: Gibt es im Eiskeller Eis? Das ist eigentlich die wichtige Frage.
1: Kannst ja vorsichtshalber mal Kleingeld mitnehmen für die Eisdiele neben dem Eiskeller. Und das könntest du auch bei Petra ausgeben.
3: Hallo aus Mühlhausen. Am Sonnabend findet in Erfurt in der Messehalle wieder Thüringens größter Antike- und Trödelmarkt statt. Und am Sonntag geht es weiter. Da sind wir wie jedes Jahr in Mühlhausen zum Tag des offenen Denkmals auf dem kleinen Blobach, direkt an der Stadtmauer.
0: Ich merke schon, relaxed ist eher nicht angesagt die nächsten Tage, oder was?
1: Es sei denn, du hältst es mit Mike.
4: Ja, moin, hier ist der Mike. Ich habe auch noch einen wunderschönen Veranstaltungstipp fürs Wochenende, nämlich Entspannung. Juhu, ich freue mich schon drauf.
0: Ja, also Mike, mein Mann.
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3: Um 8 Uhr mit Mirko Jugelt. Der ADAC hält es für nötig, das deutsche E-Ladesäulennetz zügig zu erweitern. Sprecher Fabian Fährmann sagte dem MDR, der Ausbau müsse mit der steigenden Zahl von E-Autos einhergehen und diesem auch standhalten. Momentan sei das Angebot zwar überwiegend ausreichend, allerdings gäbe es Knotenpunkte, bei denen es im Berufsverkehr oder zu Urlaubszeiten eng werden könne. Robert Fischer von SPD Automotive sagte, Ladesäulen seien leicht zu finden, aber auch häufiger besetzt. Viele Kinderärzte sind wegen der Sparpläne der Bundesregierung im Gesundheitswesen verunsichert. Der Thüringer Kinder- und Jugendärzteverband befürchtet Einschnitte bei der Vorsorge. Sprecher der Grühling sagte dem MDR, es sei nicht klar, ob Untersuchungen gedeckelt würden und man Termine künftig absagen müsse. Die gesetzlichen Kassen teilen die Befürchtungen nicht. Die Budgets für die Kinderarztpraxen würden nicht gekürzt. Die Pharmaindustrie hat das geplante Aus für das GSK-Impfstoffwerk in Dresden als herben Rückschlag für Deutschland bezeichnet. Klaus Michelsen vom Verband der forschenden Pharmaunternehmen sagte dem MDR, globale Herausforderungen erforderten einen starken Standort. Nötig seien weniger Bürokratie, eine Senkung der Energie- und Lohnkosten und mehr Fachkräfte. Der britische Konzern GSK hatte gestern die Schließung seines Dresdner Standortes bis 2028 verkündet. In den USA wird heute der Opfer des 11. September 2001 gedacht. In New York werden Angehörige am Ground Zero die Namen der etwa 3000 Getöteten verlesen. Erstmals soll auch der Opfer gedacht werden, die an den Folgen der Anschläge gestorben sind. Vor 25 Jahren hatten islamistische Terroristen 4 Flugzeuge entführt. 2 davon steuerten sie in die Türme des World Trade Centers, einer ins Pentagon. Die 4. Maschine stürzte ab, nachdem die Passagiere Widerstand geleistet hatten. In der Fußball-Champions League hatte RB Leipzig bei seinem Comeback einen herben Dämpfer erlebt. Die Sachsen verloren beim italienischen Club Como deutlich mit 1:4. Der FC Bayern konnte sich dagegen mit 5:0 gegen den FK Bodø Glimt aus Norwegen durchsetzen. Die deutschen Basketballerinnen haben erstmals in ihrer Geschichte das WM-Halbfinale erreicht. Das Team besiegte in Berlin Europameister Belgien mit 93:74 und trifft nun morgen auf Frankreich. Das waren die Nachrichten.
4: 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Hier sind die neuesten Meldungen aus dem MDR Jump Verkehrszentrum. Die A14 Richtung Magdeburg zwischen Grimma und Nauenhof. Stau nach einem LKW-Unfall. 10 Minuten dauert es hier länger. Vorsicht auf der A14 Richtung Dresden zwischen Lüderitz und Tangerhütte. Hier liegt ein Metallteil auf der Fahrbahn. Auf der A17 Richtung Dresden in der Auffahrt Dresden-Südvorstadt. Behinderung nach einem Unfall. A72 Richtung Leipzig zwischen Stolberg Nord und dem Kreuz Chemnitz. Stau an der Baustelle. 20 Minuten dauert es länger. Auf der B7 Richtung Jena zwischen Trotz und Droschka, Behinderung nach einem Unfall. Die B183A Delitzsch-Brena ist zwischen der B184 und dem Abzweig Kertitz nach einem Unfall gesperrt. Im Altmarkkreis Salzwedel auf der Straße zwischen Klötze und Schwiesau, Behinderung nach einem Feuerwehreinsatz. Und in Falkenstein in der alten Auerbacher Straße stockender Verkehr nach einem Unfall. Geblitzt wird. auf der B93 nach dem Tunnel Mosel Richtung Zwickau, auf der B173 am Ortsausgang Mittelbach Richtung Oberlungwitz, auf der B281 eine Radarfalle am Ortseingang Arnsgereut aus Richtung Saalfeld, zwischen Gottstedt und Ermstedt in Halle, in der Eislebener Straße und in Mühlhausen im Kiliansgraben Richtung Sondershausen. 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Ja, Sarah, wie wird das Wetter heute?
5: Ja, um es mal mit deinen Worten zu sagen, wir starten ja doch kühl in den Tag. Ja. Ich würde fast behaupten, das ist etwas untertrieben, wenn wir André so zuhören.
6: Moin, moin, rostige Grüße aus Silberhütte im Harz. Hier haben wir 1 Grad. Leute, zieht euch warme Windeln an, es wird arschkalt. Schönes Wochenende auch an alle meine edlen Arbeitskollegen. Ich grüße euch.
5: Es bleibt natürlich im Laufe des Tages nicht so kalt. Wir packen noch einiges drauf. 20 bis 24 Grad sind nachher drin. Es gibt ja jetzt Nebel in der Früh. Ansonsten eine Mischung aus Sonne und Wolken und dazu meistens trocken. Das Wetter von heute Morgen nochmal. Am Sonntag können mehr Schauer dazukommen und dann wird es auch wieder etwas weniger warm.
4: Guten Morgen.
5: Gleich 5:08.
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4: Mit 3.100 Euro mehr ins Wochenende starten, das geht mit uns, ne? Wenn ihr uns sagt, was unsere Kids hier beschreiben.
7: Ich glaube, man bekommt es auch oft im Supermarkt und es riecht gut. Man kann es aber auch allein machen. Ich habe zwar schon gesehen, wie das aussieht, aber ich weiß nicht, wie das schmeckt.
8: Das ist ungefähr so groß wie ein Handy, nur ein bisschen dicker.
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4: Tja, gleich um 8.10 Uhr, na gut, mit 8.11 Uhr starten wir in die zweite Dingsbumsrunde des Tages. Also haut eure Ideen raus, 0800 123 2340. Die Leitungen sind offen und ja, klingelt durch, ne? 0800 123 2340 und holt euch die Kohle.

0: Ain't nobody knackt den Jackpot. Und genau das wollen wir jetzt mal langsam ändern. Ja? 8.11 Uhr ist gerade geworden. Die MDR Jump Guten Morgen Familie ist hier am Friday.
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0: Ja, gut. 3.100 €, die bekommt ihr, wenn ihr uns bitte sagt, was unsere Kids hier beschreiben. Hört gut zu, dauert ein bisschen länger.
2: Ich glaube, man bekommt es auch oft im Supermarkt und es riecht gut.
3: Man kann es aber auch allein machen. Ich habe zwar schon gesehen, wie das aussieht, aber ich weiß nicht, wie das schmeckt.
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6: Aha. Also vor einer Stunde um 7.10 Uhr war Melanie aus Schenkenberg dran mit der ersten und mit der bisher besten Idee des Tages.
7: Ich denke, es ist die Dubai-Schokolade.
0: Ah, das war nix.
7: Ah, schade, ja. Schade.
0: Aber langsam müsst ihr so ein bisschen mal, na, vielleicht macht ja Jennifer jetzt hier den Sack zu. Guten Morgen, Jenny.
8: Hallo, guten Morgen.
0: Na, hey. Jenny, wie läuft's an diesem Freitag?
8: Oh, bis jetzt ganz gut. Bisschen am Zittern jetzt.
0: Am Zittern? Am Gottes Willen. Zittern. Du brauchst einfach nur die richtige Lösung und dann gibt es 3.100 €. Jenny, was ist denn so deine Idee, sag mal?
8: Also wir würden jetzt mal sagen, der Leberkäse.
0: Wer ist denn wir eigentlich, sag mal?
8: Ich rate zusammen mit meiner Schwester.
0: Ah, esst ihr auch Leberkäse oder ist das jetzt nur so?
8: Also tatsächlich bin ich vegan und meine Schwester ist vegetarisch.
0: Ach so, aber es gibt auch vegetarischen. Ja, gibt's auch.
6: Vegetarisch. Ja. Hast du den doch schon gegessen, Lasi, ja. Im Supermarkt nebenan? Wie fandst du den?
0: Habe ich gesagt, wenn der vegetarisch ist, brauche ich aber zwei Päckchen Senf, habe ich gesagt. Also. So, der Leberkäse für 3.100 €, das ist auch eine wirklich spektakuläre Idee, Jenny. Aber
6: vor
0: leider
6: allem von
0: falsch.
6: Einer Vegetarierin.
0: Ja.
6: Oh nein! Das ist halt echt perfekt. Die Form ist ja so viereckig wie bei einem Handy, ein bisschen dicker. Gibt's
0: auf.
6: Warm und kalt. Mega Idee. Mega.
0: Jenny, das hätte es einfach sein können, das war es jetzt halt nicht, aber das war eine super Lösung. Richtig gut. 11.10 Uhr gibt es bei Chris Löwe dann 3.200 €. Ihr überlegt noch ein bisschen weiter, ihr zwei, okay?
8: Das machen wir.
0: Nicht aufgeben, ihr seid schon, also geht mal weiter im Regal. Ne? Alles klar, gut. Alles Liebe, haut rein und weiter viel Spaß.
8: Ja, mit Sarah und Lars.
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0: Hier ist die MDR Jump. Guten Morgen, Familie. Wir starten rein in den Freitag. 8.16 Uhr ist es und es sind jetzt endlich auch mal die Sugar Babes aufgewacht hier. Overload gibt's in nur 20 Sekunden.
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0: Es sind die MDR Jump Guten Morgen Familie am Freitag, der letzte Tag einer wilden Woche.
1: Ja? Was da los war. Also die Wahlergebnisse aus Sachsen-Anhalt, die werden natürlich aufgearbeitet. Die PISA-Studie muss verkraftet werden. Und dann hat uns ja auch noch ein Polizeieinsatz in Thüringen auf Trab gehalten.
0: Ja, da hat es ja Sonntagmorgen einen Polizeieinsatz gegeben, weil eine Anwohnerin Alarm geschlagen hat. Zwischen großem und kleinem Teich hat sie ein Krokodil entdeckt.
1: Ja? Die Polizei hat die Feuerwehr dazu gezogen. Die hat das Tier dann mit Spezialtechnik eingefangen, um dann festzustellen, es war ein echtes Krokodil und zwar ein echtes Plüschkrokodil.
0: Und damit war der Einsatz nicht vorbei.
1: Ja? Nein, dieses 40 cm Biest stand erstmal ohne Besitzer da. Der wurde dann offiziell gesucht und jetzt gibt's News aus Altenburg per WhatsApp-Sprachnachricht.
2: Hallo Sarah und Lars, hier ist Stefan von der Feuerwehr Altenburg. Meine Kollegen und ich retteten das Krokodil aus dem Altenburger Teich und nahmen es mit auf unsere Wache. Hier lebt es seitdem in einem Käfig und wird von allen Kollegen bestens gepflegt und betreut. Glücklicherweise hat sich die Familie schon gemeldet. Nun wird es nächste Woche wohlbehalten übergeben und kam wieder nach Hause.
0: Also ein flauschiges Krokodil-Happy End. Und da sagen wir Danke an die Kameraden aus Altenburg, die sich also auch um verlorene Plüschkrokodile liebevoll kümmern.
1: Gott sei Dank ist das Lieblingskuscheltier meiner Tochter ein Hase. Ich glaube, da kann sowas nicht passieren.
0: Ja, man weiß es nicht so ganz genau.
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5: Hier ist die MDR Jump. Guten Morgen, Familie. Es ist 8.30 Uhr und jetzt alles, was heute wichtig wird, mit Mirko Jugelt.
6: Die Expertenkommission zum Schutz von Kindern und Jugendlichen in der digitalen Welt übergibt am Vormittag ihren Abschlussbericht an Bildungs- und Familienministerin Karin Prien. Ende Juni waren bereits 56 Empfehlungen vorgestellt worden. Dazu zählt etwa eine Mindestaltersgrenze von 13 Jahren einzuführen oder einzelne Social-Media-Angebote zu beschränken. Der Präsident der Vereinigten Arabischen Emirate, Mohammed bin Said Al-Nahyan, reist am zweiten Tag seines Deutschlandsbesuchs nach München. Am Vormittag wird er dort vom bayerischen Ministerpräsidenten Markus Söder empfangen. Gegen Mittag nimmt er dann mit Bundeswirtschaftsministerin Katharina Reiche an einem Wirtschaftsforum teil. In Dresden wird heute Abend das Blaue Wunder wegen Sanierungsarbeiten für den Verkehr gesperrt. Wie die Stadt mitteilte, muss unter anderem der Korrosionsschutz der Elbebrücke erneuert werden. Die Sperrung beginnt demnach 21 Uhr und endet Montag früh um 4 Uhr.
5: Und jetzt der Blick auf die Straßen. Hier sind die neuesten Meldungen aus unserem Verkehrszentrum, die A4 Frankfurt Richtung Dresden. Haben wir Vorsicht zwischen Rüdersdorf und Gera Langenberg. Da liegt ein Fahrzeugteil auf der rechten Fahrspur. A14 Richtung Magdeburg. Zwischen Grimma und Nauenhof, Stau nach einem LKW-Unfall. 10 Minuten dauert es länger. Vorsicht auf der A14 Richtung Dresden. Zwischen Lüderitz und Tangerhütte, da liegt ein Metallteil auf der Fahrbahn. A72 Richtung Leipzig, zwischen Stolberg Nord und dem Kreuz Chemnitz. Stau an einer Baustelle, 20 Minuten dauert es länger. Und auf der B7 Richtung Jena zwischen Trotz und Droschka Behinderungen nach einem Unfall. Die B183A Delitzsch-Brehna ist zwischen der B184 und dem Abzweig Kertitz nach einem Unfall gesperrt. Im Altmarkkreis Salzwedel auf der Straße zwischen Klötze und Schwiesau Behinderungen nach einem Feuerwehreinsatz und in Wolfen in der Oppenheimstraße Behinderungen nach einem Unfall. Geblitzt wird auch noch. Und zwar auf der B93 nach dem Tunnel Mosel Richtung Zwickau, auf der B173 am Ortsausgang Mittelbach Richtung Oberlungwitz, auf der B271 am Ortsausgang Mittelbach Richtung Oberlungwitz, auf der B281 am Ortsausgang Arnsgereuth aus Richtung Saalfeld in Gera in der Nürnberger Straße statt.

0: 20 sind dann nachher drin. Es gibt noch ein bisschen Nebel hier und da, ansonsten eine meist trockene Mischung aus Sonne und Wolken. Morgen das recht freundliche Wetter von heute genau so nochmal, also bestes Ausflugswetter. Am Sonntag dann allerdings wechselhafter, da kommt dann auch zum Teil Regen runter und mit maximal 21 Grad ist es dann wieder etwas weniger warm.
1: So, und ab jetzt ist es vorbei mit unserer durchgestylten, durchorganisierten Show.
0: Ja, man weiß nie, was passiert, wenn er da ist. Der Mann mit den 1000 Stimmen hat es ins Studio geschafft. Wir haben es ja schon angekündigt, der ist heute Morgen zu Besuch. Guten Morgen, Matze Knob.
2: Guten Morgen, ihr zwei.
1: Na? Na? Wann klingelt der Wecker in deinem Leben sonst eigentlich so?
2: So gegen 14.30 Uhr. Heute war es etwas früher.
1: Ach so.
2: Aber ich habe auch, muss ich ganz ehrlich sagen, nicht so richtig geil geschlafen.
1: Ich auch nicht.
2: Weil ich einfach so viel Vorfreude hatte, ja, hier bei euch im Studio zu sein, dass ich gegen 3 Uhr quasi schon Frühsport gemacht habe.
1: Wir quatschen gleich ein bisschen über das, was du dieses Jahr noch so vorhast. Ja, und warum wir zusammen einen relativ enttäuschenden Sommer hatten. Das machen wir gleich gegen 8.40 Uhr.
2: Was?
1: Ja.

0: Wenn ich so daran denke, kann ich's eigentlich kaum erwarten.
1: Guten Morgen, 8.40 Uhr ist die MDR Jump. Guten Morgen, Familie, am Freitag.
2: Und bevor wir da ganz gemütlich ins Wochenende starten, ist noch ein bisschen Wahnsinn angesagt. Wir haben nämlich den Mann eingeladen, der schon gefühlt jeder Fußballer war, den zumindest ich kenne, also Klopp, Ronaldo, heute aber als Matze Knob bei uns. Guten Morgen, Matze, hi.
3: Sí, mais bonito do mundo, Cristiano Ronaldo ist im Studio. Beste jugador.
1: Zuerst muss man mal sagen, wir hatten im Sommer einiges vor zusammen. Ja, du hast uns während der Fußball-WM begleitet, morgens für uns die Deutschland-Spiele, ich nenne es mal, analysiert.
3: Ja.
1: Aber dann war es ja schneller vorbei als gedacht. Was war los, sag mal?
3: Es war einfach das Problem, dass der DFB hat jetzt den Familienurlaub verwechselt mit dem Turniermodus. Da ist der Rudi Völler einfach bei der Planung, ist er irgendwie in der Zeile verrutscht und dann sind die halt einfach mit Sack und Pack, mit Familie, mit der Mama, mit der Oma, Tante war auch noch mit dabei, Elisabeth, Onkel Otto, sind die dann eben in die USA geflogen und haben festgestellt, ey scheiße, Fußball müssen wir auch noch spielen. Das kann halt schon mal passieren, verstehst du? Man hat ja nur 4 Jahre Vorbereitungszeit.
1: Jetzt haben wir es geklärt. So, weißt du parodierst ja nicht nur ganz viele Fußballpromis, sondern bist auch Fan durch und durch, kickst selbst noch. Ne?
3: Ja.
1: Bundesliga läuft endlich wieder, diese Woche auch wieder die Champions League. Beste Zeit im Jahr für dich? Oder bist du Leipzig-Fan?
3: Das ist so. Also ich muss jetzt mal ganz ehrlich sagen, RB Leipzig ist ein Club, dem ich durchaus die Daumen drücke, weil ich bin ja, wie ihr wisst, beim Riverboat, ich bin ja oft in Leipzig fast schon zu Hause, kann man sagen. Und ob das jetzt mit dem Martin de Michelis eine gute, muy bien, Entscheidung ist, no sicher, vielleicht war auch grande caca, wir werden sehen. Aber Jürgen Klopp hat sich gedacht, du, bevor ich jetzt Bundestrainer werde, ja, treffe ich nochmal eine zwielichtige Entscheidung.
1: Ich wollte mal sagen, in wenigen Wochen startet ja auch unser neuer Bundestrainer seinen Job. Ja. Macht Jürgen Klopp uns wieder zum Weltmeister zum Beispiel?
3: Ich hoffe sehr. Also es wird ja wirklich Zeit. Also ich meine, hast du die Sonnenfinsternis? Habt ihr die verfolgt? Das war ja nicht der Mond, der sich vor die Sonne geschoben hat, sondern der Elfmeter von Jonathan Tah. Das darf nicht mehr passieren. Und ich drücke Jürgen Klopp, ich glaube fest an unseren Kloppo. Er wird sich ja so mal die Zähne machen lassen und dann geht's rund.
1: Okay, Matze, du bleibst noch ein bisschen hier und dann gibt's auch gleich Geschenke und zwar für euch. Matze Knob ist in the show.
3: Gar nichts eingekauft.

0: als ob ein Wahnsinniger hier im Studio nicht reicht. Jetzt haben wir zwei davon.
1: Ja, so, siehst du mal. Guten Morgen. 8.47 Uhr ist die MDR-Jump. Guten Morgen, Familie, am Freitag. Ja,
0: ja, in dem wir nicht alleine starten. Ausnahmsweise ist jemand Lustiges im Studio.
2: Aha. Hallöchen.
0: Aber Matze Knupp ist bei uns. Moin.
2: Ja, aber ich war gerade weich, die Bee Gees. Das habt ihr, glaube ich, rausgehört.
1: Das haben wir rausgehört.
0: Ha. Absolut. So eine Mischung aus Taylor Swift und Bee Gees.
1: Genau. Sag mal, wie sieht eigentlich so ein Freitagmorgen normalerweise bei dir aus? Also 14.30 stehst du auf, haben wir gehört. Und wie geht's dann weiter?
2: Na, dann akklimatisiere ich mich mit zwei Tassen Kaffee auf meiner Matratze und dann irgendwann beginnt der normale Wahnsinn. Es ist in der Tat immer so, ich werde immer quasi so ein bisschen gedisst in meinem Umfeld, dass ich einfach viel zu lange schlafen würde und so. Aber ich arbeite ja auch relativ spät, also gehe dann meistens auch mal erst um eins ins Bett, wo ich der Meinung bin, es könnte früher sein.
1: Ja.
2: Aber natürlich musst du Texte schreiben, du musst Postings machen, du musst Instagram. Ich bin ja, ihr wisst, auf Tour, Spitzenreiter, wo wir sind, ist vorne. Und Tickets verkaufen sich auch heute nicht mehr von alleine. Früher hast du ein Zeitungsinterview gegeben, eines, ja, und dann war die Hütte voll. Heute muss ich zu MDR Jump, damit es läuft.
1: Aber dafür ist ja doch alles ausverkauft. Aber du bist also, du hast gerade gesagt, mit deinem Programm Spitzenreiter auf Tour. Hm? Ist es denn trotzdem ein Spitzenreiterjahr für dich bisher? Wie lief es denn bislang?
2: Absolut, absolut. Es läuft für mich wirklich, also die WM war, auch wenn sie für unsere eigene Mannschaft nicht gut gelaufen ist, war für mich, ich war ja bei Magenta Sport unter anderem zwei, dreimal zu Gast. Sie haben jetzt den Deutschen Fernsehpreis bekommen. Also so ein ganz kleiner Minischnipsel quasi, den darf ich mir auf die Fahne schreiben. Ansonsten mache ich ja den Doppelpass und Tour mit Basel. Helmer. Die 90s Super Show kommt ja auch wieder nach Leipzig am 9. November, am 7. November in die Quarterback Arena. Die moderiere ich ja auch und dann natürlich meine eigene Tour. Also ich bin da sehr zufrieden und dankbar, ganz ehrlich.
1: Also der Mann kommt natürlich auch zu uns in den Osten mit seiner Tour. Am 15. Oktober stehst du in Freiberg auf der Bühne.
2: Jupp.
1: Warum bist du so gern bei uns unterwegs hier?
2: Ganz ehrlich, ich habe das ja irgendwann mal lieben und schätzen gelernt, als ich schon auch mit Inka Bause hier diese Sendung, da war ich ja auch so Co-Host, kann man sagen. Und da habe ich einfach die Menschen und die Region wirklich kennen und schätzen gelernt und ich fühle mich hier wirklich sehr, sehr wohl, muss ich ganz ehrlich sagen. Ich schätze die Menschen sehr. Ich finde es landschaftlich insofern schön, weil ja auch viel Landschaft ist an mancher Stelle, wenn du mit dem Auto hier hinfährst. Aber ich finde es cool, ich finde es toll. Und ich moderiere das Riverboat heute Abend.
1: Ach, ein liebes bisschen.
2: 22 Uhr im MDR Fernsehen. Nicht, dass ich das vergesse hier.
1: Ich weiß, bei allen Informationen, die der Matze hier loslässt, kann man gar nicht mitschreiben.
2: Aber Scheiße, ist viel.
1: Du hast Freikarten mitgebracht, das weißt du noch gar nicht, aber du hast es getan.
2: Habe ich wirklich?
1: Ja.
2: Nein.
1: Und ihr ruft jetzt einfach an. 0800 123 2340. Die Leitung ist nämlich auf und Matze freut sich auf euch in Freiberg. Ja, jetzt Tickets sichern für Matze Knob und sein Tourprogramm Spitzenreiter.
2: Ja, in Dresden bin ich irgendwann auch nochmal, ne?
0: Jetzt gibt es erstmal Tickets für Freiberg. Jetzt hören wir auf mit diesen ganzen Infos, Matze. Wir werden irre.
2: Was denn für Infos?
1: Ich habe mir gar nichts behalten jetzt, außer dass es jetzt Tickets gibt. So, pass auf.
2: Spitzenreiter, Spitzenreiter. Hey.

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10: Um 9 Uhr mit Mirko Jugelt. In Deutschland ist die Zahl der Firmenpleiten auf den höchsten Stand seit 13 Jahren gestiegen. Wie das Statistische Bundesamt mitteilte, meldeten die Amtsgerichte im ersten Halbjahr fast 13.000 beantragte Unternehmensinsolvenzen. Das seien 6,7% mehr gewesen als im Vorjahreszeitraum. Die meisten Anträge kamen demnach aus den Bereichen Verkehr, Gastgewerbe und der Baubranche. Der Bundestag kommt in diesen Minuten zusammen, um abschließend über den Haushalt für das kommende Jahr zu beraten. Dabei geht es zunächst um den Etat von Arbeitsministerin Bärbel-Baas. Mit mehr als 200 Milliarden Euro verantwortet sie den größten Einzelposten im gesamten Haushalt. Das meiste Geld ist für Rente und Grundsicherung vorgesehen. Danach diskutieren die Abgeordneten noch über die Pläne von Forschungsministerin Dorothee Bär. Dazu zählen auch Projekte in der Raumfahrt. Die Terroranschläge vom 11. September jähren sich heute zum 25. Mal. Zu dem Anlass hat die frühere Bundesjustizministerin Hertha Däubler-Gmelin vor einem schleichenden Abbau von Freiheitsrechten gewarnt. Die SPD-Politikerin sagte dem MDR, damals habe eine Entwicklung begonnen, bei der Sicherheitsmaßnahmen immer stärker in die individuellen Rechte eingriffen. Die Reaktionen auf die Anschläge seien zwar verständlich gewesen, die Balance zwischen Sicherheit und individueller Freiheit müsse aber in jedem Einzelfall gewahrt bleiben. Der ADAC hält es für nötig, das deutsche E-Ladesäulennetz zügig zu erweitern. Sprecher Fabian Fährmann sagte dem MDR, der Ausbau müsse mit der steigenden Zahl von E-Autos einhergehen und diesem auch standhalten. Momentan sei das Angebot zwar überwiegend ausreichend, allerdings gäbe es Knotenpunkte, bei denen es im Berufsverkehr oder zu Urlaubszeiten eng werden könne. In Thüringen sind im vergangenen Jahr wieder tausende Patienten mit Essstörungen behandelt worden. Die Kassenärztliche Vereinigung registrierte allein unter den gesetzlich Versicherten mehr als 10.000 entsprechende Diagnosen und damit etwas mehr als im Vorjahr. Laut Statistik sind vor allem Mädchen im Schulalter und junge Frauen von Essstörungen betroffen. Der Jenaer Psychologe Uwe Berger verwies auf neue Risiken, etwa durch Fitness-Influencer in den sozialen Medien. Das waren die Nachrichten.
11: 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Hier sind die neuesten Meldungen aus dem MDR Jump Verkehrszentrum. Die A4, Frankfurt Richtung Dresden. Vorsicht, zwischen Rüdersdorf und Gera Langenberg. Da liegt ein Fahrzeugteil auf der rechten Fahrspur. A72 Richtung Leipzig. Zwischen Stolberg Nord und dem Kreuz Chemnitz. Stau an einer Baustelle. 20 Minuten dauert es hier länger. Auf der B7 Richtung Jena. Zwischen Trotz und Droschka. Behinderung nach einem Unfall. Die B183A Delitzsch-Brena ist zwischen der B184 und dem Abzweig Kertitz wegen Bergungsarbeiten gesperrt. Im Altmarkkreis Salzwedel zwischen Klötze und Schwiesau Behinderung nach einem Feuerwehreinsatz und in Wolfen in der Oppenheimstraße Behinderungen nach einem Unfall. Und es wird geblitzt. Und zwar auf der A9 Richtung Berlin zwischen Halle und Bitterfeld-Wolfen, auf der A14 Richtung Magdeburg zwischen Halle, Trotha und Lübben, auf der B96 in Oppach in beiden Richtungen, auf der B173 am Ortsausgang Mittelbach Richtung Oberlungwitz, auf der B281 am Ortseingang Arnsgereuth aus Richtung Saalfeld, in Gera in der Nürnberger Straße stadteinwärts und in Halle in der Berliner Straße in beiden Richtungen. 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Yeah. Geil. Wie wird denn das Wetter, Sarah?
1: Ja, freundlich. Es gibt zwar ein paar dichtere Wolken unterwegs, insgesamt aber schon auch recht viel Sonnenschein. Dann können die Temperaturen nachher steigen auf 20 bis 24 Grad, nachdem der Morgen ja doch ein bisschen unterkühlt war. Morgen gibt es das Wetter von heute im Prinzip nochmal genau so, also bestes Ausflugswetter, wobei der Sonntag dann insgesamt wechselhafter und dann auch wieder etwas weniger warm wird.
11: Guten Morgen.
1: Gleich 8:55.
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0: Guten Morgen, 9 Uhr, was haben wir's? 9 Uhr 10. Ja, hier ist die MDR Jump. Guten Morgen, Familie, am Freitag.
1: Und der fühlt sich doch gleich mit Besuch im Studio noch besser an. Matze Knob ist immer noch bei uns. Guten Morgen.
2: Morgen. Also hier, euer Federbett ist wirklich gut, das muss ich sagen. Diese Matratze hier im Studio hätte ich nicht mit gerechnet.
1: Deswegen kommst du so gern zu uns. In den Osten bist ja auch in Freiberg mit deinem Programm Spitzenreiter am Start im Oktober und du hättest noch 2 Sitzplätze anzubieten.
3: It's a great honor for me. Please come. I make Freiburg great again.
0: Ja dann, 0800 123 2340. Hier sind Sarah, Lars und Matze Knob. Und da müsste jetzt die Dagmar am Telefon sein. Oh. Ja, guten Morgen.
4: Ja, hier ist die Dagmar, genau.
0: Ja, hallo, guten Morgen,
1: Hi.
0: Dagmar.
2: Guten Morgen, Dagmar. Ja, sag mal, Dagmar. Das ist ja schön, dass du da. Wie geht's dir denn, Dagmar?
4: Soweit ganz gut.
1: Ja, du klingst ein bisschen aufgeregt. Bis sie bei uns hier gelandet ist. Ja. Bis dahin ging's ihr gut. Wo kommst du denn her, Dagmar?
4: Aus einem schönen Burgenlandkreis.
0: Ja, schön. Dagmar, wir wollten dir jetzt einmal ganz kurz sagen, du hast nämlich angerufen, bist durchgekommen. Du erlebst Matze Knob am 15. Oktober live in Freiberg. Herzlichen Glückwunsch, Dagmar.
4: Oh, ist das cool. Ich sehe dir Matze Knob so gerne. Oh, super. Wir lachen hier und halb schlapp und super.
2: Das hast du aber sehr schön gesagt. Ich freue mich sehr, dass du in Begleitung zu meiner Show kommst nach Freiberg und dann können wir gerne eine Runde quatschen.
4: Ich habe mal noch eine Frage. Bitte? Ich muss jetzt wählen zwischen meinem Mann und unserem Kind.
2: Ja, nimm mich.
4: Okay.
2: Nimm mich.
1: Dagmar, wolltest du gerade noch um eine Zusatzkarte betteln, ja?
2: Du musst nicht zwischen deinen Familienmitgliedern entscheiden. Ihr dürft alle kommen. Aber sag mir kurz, wie viele Kinder hast du?
4: Also 3, aber ist
2: ja
4: egal.
2: Ja, das kriegen wir hin. 3 Kinder und Mann und du, das sind jetzt 5 Karten.
0: Ach du liebes Bisschen.
2: Aber ich mach das heute
0: der
2: für dich.
0: Der Matze!
4: Ich wäre verrückt. Oh, Wahnsinn. Ich drück euch alle durchs Telefon.
0: Oh, Dagmar. Wahnsinn. Wir wünschen dir einen fabelhaften Freitag, ein fabelhaftes Wochenende. Alles Liebe. Ja, hau rein und weiter viel Spaß.
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2: Gott sei Dank hat die Kelly-Family nicht angerufen.

0: 9.16 Uhr, die MDR Jump. Guten Morgen, Familie ist hier am Freitag. Und Emiliana Torini mit Jungle Drum gibt's in 20 Sekunden.
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0: Rockedong, 9.20 Uhr haben wir es gleich. Die MDR Jump Good Morning Familie ist hier am Freitag, an dem ich den Kaffee extra nur trinke, wenn Matze Knob gerade nichts sagt.
1: Sozusagen. Ja, man verschluckt sich ja so schnell von lauter Lachen und man will ja auch die Tastatur nicht verkleckern, ne?
0: Richtig.
1: Guten Morgen nochmal, lieber Matze.
2: Ja, einen wunderschönen guten Morgen. Hier spricht Lotto Matthäus. Ich freue mich sehr darauf, dass ich hier im Studio sein konnte. Und du, liebe Sarah, mit deinen dunklen Haaren bist genau mein Düpp.
1: Oh Gott, das macht mir jetzt Angst.
0: Ja. Sag mal, ein pickepackevolles Fußballjahr steht noch an. Hast du eigentlich einen Tipp für unsere Ostvereine? Gibt es da noch eine Überraschung? Hast du da irgendwie einen
2: Kommentar? Erfurt, Cottbus, Jena, Leipzig. Ich drücke wirklich allen die Daumen und ich hoffe, das sage ich jetzt aber nicht, weil ich jetzt hier bei euch bin, aber auch, dass einer von diesen Clubs wirklich einen Erfolg einfährt. Also RB im Moment schwächelt ja so ein bisschen. Aber hoffen wir mal, dass sie im nächsten Champions-League-Spiel dann ein bisschen besser abschneiden. Das fände ich persönlich ganz gut. Und Cottbus ist ja hier Pele Wollitz, ne? Der ist ja auch schon im dritten Anlauf. Also der muss auch mal irgendwann jetzt wieder aufsteigen. Ich bin da guter Dinge.
0: Ja, Mensch, eigentlich ist der Besuch von Matze schon wieder rum jetzt. Ja, das war's schon, Matze.
2: Ich muss sagen, als Jürgen Klinsmann, ich bin auch ein bisschen traurig. Es war wirklich, wirklich toll bei euch beiden. Wirklich super, genau. Und besucht den Matze auf Tour.
0: Spitzenreiter.
2: Freiberg im Oktober. Und da bin ich dann im März, am 30. März im Boulevardtheater in Dresden. Wart ihr da schon mal? Das ist so ein schönes Theater. Jetzt ohne Scheiß, das ist wirklich geil.
1: Hey Matze, da musst du hinkommen. Wo bist du denn überall unterwegs? Ja, heute Abend sehen wir ihn auch noch im Riverboat. Ich glaube, der Mann schläft einfach nie und das würde auch einiges erklären.
2: Ich lebe auf der Autobahn. Ja, da bin ich Matze, zu Hause.
0: Vielen Dank für deinen Besuch. Schönen Gruß an Jürgen Klopp.
2: Ja, ja. Was ist mit den Zähnen, oder? Ja. Jetzt mal, das Gebiss würde bei Villeroy und Boch als Kaffeeservice durchgehen. So, pass auf,
0: ich habe jetzt hier noch eine Sofortmeldung, die kannst du mal vorlesen, weil ich denke, warum soll ich denn die Verkehrsmeldung vorlesen, wenn Matze Knob da ist, mein Assistent. Moment, ich muss erst den Knopf drücken, jetzt kannst du sagen.
3: Ja, hallo, Dieter hier. Vorsicht auf der A2 Richtung Berlin. Ja, mega. Zwischen Kreuz Hannover Ost und Lehrte befindet sich eine ungesicherte Unfallstelle. Das ist natürlich nicht so schön. Auf der linken Fahrspur alle ein bisschen vorsichtig sein. Ja, mega geil. Und dann läuft das auch wieder. Danke.
0: Matze Knob. Mach's gut.
1: Brother, lui. Awesome, too.

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9: Hier ist die MDR Jump. Guten Morgen, Familie. Es ist 9.30 Uhr und jetzt die Meldungen zur halben Stunde mit Mirko Jugelt.
10: Der Krieg im Nahen Osten hat die Ölpreise weiter nach oben getrieben. Ein Fass Rohöl der Sorte Brent kostete in der Nacht fast 110 US-Dollar. Inzwischen hat der Preis wieder etwas nachgelassen. Hintergrund der jüngsten Anstiege sind neue Angriffe auf wichtige Schifffahrtsrouten, wie zuletzt im Roten Meer. Nach der Landtagswahl in Sachsen-Anhalt hat der SPD-Politiker Dirk Wiese vor einer Putin-Koalition gewarnt. Hintergrund sind die geplanten Gespräche von AfD und BSW. Wiese, der parlamentarische Geschäftsführer der SPD-Fraktion im Bundestag ist, sprach in der Rheinischen Post von einem Hort an Instabilität. Beide Parteien würden eine Wiederannäherung an Russland fordern. Im thüringischen Ohrdruf hat der Tornado vor 3 Wochen auch ein großes Fischsterben verursacht. Laut Stadtverwaltung wurden aus den umliegenden Teichen rund 120 Kilo tote Fische geborgen. Umgestürzt und verrottete Bäume hätten dem Wasser Sauerstoff entzogen.
9: Und jetzt der Blick auf die Straßen. Hier sind die neuesten Meldungen aus unserem Verkehrszentrum. Und da geht's los. Vorsicht auf der A2. Richtung Berlin zwischen dem Kreuz Hannover-Ost und Lehrte befindet sich eine ungesicherte Unfallstelle auf der linken Fahrspur. A72 Richtung Leipzig zwischen Stolberg-Nord und dem Kreuz Chemnitz. Stau an der Baustelle. Eine Viertelstunde dauert's länger. Und im Altmarkkreis Salzwedel zwischen Klötze und Schwiesau. Behinderung nach einem Feuerwehreinsatz. Dann wird auch noch geblitzt auf der A9 Richtung Berlin zwischen Halle und Bitterfeld-Wolfen. Auf der A14 Richtung Magdeburg zwischen Halle, Trotha und Lübben, auf der B96 in Oppach in beiden Richtungen, auf der B173 am Ortsausgang Mittelbach Richtung Oberlungwitz und in Gera in der Nürnberger Straße stadteinwärts und in Halle in der Berliner Straße in beiden Richtungen. Und wenn ihr auch noch was gesehen habt, dann ruft einfach an, Staus oder Blitzer, kostenlos 0800 123 2340. Sarah, wie sieht's denn wettermäßig aus?
11: Ja, ganz freundlich. Jetzt nicht dauerhaft sonnig, aber es ist ein Tag, der viele Auflockerungen bringt, gemischt mit ein paar dichteren Wolken, aber nur ganz selten Schauern. Wenn wir uns die Temperaturen angucken, steigen die jetzt langsam an. In der Früh war es ja oft sehr frisch, aber 20 bis 24 Grad sind dann nachher drin. Morgen gibt es dieses oft freundliche Wetter von heute genauso nochmal. Meistens trocken, perfektes Ausflugswetter. Der Sonntag, der ist dann wechselhafter, zum Teil auch mit Regen und dann ist es weniger warm mit maximal 21 Grad.
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1: Anja ist schon unterwegs. Guten Morgen.
2: Guten Morgen.
1: Was ist bei dir los? Warum bist du schon unterwegs?
2: Ich koche.
1: Ach, du kochst?
2: Und bilde Lehrlinge aus.
1: Ah, das ist ja toll.
2: Also ich habe jetzt wieder 4 neue Lehrlinge in meiner Küche.
3: Und was machen sie denn für einen Eindruck?
2: Sie sind richtig begeistert. Die waren bei mir in einem Jahr vorher in einem Berufsvorbereitungskurs und sind daraufhin geblieben und haben sich Ausbildungsbetriebe gesucht und machen bei mir die feste Ausbildung und haben Praxispartner, genau.
3: Und da hast du aber viel richtig gemacht, ne? Da scheinst du ja die Kiddies begeistert zu haben. Also da sind wir begeistert, dass es jemanden wie dich gibt.
1: So ist es. Und deswegen gibt's jetzt hier was, nämlich unsere Tasse, liebe Anja. Herzlichen Glückwunsch.
2: Super, danke.
1: Nils aus Hohenmölls ist dran. Guten Morgen.
4: Grüßt euch.
1: Hallöchen.
3: Guten Morgen.
4: Jawohl.
1: Heiligenstadt feiert an diesem Wochenende wieder das Fest der Möhrenkönige. Ein Highlight sind jedes Jahr die Auftritte der Majestäten mit einer riesigen Möhre im Arm. Gut, wie kann man denn zu Möhre noch sagen, Nils?
4: Eine Karotte.
1: Zum Beispiel. Ja, Mensch, das sind 200 Euro. Herzlichen Glückwunsch.
3: Der Mann mit den 1000 Stimmen hat's ins Studio geschafft. Der ist heute Morgen zu Besuch. Guten Morgen, Matze Knob.
5: Guten Morgen, ihr zwei.
1: Wann klingelt der Wecker in deinem Leben sonst eigentlich so?
5: So gegen 14.30 Uhr. Heute war's etwas früher.
1: Ach so.
5: Ja.
1: Bundesliga läuft endlich wieder. Diese Woche auch wieder die Champions League. Beste Zeit im Jahr für dich? Oder bist du Leipzig-Fan?
5: Das ist so. Also ich muss jetzt mal ganz ehrlich sagen, RB Leipzig ist ein Club, dem ich durchaus die Daumen drücke, weil ich bin ja, wie ihr wisst, beim Riverboat, ich bin ja oft in Leipzig fast schon zu Hause, kann man sagen. Und ob das jetzt mit dem Martin de Michelis eine gute, muy bien, Schall ist, no sicher, vielleicht war auch grande Kaka, wir werden sehen. Aber Jürgen Klopp hat sich gedacht, du, bevor ich jetzt Bundestrainer werde, treffe ich nochmal eine zwielichtige Entscheidung.
1: Ich wollte mal sagen, in wenigen Wochen startet ja auch unser neuer Bundestrainer seinen Job. Ja. Macht Jürgen Klopp uns wieder zum Weltmeister zum Beispiel?
5: Ich hoffe sehr. Also es wird ja wirklich Zeit. Also ich meine, hast du die Sonnenfinsternis? Habt ihr die verfolgt? Das war ja nicht der Mond, der sich vor die Sonne geschoben hat, sondern der Elfmeter von Jonathan Tah. Das darf nicht mehr passieren. Und ich drücke Jürgen Klopp, ich glaube fest an unseren Kloppo. Er wird sich ja so mal die Zähne machen lassen und dann geht's rund.
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5: Um 10 Uhr mit Mirko Jugelt. In Deutschland ist die Zahl der Firmenpleiten auf den höchsten Stand seit 13 Jahren gestiegen. Wie das Statistische Bundesamt mitteilte, meldeten die Amtsgerichte im ersten Halbjahr fast 13.000 beantragte Unternehmensinsolvenzen. Das seien 6,7% mehr gewesen als im Vorjahreszeitraum. Die meisten Anträge kamen demnach aus den Bereichen Verkehr, Gastgewerbe und der Baubranche. Der Bundestag berät abschließend über den Haushalt für das kommende Jahr. Dabei geht es zur Stunde um den Etat von Arbeitsministerin Bärbel-Baas. Mit mehr als 200 Milliarden Euro verantwortet sie den größten Einzelposten im gesamten Haushalt. Baas hat sich erneut kritisch zur geplanten Abschaffung der Rente mit 63 geäußert. Die SPD-Politikerin sagte, die Menschen könnten sich darauf verlassen, dass es einen Vertrauensschutz geben werde. Die Terroranschläge vom 11. September jähren sich heute zum 25. Mal. Zu dem Anlass hat die frühere Bundesjustizministerin Hertha Däubler-Gmelin vor einem schleichenden Abbau von Freiheitsrechten gewarnt. Die SPD-Politikerin sagte dem MDR, damals habe eine Entwicklung begonnen, bei der Sicherheitsmaßnahmen immer stärker in die individuellen Rechte eingriffen. Die Reaktionen auf die Anschläge seien zwar verständlich gewesen, die Balance zwischen Sicherheit und individueller Freiheit müsse aber in jedem Einzelfall gewahrt bleiben. In Thüringen sind im vergangenen Jahr wieder tausende Patienten mit Essstörungen behandelt worden. Die Kassenärztliche Vereinigung registrierte allein unter den gesetzlich Versicherten mehr als 10.000 entsprechende Diagnosen und damit etwas mehr als im Vorjahr. Laut Statistik sind vor allem Mädchen im Schulalter und junge Frauen von Essstörungen betroffen. Der Jenaer Psychologe Uwe Berger verwies auf neue Risiken, etwa durch Fitness-Influencer in den sozialen Medien. Bei einem schweren Busunglück im Osten der Schweiz sind 5 Menschen ums Leben gekommen. Das gab die Polizei nach stundenlangen Bergungsarbeiten bekannt. Außerdem seien 40 Menschen verletzt worden, 3 von ihnen schwer. Der niederländische Reisebus war gestern Nachmittag im Kanton Graubünden von der Straße abgekommen. An Bord sollen insgesamt rund 50 Insassen gewesen sein. Das waren die Nachrichten.
6: 10.02 Uhr, hier ist MDR Jump jetzt mit dem zuverlässigsten Verkehrsservice im Osten. A2, Fahrt Richtung Berlin zwischen dem Kreuz Hannover Ost und Lehrte, da stockt es nach einem Unfall. A4 Görlitz Richtung Dresden, Vorsicht zwischen Salzenfurst und Burkau, da steht ein defektes Fahrzeug auf der linken Fahrspur im Baustellenbereich. A4 Görlitz Richtung Dresden, in der Auffahrt Pulsnitz, ein defektes Fahrzeug. Auf der A4 Fahrt Richtung Frankfurt, in der Abfahrt Gera-Langenberg, da eine ungesicherte Unfallstelle, da aufpassen. A72 Richtung Leipzig zwischen Stolberg Nord und dem Kreuz Chemnitz, 8 Kilometer Stau wegen Reparaturarbeiten im Baustellenbereich. Auf der B71 zwischen Letzlingen und Gardelegen, da eine ungesicherte Unfallstelle in beiden Richtungen, und im Altmarkkreis Salzwedel zwischen Klötze und Schwiesau, Behinderungen nach einem Feuerwehreinsatz. Geblitzt wird auf der A9 Richtung Berlin zwischen Halle und Bitterfeld-Wolfen, auf der A14 Richtung Magdeburg zwischen Halle-Trotha und Löbejün, auf der A73 Richtung Suhl zwischen Schleusingen und Suhl-Friedberg, B96 ein Blitzer in Oppach in beiden Richtungen, auf der B281 Ortseingang Arnstgereuth aus Richtung Saalfeld, Halle, Berliner Straße, beide Richtungen. In Jena, Stadtroder Straße, Höhe Lobeda, das ganze stadteinwärts, Ossling, Wittichenauer Straße in beiden Richtungen und in Weimar am Hartweg, das ganze stadteinwärts. 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Der Blick aufs Wetter in Thüringen, ja, da kommt die Sonne ab und zu mal raus. Sonst hängen bei uns im Osten doch eher so ganz dicke Wolken rum. Aber es bleibt soweit trocken. In Dresden und Köthen 14 Grad, Gera 15, 20 bis 24 gibt es heute maximal. Es bleibt eben bei diesen vielen Wolken so kleinen Lücken für die kurzen Sonnenmomente, die wir dann aber doppelt genießen sollten. Und morgen, naja, wird es ähnlich. Wolken, Sonne, selten Regen, das Ganze bei bis zu 24 Grad.
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6: Guten Morgen, 10:04 Uhr. Schönen Freitag wünsche ich.

Bebe Rexha, New Religion hier bei MDR Jump um 10.07 Uhr. Wir haben zwei Sofortmeldungen aus unserem Verkehrszentrum. Vorsicht auf der A4 Frankfurt Richtung Dresden in Höhe Apolda. Da stehen zwei Baustellenbarken auf der linken Fahrspur und Vorsicht auf der A38 Richtung Leipzig, Höhe Meersburg Nord. Eine ungesicherte Unfallstelle im Baustellenbereich.

0: Sia, The Greatest bei MDR Jump. Freitag, The Greatest Tag der Woche. Auf geht's ins Wochenende mit euren Lieblingshits, aber auch mit unseren drei Comedy-Königen. Ja, die schicke ich euch auf die doch so wichtigen Straßen in die Autoradios.
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3: Straßen benutze ich jeden Tag, aber ich käme auch ohne klar.
4: Ohne Straße?
3: Ja.
4: Da würden doch alle Häuser auf einer Stelle stehen.
5: Ja.
4: Straßen brauchst du.
5: Ja. Straßen brauchst du schon. Aber brauchen wir wirklich das Internet? Ich glaube, dass wenn das Internet weg wäre, dann müssten die ganzen Spam-Leute persönlich vorbeikommen. Und dann klingelt das. Dann hast du die ganze Zeit.
4: Du hättest dann so diese riesigen Spam-Ordner zu Hause. Da hast du irgendwie so eine Spam-Ordner-Ablage, da muss ich mal schauen und so.
5: Nee, die erzählen dir das. Die erzählen dir das tatsächlich. Du musst das wirklich auf der Fußmatte entscheiden.
4: Ja.
5: Die ganzen Internetkarten wären weg. Wir würden wieder anfangen, so einen Falk-Atlas zu kaufen. Uns mit so einem Pfund Kieselsteine im Opel Ascona einnorden. Und dann wird wieder einer permanent drehen. Ich weiß nicht, ob das Sundern ist. Dreh, Renate, dann wird geschrien, da hätte ich wieder Bock drauf. Deswegen würde ich mir gerne immer einen Rentner zubuchen. Das heißt, ich fände es geil, wenn man so mit allen Wassern gewaschene Senioren, die sich bei dir beisetzen für 5 Mark die Stunde und die dich dann lotsen und sagen, ja, fahr mal los, was willst du da überhaupt? Und dann später lässt du den Rentner raus und der steigt schon wieder ins nächste Auto ein.
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Nix mit Goodbye. Hi, hi, hier ist MDR Jump Joe. End of Beginning. Ja, die Arbeitswoche, sie geht ja auch zu Ende. Wochenende beginnt, passt doch. Und die letzten Stunden, die kriegen wir zusammen auch noch durch. Und damit ihr auch aufs Wochenende vorbereitet seid, gibt's gleich das Wetter-Update. Wir schauen auf die Straßen und auf die Nachrichten. Alles nach Clean Bandit. Rather Be bei MDR Jump.

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3: Hier ist MDR Jump, guten Morgen. 10:30 ist es, die Meldungen zur halben Stunde jetzt mit Mirko Jugelt.
4: Der Krieg im Nahen Osten hat die Ölpreise weiter nach oben getrieben. Ein Fass Rohöl der Sorte Brent kostete in der Nacht fast 110 US-Dollar. Inzwischen hat der Preis wieder etwas nachgelassen. Hintergrund der jüngsten Anstiege sind neue Angriffe auf wichtige Schifffahrtsrouten, wie zuletzt im Roten Meer. Nach der Landtagswahl in Sachsen-Anhalt hat der SPD-Politiker Dirk Wiese vor einer Putin-Koalition gewarnt. Hintergrund sind die geplanten Gespräche von AfD und BSW. Wiese, der parlamentarische Geschäftsführer der SPD-Fraktion im Bundestag ist, sprach in der Rheinischen Post von einem Hort an Instabilität. Beide Parteien würden eine Wiederannäherung an Russland fordern. Im thüringischen Ortruf hat der Tornado vor 3 Wochen auch ein großes Fischsterben verursacht. Laut Stadtverwaltung wurden aus den umliegenden Teichen rund 120 Kilo tote Fische geborgen. Umgestürzte und verrottete Bäume hätten dem Wasser Sauerstoff entzogen.
3: Der Blick auf die Straßen hier bei MDR Jump A2, Fahrt Richtung Berlin zwischen dem Kreuz Hannover-Buchholz und Lehrte. Da stockt es nach einem Unfall. Vorsicht auf der A4 Frankfurt Richtung Dresden, Höhe Apolda. Da stehen 2 Baustellenbarken auf der linken Fahrspur. A4 Görlitz Richtung Dresden zwischen Salzenforst und Burkau. Ein defektes Fahrzeug auf der linken Fahrspur im Baustellenbereich. Auch da aufpassen. Die A38 Göttingen-Leipzig ist in Höhe Merseburg Nord in beiden Richtungen nach einem Unfall im Baustellenbereich gesperrt. Stau in beiden Richtungen. A72 Richtung Leipzig zwischen Stolberg Nord und dem Kreuz Chemnitz. 8 Kilometer Stau wegen Reparaturarbeiten im Baustellenbereich. Hier braucht ihr ordentlich Geduld. Durchhalten angesagt. 1 Stunde und 30 Minuten müsst ihr mehr einplanen. Die B71 Magdeburg-Salzwedel ist zwischen Letzlingen und Gardelegen wegen Bergungsarbeiten gesperrt. Und im Landkreis Nordsachsen, da ist die Straße zwischen Mocherwitz und Kostitz nach einem Unfall dicht. Geblitzt wird auf der A9 Richtung Berlin zwischen Halle und Bitterfeld-Wolfen, dann auf der A14 Richtung Magdeburg zwischen Halle-Trotha und Lübbe-Jün, auf der A73 Richtung Suhl zwischen Schleusingen und Suhl-Friedberg, dann auf der B180 am Ortsausgang Altenburg einer aufgebaut Richtung Rositz, Jena, Klassiker, Stadtrodaer Straße Höhe Lobeda, das Ganze stadteinwärts, diesmal in Welfesholz in beiden Richtungen und Weimar einer aufgebaut am Hartweg, das Ganze stadteinwärts. Soweit von meiner Seite. Habt ihr was zu ergänzen, dann macht das gern. Das geht kostenlos am Telefon 0800 123 2340. Euch eine entspannte, gute und sichere Fahrt. Im Himmel haben wir dicke Wolken, so ein paar Lücken Richtung Thüringer Wald, Vogtland und Harz. Ja, was gibt's heute über den Tag? 20 bis 24 Grad maximal. Es bleibt bei den vielen Wolken und diesen kleinen Lücken für so kurze Sonnenmomente, die wir dann aber doppelt genießen sollen. Morgen ähnlich, Wolkensonne, selten Regen, bis zu 24 Grad. Sonntag packt da am besten einen Schirm mit ein, da kann auch mal ein bisschen was runterkommen.
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0: 10.43 Uhr. Aus dem MDR Jump Verkehrszentrum eine Sofortmeldung. Aufgepasst auf der A4 Frankfurt Richtung Dresden. Zwischen Apolda und Magdala liegen Leitbarken auf der linken Fahrspur. Ja, und die einen sagen süß. Die anderen sagen herzhaft.
1: Ich denke, es ist die Dubai-Schokolade. Also wir würden jetzt mal sagen, der Leberkäse.
0: Und nein, es geht nicht um das perfekte zweite Frühstück, sondern um die richtige Antwort für unser MDR-Jump-Dingsbums. Was beschreiben uns die Kids? Welchen Gegenstand, welche Sache, vielleicht auch zu essen, was auch immer?
2: Ich glaube, man bekommt es auch oft im Supermarkt und es riecht gut. Man kann es aber auch allein machen. Ich habe zwar schon gesehen, wie das aussieht, aber ich weiß nicht, wie das schmeckt.
3: Das ist ungefähr so groß wie ein Handy, nur ein bisschen dicker.
2: Manchmal ist das warm und manchmal kalt.
0: Ja, was könnte das sein? Ich kann euch zwei Dinge sagen. Sache Nummer eins. Dubai-Schokolade und Leberkäse sind es eben nicht. Das waren unsere Tipps heute früh. Und Nummer zwei, die richtige Antwort ist jetzt 3.200 Euro wert. Und wisst ihr was? Ich sag euch sogar noch eine dritte Sache. Ja, die nächste Chance, unser MDR Jump Dingsbums zu lösen, gibt's gleich ab 11 hier in der Show. Also bleibt bei mir.
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0: Meghan Trainor, Lips Are Moving für euren Freitagvormittag. Hier ist MDR Jump, 10.57 Uhr sagt die Uhr. Gleich um 11 gibt es das News Update. Wir schauen zusammen auf die Straßen, natürlich auch das Wochenendwetter und dann öffne ich auch die Dingsbums-Leitungen kurz nach 11. Aber doch ein bisschen Geduld, ein kleines bisschen Geduld braucht er noch.
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12: Um 11 Uhr mit Mirko Jugelt. Bundesfamilienministerin Karin Prien hat ein Sofortprogramm angekündigt, um Kinder und Jugendliche in der digitalen Welt besser zu schützen. Sie sprach sich erneut dafür aus, eine Altersgrenze für die Nutzung von Social-Media-Angeboten einzuführen, kombiniert mit Auflagen für die Anbieter. Kurz zuvor hatte die CDU-Politikerin den Abschlussbericht einer Expertenkommission zu dem Thema entgegengenommen. Diese hat insgesamt 56 Maßnahmen empfohlen, um den Kinder- und Jugendschutz in der digitalen Welt zu verbessern. Bundesarbeitsministerin Bärbel Baas hält an der geplanten Rentenreform fest. Das bekräftigte sie in der Haushaltsdebatte des Bundestags. Die Änderungen seien kein Selbstzweck. Es gehe darum, das Land wieder besser zu machen. Mit Blick auf die Rente mit 63 versprach die SPD-Politikerin Übergangsregeln. Man könne sich darauf verlassen, dass es einen Vertrauensschutz geben werde. Der Etat von Baas ist der größte Einzelposten im Haushalt für 2027. Geplant sind hier Ausgaben von mehr als 200 Milliarden Euro. In Deutschland ist die Zahl der Firmenpleiten auf den höchsten Stand seit 13 Jahren gestiegen. Wie das Statistische Bundesamt mitteilte, wurden im ersten Halbjahr fast 13.000 Unternehmensinsolvenzen beantragt. Das seien 6,7% mehr gewesen als im Vorjahreszeitraum. Die meisten Anträge kamen demnach aus den Bereichen Verkehr, Gastgewerbe und aus der Baubranche. Bei einem schweren Busunglück im Osten der Schweiz sind 5 Menschen ums Leben gekommen. Das gab die Polizei nach stundenlangen Bergungsarbeiten bekannt. Außerdem seien 40 Menschen verletzt worden, 3 von ihnen schwer. Der niederländische Reisebus war gestern Nachmittag im Kanton Graubünden von der Straße abgekommen. Im Jemen hat die Houthi-Miliz offenbar die Kontrolle über die Meerenge von Bab el-Mandeb übernommen. Dabei handelt es sich um eine der wichtigsten Schifffahrtsstraßen der Welt. Sie verbindet das Rote Meer mit dem Indischen Ozean. Ein örtlicher Regierungsvertreter erklärte, Boote mit bewaffneten Kämpfern hätten die Insel Mayun erreicht und entlang der Küste Posten bezogen. Erst gestern hatte die vom Iran unterstützte Houthi-Miliz die Kontrolle über den jemenitischen Hafen Mokka übernommen. Das waren die Nachrichten.
0: 11:02 Uhr, hier ist MDR Jump jetzt mit dem zuverlässigsten Verkehrsservice im Osten. Vorsicht auf der A4 Frankfurt Richtung Dresden. Zwischen Apolda und Magdala liegen Leitbarken auf der linken Fahrspur. A4 Görlitz Richtung Dresden zwischen Salzenforst und Burkau steht ein defektes Fahrzeug auf der linken Fahrspur im Baustellenbereich. Die A38 Göttingen-Leipzig ist in Höhe Merseburg-Nord in beiden Richtungen nach einem Unfall im Baustellenbereich gesperrt. Da gibt es Stau in beiden Richtungen. A72 Richtung Leipzig, unser Schwerpunkt gerade zwischen Stolberg Nord und dem Kreuz Chemnitz. 8 Kilometer Stau wegen Reparaturarbeiten im Baustellenbereich. Hier braucht ihr ordentlich Geduld, eine Stunde mehr einplanen. Die B71 Magdeburg-Salzwedel ist zwischen Letzlingen und Gardelegen wegen Bergungsarbeiten gesperrt. Und im Landkreis Nordsachsen, da ist die Straße zwischen Mocherwitz und Kostitz nach einem Unfall gesperrt. Blitzer stehen auf der A9 Richtung München, Höhe Kleinmarzehns. Auf der A9 Richtung Berlin zwischen Halle und Bitterfeld-Wolfen. Auf der A14 Richtung Magdeburg zwischen Halle-Trotha und Löbe-Jüen. Auf der A73 Richtung Suhl zwischen Schleusingen und Suhl-Friedberg. Eine aufgebaut auf der B187 am Ortsausgang Roßlau Richtung Coswig. Jena, Hamburger Straße in beiden Richtungen und in Welfesholz auch in beiden Richtungen. Alle Staus und Blitzer für eure Region jederzeit und immer aktuell bei MDR Jump in ARD Sounds. Viele dicke Wolken haben wir da oben am Himmel. So ein paar Lücken Richtung Thüringer Wald, Vogtland und Harz. Und jetzt hier vom Studio auch nochmal. Na, schön. Magdeburg 18 Grad. Jena und die Eisenach messen wir 17. 20 bis 24 gibt es maximal. Es bleibt bei vielen Wolken. Und mit so kleinen Lücken und kurzen Sonnenmomenten können wir uns dann eben auch nochmal Mittag versüßen. Morgen ähnlich. Wolken, Sonne, selten Regen bis zu 24 Grad. Sonntag packt da am besten den Schirm mit dazu. Da könnte unter Umständen auch mal was runterkommen.
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0: Mit Chris und ja, jetzt ist es doch soweit. Jetzt haben wir die Möglichkeit, 3.200 Euro abzustauben. Was braucht ihr dafür? Naja, euer Telefon und natürlich die richtige Lösung. Was beschreiben die Kids hier?
13: Ich glaube, man bekommt es auch oft im Supermarkt und es riecht gut. Man kann es aber auch allein machen. Ich habe zwar schon gesehen, wie das aussieht, aber ich weiß nicht, wie das schmeckt.
14: Das ist ungefähr so groß wie ein Handy, nur ein bisschen dicker.
13: Manchmal ist das warm und manchmal kalt.
0: Ja, wisst ihr Bescheid? Dann jetzt anrufen 0800 123 2340. Es ist 11.05 Uhr. Es ist Dingsbumszeit. Die Leitungen sind

0: 3200 Euro zum Start ins Wochenende. Naja, die Chance, die gibt's jetzt.
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0: Wir suchen weiter nach der Lösung für unser MDR Jump Dingsbums. Die Leitungen, sie glühen. Hier blickt doch alles auf. Naja, mal schauen, wer sich traut. 0800 123 2340. Hier ist Chris. Wer ist denn dran? Hallo?
2: Hier ist Nicole.
0: Nicole, herzlich willkommen in der Show.
2: Hallo.
0: Wo kommst du denn her?
2: Aus Chemnitz.
0: Aus Chemnitz, ach schön. Und wo greifen wir dich gerade ab? Was machst du denn so?
2: Beim Haushalt. Ich habe heute einen Urlaubstag und habe gedacht, ich wie normal alles.
0: Sehr, sehr gut. Da wird gewischt, da wird gestaubsaugt. Alles, was so wichtig ist. So, und nebenbei vielleicht nochmal 3200 Euro obendrauf verdient. Das wäre doch auch mal nicht schlecht. So, wir kommen zur Sache. Ich würde sagen, jetzt Ohrenspitzen, denn wir hören nochmal in die Hinweise rein, die wir bekommen haben. Sind da schon ein paar?
3: Ich glaube, man bekommt es auch oft im Supermarkt und es riecht gut. Man kann es aber auch allein machen. Ich habe zwar schon gesehen, wie das aussieht, aber ich weiß nicht, wie das schmeckt.
4: Das ist ungefähr so groß wie ein Handy, nur ein bisschen dicker.
3: Manchmal ist das warm und manchmal kalt.
0: Nicole aus Chemnitz, das ist dein Moment. Hast du vielleicht die entscheidende Lösung?
2: Ich hoffe.
0: Ja, ich auch, Nicole.
2: Also, ich und meine Kinder sagen, es sind die Eierwaffeln.
0: Die Eierwaffeln.
2: Also. Die man selber machen kann und die kann man in Herzform und in quadratischer Form kaufen und warm und kalt essen.
0: Genau, im Supermarkt gibt es die auch. Auch so groß wie ein Handy. Warm, kalt.
2: Genau.
0: Ja, die Eierwaffeln. Sind es leider nicht.
2: Oh nein.
0: Ach Mensch, Nicole. Das ist schade. Aber, probier's doch einfach nochmal ab 14 Uhr und genieß deinen Urlaubstag. Timo im Feierabend-Counter und er freut sich auf deinen Anruf. Und dann sind ja auch schon 3.300 Euro im Jackpot, ja?
2: Okay, gut, danke.
0: Dir ein schönes Wochenende. Tschüss.
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Eine Sofortmeldung aus dem MDR-Jump-Verkehrszentrum. Aufgepasst auf der A17, Fahrt Richtung Dresden zwischen Heidenau und Dresden-Prohlis. Ein Rad auf der mittleren Fahrspur. Fahrt vorsichtig, kommt gut an.

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3: Hier ist MDR Jump, 11.30 Uhr ist es. Die Meldungen zur halben Stunde jetzt mit Ralf Valencia.
4: Bei einer Brandkatastrophe in der Demokratischen Republik Kongo sind mindestens 27 Schulkinder ums Leben gekommen. Das berichtet der Sender Radio France International und beruft sich auf Behörden in der Stadt Bukavu. Demnach war das Feuer in der Nähe einer Schule ausgebrochen. Danach habe es eine Massenpanik gegeben. Der Krieg in der Nahostregion hat die Ölpreise weiter nach oben getrieben. Ein Fass Rohöl der Sorte Brent kostete in der Nacht fast 110 US-Dollar. Inzwischen hat der Preis wieder etwas nachgelassen. Hintergrund der jüngsten Anstiege sind neue Angriffe auf wichtige Schifffahrtsrouten. Im thüringischen Ohrdruf hat der Tornado vor 3 Wochen noch ein großes Fischsterben verursacht. Laut Stadtverwaltung wurde aus den umliegenden Teichen rund 120 Kilo tote Fische geborgen. Umgestürzte und verrottete Bäume hätten dem Wasser Sauerstoff entzogen.
3: Der Blick auf die Straßen hier bei MDR Jump. A4 Görlitz, Fahrt Richtung Dresden zwischen Ohorn und Pulsnitz. Stau wegen Reinigungsarbeiten, 10 Minuten braucht er länger. Vorsicht auf der A17 Richtung Dresden zwischen Heidenau und Dresden-Prohlis. Da liegt ein Rad auf der mittleren Fahrspur. A38 Richtung Leipzig zwischen Bad Lauchstädt und Merseburg Süd. Stockender Verkehr nach einem Unfall. A72 Richtung Leipzig zwischen Stolberg Nord und dem Kreuz Chemnitz. 7 Kilometer Stau wegen Reparaturarbeiten im Baustellenbereich. Hier braucht er ein bisschen Geduld. Durchhalten, eine Stunde Wartezeit angesagt. Die B71 Magdeburg-Salzwedel ist zwischen Letzlingen und Gardelegen wegen Bergungsarbeiten gesperrt und im Landkreis Nordsachsen, da ist die Straße zwischen Mocherwitz und Krostitz nach einem Unfall gesperrt. Fotos gibt's auch. Geblitzt wird auf der A9 Richtung München, Höhe Kleinmarzehns. Auf der A9 Richtung Berlin zwischen Halle und Bitterfeld, Wolfen. A14 ein Blitzer Richtung Magdeburg zwischen Halle, Trotha und Löbejün. Auf der A73 Richtung Suhl zwischen Schleusingen und Suhl-Friedberg. B187 am Ortsausgang Roßlau Richtung Coswigen, Blitzer, Jena, Camburger Straße beidseitig und in Welfesholz Richtung Siersleben. Soweit von meiner Seite. Habt ihr was zu ergänzen, dann macht das gern. Geht kostenlos am Telefon an der 0800 123 2340. Euch eine gute, entspannte und sichere Fahrt. Viele dicke Wolken im Himmel, zwischendurch auch mal ein paar Sonnenstrahlen, also am meisten momentan von der Börde bis zum Thüringer Becken. 20 bis 24 Grad bekommen wir heute maximal. Es bleibt bei den Wolken und den Lücken, ja, für diese kurzen Sonnenmomente, worüber wir uns dann ein bisschen freuen können. Morgen ähnlich, Wolkensonne, selten Regen, das Ganze bei bis zu 24 Grad. Und Sonntag, schauen wir schon mal so ein bisschen Richtung Ende des Wochenendes. Naja, da auf jeden Fall einen Schirm parat haben, da könnte auch mal was runterkommen.
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3: Schönen Freitag wünsche ich mit Shabusi und Miles Smith. Think Twice.

1.42 Uhr, MDR Jump im Radio. So, was ist euer Sommerhit des Jahres 2026? Es ist Shakira geworden, Die Die. Das ist ja die offizielle Variante. Bei mir persönlich kann das aber noch einen Song schlagen, muss ich sagen. Also Magnetic von The Bowser. Für mich ehrlicherweise der Sommertrack des Jahres. Also sehe mich schon wieder an den Seen bei uns im Osten, wenn ich abends so im Sonnenuntergang mit Badeklamotten im Auto, offenem Fenster, dann zurückfahre, laut mit meiner Freundin dann mitsinge, diesen Klavierteil imitiere. Ihr werdet es doch gleich hören. Also einmal eine Runde Flashback in den Juli, August, was auch immer ihr da erlebt habt. Denkt am besten jetzt nochmal dran. Macht das Kopfkino an, denn dieser Song, er passt wirklich perfekt dazu. The Bowser Magnetic, neu bei MDR Jump.

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8: Um 12 Uhr mit Ralf Valencia. Bundesfamilienministerin Karin Prien hat ein Sofortprogramm angekündigt, um Kinder und Jugendliche in der digitalen Welt besser zu schützen. Sie sprach sich erneut dafür aus, eine Altersgrenze für die Nutzung von Social-Media-Angeboten einzuführen, kombiniert mit Auflagen für die Anbieter. Kurz zuvor hatte die CDU-Politikerin den Abschlussbericht einer Expertenkommission zu dem Thema entgegengenommen. Diese empfiehlt insgesamt 56 Maßnahmen zum Jugendschutz im Netz. Im Jemen hat die Houthi-Miliz offenbar die Kontrolle über das Gebiet um die Meerenge von Bab al-Mandab übernommen. Dabei handelt es sich um eine der wichtigsten Schifffahrtsstraßen der Welt. Sie verbindet das Rote Meer mit dem Indischen Ozean. Ein örtlicher Regierungsvertreter erklärte, Boote mit bewaffneten Kämpfern hätten die Insel Majun erreicht und entlang der Küste Posten bezogen. Erst gestern hatte die vom Iran unterstützte Houthi-Miliz die Kontrolle über den jemenitischen Hafen Mokka übernommen. Geschäfte, Restaurants und Dienstleister sollen künftig verpflichtet werden, neben Bargeld auch mindestens eine digitale Bezahlmöglichkeit anzubieten. Bundesfinanzminister Lars Klingbeil hat dazu Eckpunkte vorgelegt. Welches Verfahren die Unternehmen dann genau nutzen, soll ihnen demnach selbst überlassen bleiben. Geplant ist, die neuen Regeln schon im kommenden Jahr umzusetzen. Die Verbände der betroffenen Branchen halten die Pläne für unnötig und befürchten mehr Bürokratie und höhere Kosten. Bundesarbeitsministerin Bärbel Baas hält an den geplanten Rentenreformen fest. Das bekräftigte sie in der Haushaltsdebatte des Bundestags. Die Änderungen seien kein Selbstzweck. Es gehe darum, das Land wieder besser zu machen. Mit Blick auf die Rente mit 63 versprach die SPD-Politikerin Übergangsregeln. Man könne sich darauf verlassen, dass es einen Vertrauensschutz geben werde. Der Etat von Baas ist der größte Einzelposten im Haushalt für 2027. Geplant sind hier Ausgaben von mehr als 200 Milliarden Euro. An den Hochschulen in Thüringen streben immer mehr Menschen einen Doktortitel an. Das geht aus Zahlen des Statistischen Landesamtes hervor. Demnach saßen Ende vergangenen Jahres fast 6.500 Menschen an ihren Doktorarbeiten. Im Jahr 2018 waren es nur mehr als 1.000 weniger. Besonders gefragt sind laut Statistik die Bereiche Mathematik, Naturwissenschaften und Medizin. Das waren die Nachrichten.
7: 12:02 MDR Jump im Radio. Jetzt mit dem zuverlässigsten Verkehrsservice im Osten. A4 Görlitz Richtung Dresden zwischen Ohorn und Pulsnitz. Stau wegen Reinigungsarbeiten 10 Minuten plus. Auch 10 Minuten plus auf der A9 Richtung München zwischen Marktschorgast und Bad Berneck-Himmelkron. Da Stau und stockender Verkehr wegen der Baustelle. A13 Richtung Berlin zwischen Großkyritz und Bestensee. Stockender Verkehr an einer Baustelle. Vorsicht auf der A71 Richtung Schweinfurt zwischen Ilmenau West und Gräfenroda liegt ein Sack auf der Fahrbahn. A72 Richtung Leipzig zwischen Stolberg Nord und dem Kreuz Chemnitz. 7 Kilometer staut es sich wegen Reparaturarbeiten im Baustellenbereich, hier eine halbe Stunde plus. Die B71 Magdeburg-Salzwedel ist zwischen Letzlingen und Gardelegen wegen Bergungsarbeiten gesperrt und im Landkreis Nordsachsen, da ist die Straße zwischen Mochawitz und Grostitz nach einem Unfall gesperrt. Geblitzt wird auf der A9 Richtung München, Höhe Kleinmarzehns. A73 Richtung Suhl zwischen Schleusingen und Suhl-Friedberg. Auf der B187, Ortsausgang Roßlau Richtung Coswig, Dresden, Keulenbergstraße stadteinwärts. Erfurt, Kranichfelder Straße stadtauswärts, in Jena, Kamburger Straße in beiden Richtungen, Wilfelsholzen, Blitzer Richtung Siersleben und in Zwickau in der Bahnhofstraße Richtung Bahnhof. Alle Staus und Blitzer für eure Region jederzeit und immer aktuell bei MDR Jump in ARD Sounds. Euch eine gute Fahrt. Ja, Sonne und Wolken im Mix, also eher Wolken, aber die Sonne kommt schon ab und zu mal durch. Ich habe vor allem von der Börde bis zum Thüringer Becken gerade das Ganze bei 19 Grad in Erfurt. In Leipzig 18, Wernigerode 17, 20 bis 24 gibt es maximal. Es bleibt bei diesen vielen Wolken und den kleinen Lücken für die schönen Sonnenmomente. Morgen wird es ähnlich, Wolken und Sonne, selten Regen, 24 Grad maximal. Und Sonntag packen wir noch einen Schirm mit ein, da kann auch mal was runterkommen, aber die Temperaturen bleiben ähnlich.
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Cyber City, Self-Aware. MDR Jump hier. Leute, es ist geschafft. Tür auf, Sonnenbrille auf die Nase, egal ob die Sonne scheint oder nicht. Einfach fürs Gefühl, wir machen das jetzt einfach. Es ist Freitag, es ist Mittagspause. Serviervorschlag für die Currywurst, den Salat oder die heute früh doch sehr sorgfältig geschmierte Bämme. Das schmeckt immer besser mit einem guten Song auf den Ohren. Und die gute Nachricht, die ich jetzt hier an der Stelle habe, hier bei MDR Jump, wir haben davon sogar drei und noch mehr. Ein Drei-Gänge-Menü für die Ohren. Gleich Teddy Swims, Mr. Know-It-All. Was ganz Entspanntes, ja. Zum Nachtisch, einen frisch gebrühten Espresso von Sabrina Carpenter. Und womit legen wir los? Ja, natürlich mit einem kleinen Küsschen von Calvin Harris und Dua Lipa. One Kiss, Schmatzali. Hier ist MDR Jump, 12.13 Uhr. Happy Mittagspause und happy Freitag.

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1: MDR Jump im Radio, auf die Sekunde genau, 12.30 Uhr und die Meldungen zur halben Stunde, die gibt es jetzt mit Ralf Valencia.
2: In Thüringen ist die Zahl der untergebrachten Wohnungslosen gesunken. Das teilte das Thüringer Landesamt für Statistik mit. Demnach lebten zum Stichtag Ende Januar knapp 2.700 betroffene Personen in kommunalen Unterkünften. Das sind 11% weniger als im Vorjahr. Die Statistik erfasst nur Menschen, die von Städten und Gemeinden untergebracht wurden. Die Unstrutbahn und die Naumburger Straßenbahn haben zum heute startenden Winzerfest in Freiburg ihr Angebot ausgeweitet. Das teilten die Verkehrsunternehmen zur Eröffnung des größten Weinfestes der Region mit. Um die Besucher sicher zu befördern, fahren die Bahnen länger als üblich und in kürzeren Abständen. Im Landkreis Lüchow-Dannenberg in Niedersachsen ist zum ersten Mal seit Jahrhunderten wieder ein Elch gesichtet worden. Wie der Kreisjägermeister mitteilte, hat eine Wildtierkamera das Tier im Wendland gefilmt. Erst am Dienstag war ein Elch bei Ahrensee in der Altmark gesehen worden.
1: Der Blick auf die Straßen hier bei MDR Jump. Zunächst aber mit einem Hinweis für den Landkreis Saalfeld-Rudolstadt. Durch einen Großbrand kommt es im Bereich Unterhain zu starker Geruchsbelästigung durch Rauch. Ganz wichtig, macht Fenster und Türen zu und haltet sie geschlossen. A4 Richtung Frankfurt. Vorsicht da in der Abfahrt Gera Langenberg. Da steht ein defekter PKW auf der rechten Fahrspur und hier erfolgt ein Radwechsel. A9 Richtung München zwischen Markt Schorgast und Bad Berneck-Himmelkronen. Da stockt's wegen Bauarbeiten. 10 Minuten dauert's länger. A72 Richtung Leipzig zwischen Stolberg Nord und dem Kreuz Chemnitz. Stau an einer Baustelle. 20 Minuten plus. Die B71 Magdeburg-Salzwedel ist zwischen Letzlingen und Gardelegen wegen Bergungsarbeiten gesperrt. B98 Richtung Zeithain zwischen Sackau und Thiendorf. Stau und stockender Verkehr. Viertelstunde plus. Im Landkreis Nordsachsen. Das ist die Straße zwischen Mocherwitz und Kostitz nach einem Unfall gesperrt und Leipzig noch an der Kreuzung Kurt-Eisener-Straße, August-Bebel-Straße in allen Richtungen Stau nach einem Unfall. Geblitzt wird auf der A9, Fahrt Richtung München zwischen Eisenberg und Bad Kloster-Lausnitz. Auf der A73 Richtung Suhl zwischen Schleusingen und Suhl-Friedberg. Auf der B71 Haldensleben aus Richtung Magdeburg, Dresden, Keulenbergstraße stadteinwärts. Erfurt, Kranichwelder Straße stadtauswärts. Welfesholz Richtung Siersleben. Und Zwickau eine aufgebaut in der Bahnhofstraße, das Ganze Richtung Bahnhof. Soweit von meiner Seite. Habt ihr was zu ergänzen? Dann macht das gern. Geht kostenlos am Telefon an der 0800 123 2340. Euch eine gute, entspannte und sichere Fahrt. In Sachsen-Anhalt und vom Wartburgkreis bis zur Unstrut sowie Region Leipzig, da haben wir ein paar Sonnenstrahlen, die durchkommen, sonst Wolken. Und trocken ist es allerdings jetzt überall. Das Ganze heute bei maximal 20 bis 24 Grad. Es bleibt bei diesem Sonne-Wolken-Mix. Morgen ähnlich, eher Wolken als Sonne, selten Regen, bis zu 24 Grad. Und Sonntag, naja, da packt man einen Schirm am besten mit ein. Da könnte unter Umständen auch mal was runterkommen.
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1: Bisschen Bum Bum zum Freitag von Coldplay, We Pray. Damit starten wir ins Wochenende rein. Und die restlichen Stunden halten wir auch noch durch.

0: MDR Jump im Radio, der Totenkopf ist zurück und damit meine ich charmanterweise nicht Felix Hecklauer aus der MDR Jump Musikredaktion.
1: Hallo Chris.
0: Nein, Sido, er meldet sich mit neuer Maske und neuer Single zurück. Sein 10. Studioalbum Frieden hat er für November angekündigt. Also man muss sagen, der gehört schon zur Musikelite Deutschlands, wa?
1: Absolut, und spätestens seit Astronaut mit Andreas Burani kennt ihn wirklich jeder. Die Single wurde für 1 Million verkaufte Einheiten mit Diamant ausgezeichnet. Das ist wirklich selten und damit war Sido dann endgültig in einer Liga mit Künstlern wie Helene Fischer oder Udo Lindenberg. Ja, und jetzt ist er zurück mit seiner neuen Single Issa und wieder ganz vorne in den Charts.
0: Ja, überrascht mich gar nicht. Und er trägt jetzt wieder eine Totenkopfmaske und die hat er doch eigentlich, naja, vor, ich weiß nicht, gefühlt 20 Jahren abgelegt. Was
1: ja,
0: ist da los?
1: 2005 hat er die abgelegt und im Interview hat er mir damals auch erklärt, warum.
2: Ich muss ehrlich sagen, ich war auch einfach zu eitel. Ich wusste, dass der Typ unter der Maske genauso interessant sein kann wie die Maske. Ich mache gute Musik, ich bin ein cooler Typ, so, ne? Ich brauche diese Maske nicht.
1: Und der Preis dafür, das war die Anonymität. Ja? Er hat mir dann später erzählt, er hat es teilweise bereut, dass er nicht mehr einfach ungestört essen gehen kann.
0: Aber jetzt kennt ja jeder sein Gesicht. Warum jetzt noch die Maske?
1: Ja, weil das für ihn längst nicht mehr ums Verstecken geht. Die neue Totenkopfmaske ist ja sogar milchig durchsichtig. Also der Totenkopf, der steht diesmal für seine Vergangenheit. Und davon erzählt er auch in der Single Issa. Da geht es um die ärmlichen Verhältnisse, aus denen er kommt. Er erzählt von der Wohnung, in der er gefroren hat und sich dann am Toaster die Hände gewärmt hat. Krass. Vom Vater, der ihn verlassen hat, vom Abrutschen ins Drogenmilieu und dann aber auch vom Aufstieg als Rapper. Und deswegen steht der Totenkopf diesmal für beides. Für die Gosse, aus der er kommt und für das, was ihn groß gemacht hat.
0: Ja, und wir hören rein, würde ich sagen, zurück mit Maske und zurück in den Charts und zurück bei MDR Jump. Sidos neuester Hit, Issa. Danke, Felix.
1: Sehr gerne.

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1: Im November kommt das Album und das ist der erste Blick rein. Sido ist er, die neue Single, zuerst gehört hier bei MDR Jump. 12:47 Uhr sagt die Uhr. Nico Santos haben wir jetzt mit Safe. Euch einen entspannten Freitag. Ist

0: Travis mit Sing, Sing, Sing, Sing, Sing. Aber immer schön gerade, so wie J-Lo.
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11: Um 13 Uhr mit Ralf Valencia. Nach dem Vorstoß der Houthi-Miliz in der Meerenge von Bab al-Mandab fordert der Experte für maritime Sicherheit Moritz Brake ein Eingreifen Deutschlands und Europas. Der Bonner Dozent und Gründer der Beratungsfirma Nex Maris sagte MDR aktuell, die Houthis griffen im Roten Meer den globalen Ölmarkt an. Davon werde die Versorgung mit Öl auch in Deutschland betroffen sein. Deshalb müsse man die Houthis stoppen, gegebenenfalls auch mit militärischen Mitteln. Wenn Saudi-Arabien selbst Gegenmaßnahmen ergreife, um die Houthis zu verdrängen, müsse Europa da unterstützen. Bundesfamilienministerin Karin Prien hat ein Sofortprogramm angekündigt, um Kinder und Jugendliche in der digitalen Welt besser zu schützen. Sie sprach sich erneut dafür aus, eine Altersgrenze für die Nutzung von Social-Media-Angeboten durchzuführen, kombiniert mit Auflagen für die Anbieter. Kurz zuvor hatte die CDU-Politikerin den Abschlussbericht einer Expertenkommission zu dem Thema entgegengenommen. Diese empfiehlt insgesamt 56 Maßnahmen zum Jugendschutz im Netz. Geschäfte, Restaurants und Dienstleister sollen künftig verpflichtet werden, neben Bargeld auch mindestens eine digitale Bezahlmöglichkeit anzubieten. Bundesfinanzminister Klaas Klingbeil hat dazu Eckpunkte vorgelegt. Welches Verfahren die Unternehmen dann genau nutzen, soll ihnen demnach selbst überlassen bleiben. Geplant ist, die neuen Regeln schon im kommenden Jahr umzusetzen. Die Verbände der betroffenen Branchen halten die Pläne für unnötig und befürchten mehr Bürokratie und höhere Kosten. Bundesarbeitsministerin Bärbel Baas hält an der geplanten Rentenreform fest. Das bekräftigte sie in der Haushaltsdebatte des Bundestags. Die Änderungen seien kein Selbstzweck. Es gehe darum, das Land wieder besser zu machen. Mit Blick auf die Rente mit 63 versprach die SPD-Politikerin Übergangsregeln. Der Etat von Baas ist der größte Einzelposten im Haushalt für 2027. Der Deutsche Fußballbund wird die Kosten für Polizeieinsätze bei Risikospielen künftig teilweise an die Vereine weitergeben. Das entschied das DFB-Präsidium. Wie Präsident Bernd Neuendorf erklärte, muss der Verband diese Rechnungen wegen rechtlicher Pflichten an die Heimatvereine weiterreichen. Er betonte aber, dass er diese Gebühren für den falschen Weg hält. Dadurch werde die Sicherheit im Stadion nicht besser. Hintergrund ist ein Urteil des Bundesverfassungsgerichts, das solche Gebühren erlaubt. Das waren die Nachrichten.
9: 13:02 Uhr, hier ist MDR Jump jetzt mit dem zuverlässigsten Verkehrsservice im Osten. A2, Fahrt Richtung Berlin, zwischen Rennau und Alsleben, streckenweise Stau und stockender Verkehr, 20 Minuten plus. Vorsicht auf der A2 Richtung Berlin, zwischen Burg Ost und Thesen, da liegt ein Metallteil auf der linken Fahrspur. A4, Fahrt Richtung Frankfurt. Vorsicht da in der Abfahrt Gera-Langenberg. Da steht ein defekter PKW auf der rechten Fahrspur und hier erfolgt ein Radwechsel. Dann A9 Richtung München zwischen Marktschorgast und Bad Berneck-Himmelkron. Stau und stockender Verkehr wegen Bauarbeiten. Viertelstunde plus. A71 Richtung Sangerhausen zwischen Kölleda und Heldrungen. Da stehen zwei defekte Fahrzeuge im Schmücketunnel. Da aufpassen. A72 Richtung Leipzig zwischen Stolberg Nord und dem Kreuz Chemnitz. Stau an einer Baustelle. Halbe Stunde braucht ihr länger. Die B71 Magdeburg-Salzwedel ist zwischen Letzlingen und Garderlegen wegen Bergungsarbeiten gesperrt. Im Landkreis Nordsachsen ist die Straße zwischen Mocherwitz und Krostitz nach einem Unfall dicht. Im Saale-Holzland-Kreis zwischen Wetzdorf und Steudnitz in beiden Richtungen Stau an einer defekten Ampel. Leipzig, die Kreuzung Kurt-Eisener-Straße, August-Bebel-Straße, da haben wir in allen Richtungen Stau nach einem Unfall. Und Magdeburg noch, da ist die Schönebecker Chaussee nach einem Unfall in beiden Richtungen gesperrt. Blitzer stehen auch, Fotos gibt's auf der A9 Richtung München zwischen Eisenberg und Bad Klosterlausnitz, dann auf der B71 in Haldensleben aus Richtung Magdeburg, in Kusei Richtung Klötze und Zwickau eine aufgebaut in der Bahnhofstraße, das Ganze Richtung Bahnhof. Alle Staus und Blitzer für eure Region, jederzeit und immer aktuell bei MDR Jump in ARD Sounds. Gute Fahrt euch! Ist so ein Wetter, naja, wo es heute mit dem T-Shirt zu frisch ist und mit dem Sweatshirt dann wieder zu warm. Schwitzen oder frieren? Wir müssen uns entscheiden. Naja, in Dresden 18 Grad, in Halle und Gotha 20, bis zu 24 gibt es maximal und die fühlen sich dann eben ohne Wolken sehr warm an, wenn die Sonne durchbrettert, dann mit Wolken wieder frischer. Naja, es ist eben dieses Septemberwetter. Morgen ähnlich, morgen haben wir nämlich Wolken und Sonne und nur selten Regen, auch bei 24 Grad. Sonntag, da packen wir den Schirm nochmal mit ein, da kann definitiv vielleicht womöglich was runterkommen.
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0: 13.14 Uhr. Hi, hi. Trabis auf dem Sachsenring, ein Keilriemen aus der Strumpfhose und am Ende ein bisschen Nostalgie. Autokino, schöner kann ein anstehender Samstag kaum werden. Bei MDR Jump dreht es sich zum Start ins Wochenende um alles, was bei uns dieses Wochenende so PS-mäßig im Osten los ist. Ja, da wollen wir natürlich auch über die Rennpappe reden, denn auf dem Sachsenring haben neben der DTM auch die Trabis Ausfahrt. Ja, und wer hat's organisiert? Daniel Auerswald, hi.
1: Ja, grüß dich, hallo.
0: Wie seid ihr eigentlich auf die Idee gekommen, neben also 600 PS Boliden dann ausgerechnet die kleinen, süßen, niedlichen Trabis auf den Sachsenring zu schicken?
1: Ja, ich sag mal so, der Sachsenring ist ja nicht weit von Zwickau, der Geburtsstätte vom Trabant, entfernt. Und der Name Sachsenring ist ja auch der Name, wie früher das Werk hieß, wo der hergestellt worden ist. Und wir selber haben mehrfach, und das letzte Mal vor 2 Jahren, das Event Red Bull Vogelfrei organisiert am Sachsenring. Das war eine Ausfahrt mit Mopeds, also mit Simson, Schwalbe, Sperber, Star. Und jetzt haben wir gedacht, Mensch, jetzt gehen wir von 2 Rädern auf 4 Räder und das passt natürlich perfekt zur DTM. Genau das Beton, wie du schon sagst, 600 PS zu 26 PS, was der Trabi hat.
0: Die Runde auf dem Sachsenring, die ist aber dann nur der Abschluss, ne? So wie ich das mitbekommen habe. Die eigentlichen Herausforderungen, die kommen ja dann auch noch davor, oder?
1: Genau, die Fahrer starten am Horschmuseum in Zwickau, da geht's los, dort wo früher das Werk war. Da geht's auch schon los mit dem ersten Wissenstest, sogenannte Trabi-Kunde. Die Teilnehmer haben die Möglichkeit, durchs Museum zu schlendern und finden dort die Antworten auf ihre Stützeljagd. Und ja, dann geht es vom Horschmuseum aus zum Sachsenring. Dort wird dann die Zwischenwertung sein. Wir haben die Möglichkeit, vor dem DTM-Rennen eine Runde als Kolonne über den Ring, über die Rennstrecke, vor vollen Tribünen zu fahren. Das absolute Highlight ist Go Trabi Go, der Film. Wir haben ein Autokino hier eingerichtet vor der Besico-Tribüne, wo der Film Go Trabi Go gezeigt wird.
0: Ah, das klingt ja großartig. Also ganz viel Nostalgie auf dem Sachsenring, neben den 600 PS Boliden. Ein bisschen was fürs Gefühl, noch ein bisschen Trabi im Herzen.
1: Auf alle Fälle.
0: Daniel, ich danke dir für deine Zeit und ich wünsche ganz, ganz viel Erfolg.
1: Danke dir auch, ne? Super.
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Tja, tell me what you see. Wir haben was gesehen aus dem MDR Jump Verkehrszentrum. Eine Sofortmeldung, aufgepasst auf der A14 Richtung Dresden zwischen Magdeburg-Stadtfeld und Wandsleben. Eine ungesicherte Unfallstelle auf der linken Fahrspur. Hier ist

Pink, Cover Me in Sunshine gehört hier bei MDR Jump um 13.25 Uhr. Das ist euer Start ins Wochenende. Willkommen im Freitagnachmittag. Gleich checken wir das Wochenendwetter. Schauen zusammen auf die Straßen. Ein kleines News-Update gibt's obendrauf. Alles direkt nach Austin. Angel Eyes.

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2: Das ist ein Einstieg ins Wochenende. Super.
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1: Schnell Antwort ist das Stichwort. Ne? Der nächste Quickie startet dann am Montag um 6.10 Uhr.
2: Danke.
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9: Hier ist MDR Jump, schönen Freitag. Halb zwei, die Meldungen zur halben Stunde jetzt mit Ralf Valencia.
10: In Thüringen ist die Zahl der untergebrachten Wohnungslosen gesunken. Das teilte das Thüringer Landesamt für Statistik mit. Demnach lebten zum Stichtag Ende Januar knapp 2700 betroffene Personen in kommunalen Unterkünften. Das sind 11% weniger als im Vorjahr. Die Statistik erfasst nur Menschen, die von Städten und Gemeinden untergebracht wurden. Die Unstrutbahn und die Naumburger Straßenbahn haben heute zum startenden Winzerfest in Freiburg ihr Angebot ausgeweitet. Das teilten die Verkehrsunternehmen zur Eröffnung des größten Weinfestes der Region mit. Um die Besucher sicher zu befördern, fahren die Bahnen länger als üblich und in kürzeren Abständen. Im Landkreis Lüchow-Dannenberg in Niedersachsen ist zum ersten Mal seit Jahrhunderten wieder ein Elch gesichtet worden. Wie der Kreisjägermeister mitteilte, hat eine Wildtierkamera das Tier im Wendland gefilmt. Erst am Dienstag war ein Elch bei Ahrensee in der Altmark gesehen worden.
9: Der Blick auf die Straßen hier bei MDR Jump. A2 Fahrt Richtung Berlin zwischen Rennau und Alsleben. Streckenweise Stau und stockender Verkehr. 20 Minuten braucht ihr länger. Vorsicht auf der A9 Richtung München zwischen dem Kreuz Rippachtal und Weißenfels. Eine ungesicherte Unfallstelle. A14 Richtung Dresden zwischen dem Kreuz Magdeburg und Wandsleben. Stau nach einem Unfall. Viertelstunde plus. A71 Richtung Sangerhausen zwischen Kölledau und Heldrungen. Da stehen zwei defekte Fahrzeuge im Schmücketunnel. Da aufpassen. A72 Richtung Leipzig zwischen Stolberg Nord und dem Kreuz Chemnitz. 7 Kilometer Stau an der Baustelle, dreiviertel Stunde plus. Und nach Unfällen sind gesperrt einmal die B71 zwischen Letzlingen und Gardelegen, die Straße zwischen Mocherwitz und Krostitz, Halle am Dorf, die Regensburger Straße und in Magdeburg die Schönebecker Chaussee. Fotos gibt's auch noch, Blitz auf der A9 Richtung München zwischen Eisenberg und Bad Klosterlausnitz, auf der B71 in Haldensleben aus Richtung Magdeburg, in Kusei Richtung Klötzen Blitzer aufgebaut und in Zwickau Bahnhofstraße Richtung Bahnhof. Soweit von meiner Seite. Habt ihr was zu ergänzen, dann macht das gern. Das geht kostenlos am Telefon an der 0800 123 2340. Euch eine entspannte, gute und sichere Fahrt. In der Sonne, warm, im Schatten frisch. Ja, Septemberwetter aus dem Lehrbuch, bis zu 24 Grad heute maximal. Dazu ein Sonne-Wolken-Mix. Es bleibt soweit trocken. Morgen ähnlich, Wolken und Sonne. Ab und zu vielleicht mal Regentropfen, aber wirklich eher eine Seltenheit. Das Ganze auch nochmal bei bis zu 24 Grad. Sonntag, da sollten wir dann vielleicht die Kapuze irgendwie aufsetzen oder mal einen Schirm einpacken. Da kann womöglich auch was runterkommen.
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9: Und mit Harry Styles, American Girls,

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MDR Jump im Radio mit Adele, Water Under the Bridge. 13.44 Uhr gleich heißt die Chance, den Dingsbums-Jackpot zu knacken. Ja, liegt nur noch eine gute Viertelstunde weg. 3.300 Euro gilt es abzustauben. Wie geht's? Naja, uns einfach sagen, was die Kids beschreiben und dann zum richtigen Zeitpunkt anrufen. Alle Hinweise gibt's dann gleich ab 14 Uhr bei Timo Klose im Feierabend-Countdown und damit dann eben auch die Chance zu lösen. Dranbleiben lohnt sich und ich mach Platz. Mein Name ist Chris Löwe und wir hören uns morgen früh ab 6 im Radio hier bei MDR Jump.

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10: Um 14 Uhr mit Ralf Valencia. Die Bundesanwaltschaft hat Anklage gegen 7 mutmaßliche Mitglieder der islamistischen Terrororganisation Hamas erhoben. Wie die Behörde mitteilte, sollen die Männer Waffen für einen konkreten Mordanschlag auf jüdische und israelische Ziele in Deutschland und anderen europäischen Ländern beschafft haben. Die ersten Verdächtigen waren im Oktober vergangenen Jahres in Berlin festgenommen worden. Laut Anklage wollten sie kurz danach das Attentat begehen. Die Ermittler fanden Pistolen, ein Gewehr und Munition. Die Staatsanwaltschaft Halle ermittelt gegen den sachsen-anhaltischen AfD-Landtagsabgeordneten Sebastian Koch wegen des Verdachts seines Verstoßes gegen das Waffengesetz. Wie die Behörde MDR aktuell mit bestätigte, fanden Ermittler bei einer Razzia Ende August Waffen bei dem Politiker. Nach Angaben von Kochs Rechtsanwalt handelte es sich dabei um 2 Luftgewehre und eine Schreckschusswaffe. Koch weise alle strafrechtlichen Vorwürfe zurück. Die Polizei hatte die Durchsuchung wegen mutmaßlicher Kontakte zur verbotenen rechtsextremen Gruppe Artgemeinschaft durchgeführt. Nach dem Vormarsch der Houthi-Miliz an der Meerenge von Bab al-Mandab fordert der Experte für maritime Sicherheit Moritz Brake ein Eingreifen Deutschlands und Europas. Der Bonner Dozent und Gründer der Beratungsfirma Next Maris sagte MDR aktuell, die Houthis griffen den globalen Ölmarkt an. Dadurch sei auch die deutsche Ölversorgung bedroht. Brake betonte, Europa müsse die Houthis stoppen und Saudi-Arabien dabei unterstützen. Zuvor hatten die Houthis in strategisch wichtige Meerenge besetzt, die das Rote Meer mit dem Indischen Ozean verbindet. Geschäfte, Restaurants und Dienstleister sollen künftig verpflichtet werden, neben Bargeld auch mindestens eine digitale Bezahlmöglichkeit anzubieten. Bundesfinanzminister Lars Klingbeil hat dazu Eckpunkte vorgelegt. Welches Verfahren die Unternehmen dann genau nutzen, soll ihnen demnach selbst überlassen bleiben. Geplant ist, die neuen Regeln schon im kommenden Jahr umzusetzen. Der Deutsche Fußballbund wird die Kosten für Polizeieinsätze bei Risikospielen künftig teilweise an die Vereine weitergeben. Das entschied das DFB-Präsidium. Wie Präsident Bernd Neuendorf erklärte, muss der Verband diese Rechnungen wegen rechtlicher Pflichten an die Heimatvereine weiterreichen. Er betonte aber, dass er diese Gebühren für den falschen Weg hält. Dadurch werde die Sicherheit im Stadion nicht besser. Hintergrund ist ein Urteil des Bundesverfassungsgerichts, das solche Gebühren erlaubt. Das waren die Nachrichten.
11: Hier ist MDR Jump mit dem zuverlässigsten Verkehrsservice im Osten und der A2 Richtung Berlin zwischen Rennau und Eilsleben. Streckenweise Stau und stockender Verkehr dauert 20 Minuten länger. A9 in Richtung München zwischen Mark Schorgast und Bad Berdenk-Himmelkron. Stau und stockender Verkehr wegen Bauarbeiten auch dort. 20 Minuten länger. Dann die A14 Richtung Dresden zwischen Kreuz Magdeburg und Wandsleben. Stau nach dem Unfall 10 Minuten länger. A14 Vorsicht Richtung Dresden zwischen Döbeln Nord und Döbeln Ost. Ungesicherte Unfallstelle. Vorsicht da nach wie vor auf allen Fahrspuren. A72 Richtung Leipzig zwischen Stolberg Nord und dem Kreuz Chemnitz 7 Kilometer Stau. An der Baustelle eine halbe Stunde länger. Gesperrt nach Unfällen die B71 zwischen Letzlingen und Gardelegen. In Halle-Ammendorf die Regensburger Straße in beiden Richtungen und in Magdeburg die Schönebecker Chaussee. Geblitzt wird auch noch auf der A9 Richtung München zwischen Eisenberg und Bad Klosterlausnitz. B71 in Haldensleben aus Richtung Magdeburg, Eisenach-Altstadtstraße in beiden Richtungen Blitzer, in Kusei Richtung Klötze und in Zwickau in der Bahnhofstraße in Richtung Bahnhof. 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Höchstwerte 20 bis 24 Grad, Grimma aktuell bei 20, in Halle und Erfurt sind zur Stunde 21. Morgen dann neben dichten Wolken auch Sonne. Nur selten Schauer bei 20 bis 24 Grad, der Sonntag insgesamt wechselhafter und dann auch zeitweise Regen dabei. 4 nach 2.
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11: Willkommen am Freitag. So, einmal Wochenende versüßen mit 3.300 Euro, denn wir haben bislang unser Dingsbums die Woche noch nicht gelöst.
12: Ich glaube, man bekommt es auch oft im Supermarkt und es riecht gut. Man kann es aber auch allein machen. Ich habe zwar schon gesehen, wie das aussieht, aber ich weiß nicht, wie das schmeckt.
13: Das ist ungefähr so groß wie ein Handy, nur ein bisschen dicker.
12: Manchmal ist das warm und manchmal kalt.
11: Eierwaffeln war eben bei Chris der letzte Tipp um 11.10 Uhr von Nicole aus Chemnitz. Das ist nicht richtig. Jetzt ihr an der 0800 123 2340 nutzt eure Chance auf 3.300 Euro. Die letzte von noch zwei Chancen, also die vorletzte Chance jetzt an der 0800 123 2340.

0: 14.10 Uhr, hier ist der MDR Jump Feierabend-Countdown und die Frage ist ja, kriegt man so kurzfristig noch eine Siegerparty organisiert?
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0: Ja, jetzt lass uns doch mal bitte zum Ende der Woche endlich lösen. 3.300 Euro schon im Jackpot.
2: Ich glaube, man bekommt es auch oft im Supermarkt und es riecht gut.
3: Man kann es aber auch allein machen. Ich habe zwar schon gesehen, wie das aussieht, aber ich weiß nicht, wie das schmeckt.
4: Das ist ungefähr so groß wie ein Handy, nur ein bisschen dicker.
5: Manchmal ist das warm und manchmal kalt.
0: Was beschreiben unsere Kinder da? 0800 123 2340. Hier ist Timo. Hallo, wer ist denn da?
6: Hier ist die Isabel. Hallo.
0: Hallo Isabel, wo bist du denn zu Hause?
6: Ich bin zu Hause in der Gemeinde Muldenstausee in Rösa.
0: Rösa, da bin ich, glaube ich, neulich, als wir in Wittenberg waren, sind wir, glaube ich, bei euch durchgefahren. Das ist die Ecke
6: ja,
0: da, ne?
6: Ja, das kann sein. Genau, ja. Richtig. Ja.
0: Ja, schön. So, 3.300 Euro. Was würdest du als erstes davon kaufen?
6: Ja, ach, ich glaube, wir wollten im Oktober dann vielleicht doch nochmal in den Urlaub fliegen.
0: Das habe ich die Tage schon mal gehört. Wo wart ihr denn bislang im Urlaub?
6: Also wir waren dieses Jahr schon auf Rhodos, ja, in den Pfingstferien.
0: Hm. Ja. Und war okay?
6: Ja, super.
0: Kannst du empfehlen. Und was wäre das nächste Reiseziel dann?
6: Ach, ich denke mal wieder Griechenland, ja.
0: Oh, okay, okay. Alles möglich mit 3.300 Euro. Ich brauche nur den einen richtigen Begriff, das ist es schon, Isabel.
6: Ja, also meine große Tochter, die lauscht ja auch immer mit und sie tippt auf Dumpling.
0: Oh, das musst du mir erklären.
6: Ja, sie hat es mir jetzt noch mal im Handy gezeigt. Das kann man auch essen und das riecht wohl auch. Da gibt es verschiedene Gemüsedumplings und ja, sie sagt, ich soll das sagen.
0: Okay, Dumplings. Ich sehe hier schon, hier werden wir schon, ich google mal nebenbei, hier werden mir schon Rezepte angezeigt. Kenne ich mich natürlich wieder nicht mit aus, ne? Bin da eher, was das Essen angeht, bin ich auch eher einfach gestrickt.
6: Ja, probiert habe ich es auch noch nicht.
0: Wir hören noch mal, inwieweit das mit unseren Hinweisen zusammenpasst.
2: Ich glaube, man bekommt es auch oft im Supermarkt und es riecht gut.
3: Man kann es aber auch allein machen. Ich habe zwar schon gesehen, wie das aussieht, aber ich weiß nicht, wie das schmeckt.
4: Das ist ungefähr so groß wie ein Handy, nur ein bisschen dicker.
5: Manchmal ist das warm und manchmal kalt.
0: Dumplings.
6: Ja.
0: Leider nicht richtig.
6: Oh, schade.
0: Ja, aber wir haben, der ein oder andere hat vielleicht was kennengelernt. Vielleicht stehe ich auch einfach nur so auf dem Schlauch. Kann auch sein. Ich will nicht von mir auf andere schließen. Aber dann melden sich jetzt bestimmt noch ein paar mit Rezeptideen. Grüß deine Tochter mal ganz lieb und ihr müsst einfach weitermachen.
6: Danke.
0: Ja?
6: Ja, danke schön.
0: Grüße nach Rösa. Ciao. 100 Euro mehr im Jackpot. Das heißt, wir spielen heute noch einmal. 17.10 Uhr. Die letzte Runde für heute. Die letzte Runde für diese Woche. Dann 3.400 Euro.
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Wie gut, dass die meisten von uns keinen Porsche fahren. Hier ist der MDR Jump Feierabend-Countdown am Freitagnachmittag. Es gibt Punkte, die will keiner haben. Erst recht nicht die aus Flensburg. Und die sammeln die Porsche-Fahrer laut einer Auswertung von einem großen Vergleichsportal besonders fleißig oder sagen wir so, zumindest überdurchschnittlich. Dann kommen im Ranking die Range Rover-Fahrer, Audi, BMW und Tesla ganz vorne mit dabei. Ja, irgendwo müssen die Klischees ja herkommen, oder? Und selbst wenn ihr jetzt in einem anderen Auto unterwegs seid, immer schön vorsichtig. Wir sorgen mit dem richtigen Sound dazu und dafür, dass ihr ganz entspannt unterwegs seid. Moskena und Worshipping the Sun ist neu bei MDR Jump. Super Auto.

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3: Hier ist MDR Jump, 2:30 und die Meldung zur halben Stunde mit Ralf Valencia.
4: In Thüringen ist die Zahl der untergebrachten Wohnungslosen gesunken. Das teilte das Thüringer Landesamt für Statistik mit. Demnach lebten zum Stichtag Ende Januar knapp 2700 betroffene Personen in kommunalen Unterkünften. Das sind 11% weniger als im Vorjahr. Die Statistik erfasst nur Menschen, die von Städten und Gemeinden untergebracht wurden. Die Unstrutbahn und die Naumburger Straßenbahn haben zum heute startenden Winzerfest in Freiburg ihr Angebot ausgeweitet. Das teilten die Verkehrsunternehmen zur Eröffnung des größten Weinfestes der Region mit. Um die Besucher sicher zu befördern, fahren die Bahnen länger als üblich und in kürzeren Abständen. Im Landkreis Lüchow-Dannenberg in Niedersachsen ist zum ersten Mal seit Jahrhunderten wieder ein Elch gesichtet worden. Wie der Kreisjägermeister mitteilte, hat eine Wildtierkamera das Tier im Wendland gefilmt. Erst am Dienstag war ein Elch bei Ahrensee in der Altmark gesehen worden.
3: Der Blick auf die Straßen bei MDR Jump, A2 Richtung Berlin, zwischen Rennau und Eilsleben, streckenweise Stau und stockender Verkehr, dauert 20 Minuten länger. A9 in Richtung München, zwischen Marx Schoggers und Bad Berneck-Himmelkron, Stau und stockender Verkehr, wegen Bauarbeiten eine Viertelstunde mehr. Und A13 in Richtung Berlin, zwischen Radeburg und Thiendorf, 3 Kilometer Stau, wegen der Bauarbeiten 10 Minuten länger. Und A14 Richtung Dresden, zwischen Döbel Nord und Nossen Nord. Stau nach einem Unfall dauert 10 Minuten länger. A72 Richtung Leipzig zwischen Stolberg Nord und dem Kreuz Chemnitz. 8 Kilometer Stau wegen Bauarbeiten. Eine Stunde länger. Und dann in Magdeburg die Schönebecker Chaussee nach einem Unfall in beiden Richtungen gesperrt. Geblitzt wird auf der A9 Richtung München zwischen Eisenberg und Bad Klosterlausnitz. A9 Richtung Berlin zwischen Halle und Bitterfeld-Wolfen. B71 in Haldens Leben aus Richtung Magdeburg, Eisenach Altstadtstraße in beiden Richtungen und in Kusei Richtung Klötze. Und falls ihr unterwegs noch was entdeckt, 0800 123 2340. Wetter immer mal wieder sonnig, ab und zu aber auch mal grau und spätestens zum Abend kann es dann durchaus noch mal nass werden. Bis dahin maximal 24 Grad, morgen meist trocken, schon viele Wolken, aber hier und da auch ein paar Lücken. Der Sonntag wird dann insgesamt durchwachsener und immer mal wieder nass, aber der Montag dann auch schon wieder trockener. 3:30.
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2: Ein Reporter, der mitten im Satz verstummt. Sirenen, die einfach nicht aufhören. Hier ist MDR Jump, der 11. September 2001. 25 Jahre ist es her. Und man ist ja heute immer noch fassungslos, was beim Anschlag auf das World Trade Center in New York und danach noch alles passiert ist. Und jeder von uns weiß auch heute noch ganz genau, wo er gerade in diesem Moment war.
3: Ich kam aus der Schule, aus der Berufsschule auf jeden Fall. Dann bin ich halt nach Hause, hab Fernseher angemacht und stand erstmal da, fassungslos. Meine Mama kam dann auch irgendwann von der Arbeit und er hat dann erstmal geheult.
4: Ich war bei der Bundeswehr. Alles stand still, alle saßen vor den Fernsehern, haben zugeguckt, was passiert jetzt, was ist überhaupt passiert. Ne?
5: Und letztendlich haben wir es eben halt zu Hause mitgekriegt, als es dann die ganze Zeit im Fernseher lief mit dem Herrn Klöppel. Ging ja immer weiter, zuerst sind die Flieger da rein und nachher ist zusammengekracht alles.
6: Also wir waren geschockt und konnten es eigentlich nicht fassen.
2: Jetzt schauen wir direkt nach New York. Martin Ganzemeier ist unser Korrespondent vor Ort. Martin, was ist heute am 25. Jahrestag anders als bei den bisherigen Gedenkveranstaltungen?
7: Es sind deutlich mehr Journalisten hier. Das Medieninteresse ist größer. Es sind sehr viele Feuerwehrleute aus ganz USA hier, auch aus Europa. Es wird wieder eine zentrale Gedenkfeier geben am Ground Zero, dort, wo die Türme eingestürzt sind. Es werden die Ex-Präsidenten dabei sein. Es werden die Namen verlesen der insgesamt knapp 3000 Opfer. Was neu ist in diesem Jahr, es wird eine eigene Schweigeminute geben für die schon mehr als 8000 Verstorbenen, die an den gesundheitlichen Spätfolgen verstorben sind. Denn der toxische Trümmerstaub, der hat bei vielen Menschen zu Krebs und Atemwegserkrankungen geführt.
2: Alles über den Jahrestag und die Gedenkfeiern fassen wir dann heute Abend in unseren Themen des Tages für euch zusammen ab 19 Uhr und spielen jetzt diesen einen Song, den wir alle für immer mit diesen schrecklichen Anschlägen verbinden. Enya mit Only Time bei MDR Jump.

Ah, da freue ich mich sehr. Über Justin Timberlake und Miros. Freitagnachmittag, hier ist der MDR Jump Feierabend Countdown. Jetzt schon mal ein schönes Wochenende für euch.

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4: Um 15 Uhr mit Ralf Valencia. Der Thüringer Landtag soll auf Antrag der AfD-Fraktion über seine Auflösung abstimmen. Wie aus einer Parlamentseinladung hervorgeht, kommen die Abgeordneten am 7. Oktober zu einer Sondersitzung zusammen. AfD-Fraktionschef Björn Höcke begründete den Vorstoß mit dem jüngsten Zerfall der BSW-Fraktion in Erfurt. Eine Neuwahl gilt jedoch als unwahrscheinlich, da für die Auflösung des Landtags eine Zweidrittelmehrheit nötig ist. Die übrigen Fraktionen lehnen den AfD-Antrag ab. Die Staatsanwaltschaft Halle ermittelt gegen den sachsen-anhaltischen AfD-Landtagsabgeordneten Sebastian Koch wegen des Verdachts seines Verstoßes gegen das Waffengesetz. Wie die Behörde MDR aktuell bestätigte, fanden Ermittler bei dem Politiker bei einer Razzia Ende August Waffen. Nach Angaben von Kochs Rechtsanwalt handelt es sich um 2 Luftgewehre und eine Schreckschusswaffe. Koch weise alle strafrechtlichen Vorwürfe zurück. Die Polizei hatte die Durchsuchung wegen mutmaßlicher Kontakte zur verbotenen rechtsextremen Gruppe Artgemeinschaft durchgeführt. In Sachsen-Anhalt haben die Landräte Forderungen an die künftige Landesregierung formuliert. Eine der Kernforderungen lautet, das Land solle den Kommunen mehr Kompetenzen übertragen. Anstelle einzelner Förderprogramme sollen Investitionsbudgets treten. Die Landräte erhoffen sich dadurch weniger Bürokratie und größere Handlungsspielräume. Die Geschäftsführerin des Landkreistages Ariane Berger sagte, die Kommunen wüssten selbst am besten, welche Investitionen am drängendsten seien. Mehr Beinfreiheit für die kommunale Ebene sei der beste Demokratieschutz. Die Bundesanwaltschaft hat Anklage gegen 7 mutmaßliche Mitglieder der islamistischen Terrororganisation Hamas erhoben. Wie die Behörde mitteilte, sollen die Männer Waffen für einen konkreten Mordanschlag auf jüdische und israelische Ziele in Deutschland und anderen europäischen Ländern beschafft haben. Die ersten Verdächtigen waren im Oktober vergangenen Jahres in Berlin festgenommen worden. Laut Anklage wollten sie kurz danach das Attentat begehen. Die Ermittler fanden Pistolen, ein Gewehr und Munition. Die Trinkwasserversorgung in Sachsen-Anhalt wird ausgebaut. Wie das Landesverwaltungsamt mitteilte, fließen EU-Fördergelder in Höhe von 83 Millionen Euro in 5 Großprojekte. Unter anderem wird das Wasserwerk Wienrode im Harz erweitert und ein Reservewasserwerk bei Halle reaktiviert. Laut Behörde steigt dadurch die tägliche Trinkwasserkapazität um 58.000 Kubikmeter. Grund für den Ausbau sei der zunehmende Wasserbedarf durch Trockenheit und Klimawandel. Das waren die Nachrichten.
5: Hier ist MDR Jump mit dem zuverlässigsten Verkehrsservice im Osten und der A72 Richtung Hof. Vorsicht zwischen Zwickau West und Reichenbach, ein Plastikteil auf der rechten Fahrspur. A2 Richtung Berlin zwischen Marienborn-Helmstedt und Alsleben, 7 Kilometer Stau und stockender Verkehr, Viertelstunde plus. Und A9 in Richtung München zwischen Marx-Schorgast und Bad Berning-Himmelkron, Stau und stockender Verkehr. Wegen der Bauarbeiten 15 10 Minuten mehr. A13 Richtung Berlin zwischen Radeburg und Thiendorf. 3 Kilometer Stau. Wegen der Bauarbeiten eine Viertelstunde länger. A13 Richtung Dresden zwischen Teupitz und Starkow Stau. An der Baustelle 20 Minuten plus. A14 Richtung Dresden zwischen Döbel Nord und Nossen Nord Stau. Nach dem Unfall eine halbe Stunde obendrauf. Und A36 in Richtung Bernburg zwischen Dreieck Nordharz und Wernigerode Nord. 6 Kilometer Stau. Wegen Bauarbeiten eine halbe Stunde länger. A72 Richtung Leipzig zwischen Stolberg Nord und dem Kreuz Chemnitz. 9 Kilometer Stau. Wegen Bauarbeiten 45 Minuten plus. In Magdeburg die Schönebecker Chaussee nach einem Unfall in beiden Richtungen gesperrt. Und Blitzer auf der A9 Richtung München zwischen Eisenberg und Bad Klosterlausnitz. A9 Richtung Berlin zwischen Halle und Bitterfeld-Wolfen. In Dresden in der Münchner Straße stadteinwärts. Eisenach-Altstadtstraße in beiden Richtungen. In Kusei Richtung Klötze, Ortseingang Marktneukirchen aus Richtung Adorf. Und in Pfaffenhain, da wird in der Stolberger Straße in beiden Richtungen geblitzt. 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Das Wetter, mal mehr Sonne, mal mehr Wolken und erstmal weitgehend trocken, zum Abend hin dann von Westen her so ein paar Regenschauer. Höchstwerte maximal 24 Grad, Zwickau im Moment 21, Dessau-Roßlau bei 22 Grad angekommen und in Weimar sind es auch 21 Grad. Morgen dann neben dichten Wolken auch Sonne, nur selten Schauer bei bis zu 24 Grad wieder. Der Sonntag wird dann insgesamt wechselhafter, dann ist auch zeitweise Regen dabei, aber am Montag wird es dann schon wieder trockener. 5:05.
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5: Und falls ihr am Wochenende so ein bisschen Action braucht, haben wir, glaube ich, gleich genau den richtigen Tipp für euch. In knapp 6 Minuten.

0: Zweitakter, quietschende Reifen und einfach mal Vollgas. Hier ist der MDR Jump Feierabend Countdown. Und am Samstag steigt in Dessau bei Arensee zum 16. Mal das Simson-Rennen. Und dafür reisen sie aus der ganzen oder zumindest halben Republik in die Altmark. Ich habe mit der Organisatorin, mit Svenja, telefoniert. Das 16. Mal findet dieses Rennen bei euch jetzt schon statt. Und ihr seid ja wirklich ganz schön erfolgreich damit, oder?
1: Das ist richtig. Und so groß war es auch nie geplant. Also das erste Simson-Rennen gab es 2009 und ist dann die 16. Auflage, weil zwischen den Corona-Jahren ist ein bisschen was ausgefallen. Und das ist letztendlich aus einer Bierlaune heraus entstanden. Und ja, dass es so groß wird, hätten wir niemals gedacht.
0: Und was passiert da dann bei euch ganz genau? Erzähl mal.
1: Genau, also es gibt verschiedene Rennklassen und dann gibt es einen Rennablauf mit Vorläufen und nach dem Punktesystem ist dann derjenige, der ins Finale kommt und im Finale gewinnt dann der Sieger.
0: So, wann muss man unbedingt da sein, um wirklich die Highlights nicht zu verpassen? Wie ist so euer Plan?
1: 15 Uhr geht's los auf der Rennstrecke, um 15.30 Uhr geht's los beim Kinderfahrradrennen und die Rennen ziehen sich dann circa bis 22, 23 Uhr hin. Also finden die Finals unter Flutlicht statt. Genau, und danach gibt es noch eine große Aftershow-Party.
0: Cool. Und drumherum gibt es wahrscheinlich auch viel für alle, die jetzt sich für die Rennen unter Umständen nicht begeistern können.
1: Essen, trinken, Kinder schminken, Kinderfahrradrennen, Kinderquad fahren, Flugshow. Und wir haben so einen Flugplatz für den Tag, wo kleine Flugzeuge starten und landen. Also man kann auch Rundflüge über das Gelände machen oder über die umliegenden Orte.
0: Wahnsinn, was da bei euch entstanden ist, ist ja wirklich unglaublich. Also keine Ausrede, wer in der Nähe wohnt, wer es nicht weit hat, sollte unbedingt bei euch vorbeikommen. Und dann wünschen wir euch natürlich ein fantastisches Wochenende.
1: Vielen Dank.
0: Morgen großes Simson-Rennen in Dessau bei Arensee mit Flugshow, mit Finale unter Flutlicht, aber auch im Kinderfahrradrennen und der großen Aftershow-Party. Also es lohnt sich für alle, die in der Nähe sind.

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3: Hier ist MDR Jump, 15.30 Uhr und die Meldung zur halben Stunde mit Ralf Valencia.
4: In Thüringen ist die Zahl der untergebrachten Wohnungslosen gesunken. Das teilte das Thüringer Landesamt für Statistik mit. Demnach lebten zum Stichtag Ende Januar knapp 2.700 betroffene Personen in kommunalen Unterkünften. Das sind 11% weniger als im Vorjahr. Die Statistik erfasst nur Menschen, die von Städten und Gemeinden untergebracht wurden. In Suhl sind bei einer Ehrenamtsgala zahlreiche Menschen ausgezeichnet worden. Nach Angaben der Stadtverwaltung gehören dazu unter anderem Engagierte aus dem sozialen Bereich, aus Umwelt- und Naturschutz sowie Sport, Kultur und Tourismus. Auch ein Wanderwegewart wurde gewürdigt. In Zwickau ist ein Mann bei einer Messerattacke schwer verletzt worden. Wie die Polizei mitteilte, hatte sich das Opfer zunächst mit einem Unbekannten unterhalten. Der Unbekannte sei nach der Unterhaltung dem Opfer nachgegangen und habe ihn in den Rücken gestochen. Der mutmaßliche Täter sei auf der Flucht.
3: Das MDR Jump Verkehrszentrum mit der A2 in Richtung Berlin zwischen Marienborn-Helmstedt und Alsleben 7 Kilometer Stau und stockender Verkehr, 20 Minuten länger. A4 in Richtung Görlitz zwischen Görlitz und Grenzübergang Ludwigsdorf Stau und stockender Verkehr, Viertelstunde plus. Und A9 Richtung Berlin zwischen Naumburg und Weißenfeld Stau nach zwei Unfällen auf der linken Spur. A9 Richtung München zwischen Marx Schorgast und Dreieck Bayreuth-Kulmbach, Stau und stockend, an der Baustelle 10 Minuten länger. A13 Richtung Berlin zwischen Radeburg und Tiendorf, 3 Kilometer Stau wegen Bauarbeiten, eine Viertelstunde länger. Und Gegenrichtung A13 Richtung Dresden zwischen Teupitz und Starkow Stau, an der Baustelle eine Viertelstunde plus. Dann die A14 in Richtung Dresden zwischen Döbeln Nord und Nossen Nord Stau, nach dem Unfall eine halbe Stunde plus. A36 Richtung Bernburg zwischen Dreieck Nordharz und Wernigerode Nord 6 Kilometer Stau wegen Bauarbeiten, 20 Minuten länger. A72 Richtung Leipzig zwischen Stolberg Nord und dem Kreuz Chemnitz 9 Kilometer Stau wegen Bauarbeiten, eine Stunde länger. Dann B87 zwischen Weißenfels und der B91 Auffahrt Weißenfels Süd, die rechte Fahrspur nach einem Unfall im Kurvenbereich blockiert. B90 Ruderstadt Stadt Ilm zwischen den Abzweigen Sundremda und Nahwinden nach einem Unfall gesperrt. Und dann in Dresden Wiegertstraße bis Sachsenplatz Stau nach einem Straßenbahnunfall, so eine Viertelstunde mehr. Blitzer in Chemnitz, Bonner Straße, Dresden-Münchener Straße statt einwärts, in Eisenach in der Altstadtstraße in beiden Richtungen, Ortseingang Marktneukirchen aus Richtung Adorf und in Pfaffenheim in der Stolberger Straße in beiden Richtungen. Habt ihr mehr? 0800 123 2340. Wetter immer mal wieder sonnig, ab und zu aber auch mal grauer. Spätestens heute Abend kann es nass werden. Bis dahin maximal 24 Grad, morgen dann meist trocken, aber schon auch viele Wolken, die hier und da aber mal so ein paar Lücken lassen. Der Sonntag wird insgesamt durchwachsener und immer mal wieder nass. Aber so wie es aussieht, am Montag schon wieder trockener. 3,5, 4.
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0: haben sie sie. Hier ist der MDR Jump Firearm Countdown am Freitagnachmittag. Ja, 93 zu 74 haben die deutschen Basketballfrauen die amtierenden Europameisterin aus Belgien im Viertelfinale der Heim-WM in Berlin gestern geschlagen. Was für ein Wahnsinn, oder? Das gab es so noch nie für eine deutsche Frauenmannschaft. Jakob Rüger ist für uns vor Ort in Berlin. Was bedeutet das jetzt genau für unser Team?
1: Die deutschen Basketballerinnen sind damit ihrem Ziel, eine WM-Medaille zu holen, ganz nah. Nach dem Ruhetag heute, wo es vor allem um Regeneration geht, wartet am Samstag im Halbfinale Frankreich. Das sind die Olympia-Zweiten und neben den US-Amerikanerinnen die Goldanwärterinnen bei diesem Turnier. Bei einem Finaleinzug hätte Deutschland Silber schon sicher. Reicht es gegen die favorisierten Französinnen nicht für einen Sieg, dann gibt es am Sonntag aber noch die Chance, im Spiel um Platz 3 eine Medaille zu holen. Dann würde Deutschland auf den Verlierer des zweiten Halbfinals zwischen USA und Spanien treffen.
0: Halbfinale. Oh, also die deutschen Basketballerinnen haben ganz schön was vor am Wochenende. Morgen 16:30 gegen Frankreich beim Halbfinale. Und wenn alles gut geht, Sonntag das große Finale der Basketball-WM im eigenen Land. Wir hoffen drauf und halten euch dann natürlich auch am Wochenende auf dem Laufenden hier bei MDR Jump. Da geben wir euch natürlich keinen Korb, ist ja klar.

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Achtung unterwegs, Sofortmeldung aus dem MDR Jump Verkehrszentrum für die A9 Richtung Berlin zwischen Naumburg und Weißenfels wegen Bergungsarbeiten gesperrt. Staut sich bis Dreußig. A9 Richtung Berlin zwischen Naumburg und Weißenfels wegen der Bergungsarbeiten im Moment gesperrt. Und wichtige Info noch vom Wochenende. Der bessere Tag ist wohl der Samstagmorgen, dann meist trocken, aber selbst beim Regen am Sonntag, so ein Wochenende auf dem Sofa mit der Familie und einem guten Film, da kommt man doch auch super runter vom Stress der Woche. Wenn dann genug zu knabbern im Haus ist und falls ihr noch Süßkram-Nachschub braucht, 50 Euro, unser MDR-Jump-Einkaufsgeld noch nicht rausgegangen, also einfach anrufen, wenn ihr die Kassendurchsage hört und dann im Laden mal so richtig schön austoben. Ich drücke euch die Daumen.

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14: Um 16 Uhr mit Ralf Valencia. In New York hat 25 Jahre nach den Terroranschlägen vom 11. September die Gedenkfeier für die rund 3000 Todesopfer begonnen. Angehörige versammelten sich am Ground Zero, wo früher die Zwillingstürme standen. Sie verlesen die Namen der Getöteten und es gibt mehrere Schweigeminuten. Auch Spitzenvertreter der NATO und der EU gedachten in Brüssel der Opfer. Am 11. September 2001 hatten Islamisten Flugzeuge in das World Trade Center und das Pentagon gesteuert. Eine 4. Maschine stürzte auf einem Feld ab. Der Thüringer Landtag soll auf Antrag der AfD-Fraktion über seine Auflösung abstimmen. Wie aus einer Parlamentseinladung hervorgeht, kommen die Abgeordneten am 7. Oktober zu einer Sondersitzung zusammen. AfD-Fraktionschef Björn Höcke begründete den Vorstoß mit dem jüngsten Zerfall der BSW-Fraktion in Erfurt. Eine Neuwahl gilt jedoch als unwahrscheinlich, da für die Auflösung des Landtags eine Zweidrittelmehrheit nötig ist. Die übrigen Fraktionen lehnen den AfD-Antrag ab. Der Politikprofessor Christian Stecker hält die Brandmauer für gescheitert. Stecker sagte dem MDR, die Wahl in Sachsen-Anhalt sei auch eine Abstimmung über den Umgang mit der AfD gewesen. Ganz offensichtlich habe ein Großteil der Wähler gegen die Abgrenzung gestimmt. Stecker betonte, ohne die Brandmauer wäre die AfD wohl niemals so stark geworden. Nun brauche es neue Strategien im Umgang mit der Partei. Das könne beispielsweise eine Zusammenarbeit auf Feldern sein, wo es inhaltliche Schnittmengen gäbe. Die Staatsanwaltschaft Halle ermittelt gegen den sachsen-anhaltischen AfD-Landtagsabgeordneten Sebastian Koch wegen des Verdachts eines Verstoßes gegen das Waffengesetz. Wie die Behörde MDR aktuell bestätigte, fanden Ermittler bei dem Politiker bei einer Razzia Ende August Waffen. Nach Angaben von Kochs Rechtsanwalt handelte es sich um 2 Luftgewehre und eine Schreckschusswaffe. Koch weise alle strafrechtlichen Vorwürfe zurück. Der Deutsche Fußballbund treibt die Reform der Regionalliga voran. Künftig sollen alle Meister direkt aufsteigen. Wie DFB-Generalsekretär Holger Blask mitteilte, entscheidet ein außerordentlicher Bundestag am 18. Dezember über die Pläne. Das sogenannte Kompass-Modell sieht vor, die 4. Spielklasse von 5 auf 4 Staffeln zu reduzieren. Bislang scheiterten Vertreter der Regionalliga Nordost wegen der Relegation oft am Aufstieg. Zuletzt war der 1. FC Lokomotive Leipzig betroffen. Das waren die Nachrichten.
1: Hier ist MDR Jump mit dem zuverlässigsten Verkehrsservice im Osten und der A2 Richtung Berlin. Zwischen Marienborn-Helmstedt und Alsleben 7 Kilometer Stau und stockender Verkehr, halbe Stunde länger. A4 in Richtung Dresden. In der Abfahrt Gotha-Boxberg ein defekter LKW im Kurvenbereich und Vorsicht A4 Frankfurt Richtung Dresden zwischen Weimar und Apolda eine ungesicherte Unfallstelle. Dann die A9 Richtung Berlin zwischen Naumburg und Weißenfels wegen Bergungsarbeiten gesperrt, zurzeit Stau bis Dreußig. A9 Richtung München zwischen Dreußig und Eisenberg Stau an einer Baustelle und zwischen Marx-Schorgast und Dreieck Bayreuth-Kulmbach Stau und stockender Verkehr an der Baustelle eine Viertelstunde länger. A13 Richtung Berlin zwischen Radeburg und Thiendorf, 3 Kilometer Stau, wegen Bauarbeiten eine Viertelstunde plus. Dann die A14 in Richtung Dresden zwischen Gröbers und Schkeuditzer Kreuz, eine ungesicherte Unfallstelle auf der linken Fahrspur und zwischen Döbel Nord und Nossen Nord Stau nach einem Unfall, dauert eine halbe Stunde länger. A36 Richtung Bernburg zwischen Dreieck Nordharz und Wernigerode Nord, 6 Kilometer Stau, wegen Bauarbeiten eine Viertelstunde länger. A72 Richtung Leipzig zwischen Stolberg Nord und Kreuz Chemnitz 9 Kilometer Stau, wegen Bauarbeiten eine Stunde länger und es gibt dadurch auch Stau in der Nefestraße in Chemnitz. Und gesperrt nach Unfällen die B87 Richtung Leipzig zwischen Leisling und Weißenfels, B90 zwischen den Abzweigen Sundremda und Nahwinden und im Landkreis Sächsische Schweiz Osterzgebirge die Straße zwischen Kotter und Bergishübel. Blitzer auf der B2, Krostitz Richtung Leipzig zwischen dem Abzweig Börnecke und Westerhausen wird geblitzt und in Jena in der Camburger Straße stadteinwärts. 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Nacht gebietsweise Wolken von Westen her, na zumindest einzelne Regenschauer, Tiefstwerte 13 bis 7 Grad, morgen dann neben Wolken auch Sonne und nur selten nass, 20 bis 24 Grad sind drin, der Sonntag dann zunehmend grauer und verbreitet nasser, am Montag dann schon wieder trockener, 5 nach 4.
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0: 16.10 Uhr, hier ist der MDR Jump Feierabend-Countdown und euer Einkaufswagen beim nächsten Mal bestimmt voller als sonst.
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0: Ja, wir unterstützen euch mit 50 Euro 0800 123 2340. Wer hat denn eben die Kassendurchsage gehört? Hier ist Timo, hallo, wer ist denn da?
2: Hallo, Steffi hier.
0: Steffi, hallöchen, wo bist du denn hallöchen. Zu Hause, Steffi?
2: In Muldenstein.
0: Und Pläne fürs Wochenende?
2: Ja, grillen wollten wir heute. Passt, ne?
0: Heute direkt? Ach, sehr gut.
2: Ja.
0: Was kommt bei euch so auf den Grill? Jetzt bin ich gespannt.
2: Na, das ist unterschiedlich. Mal Würstchen, mal Fleisch, aber Fisch und Gemüse ist auch. Also immer mal abwechslungsreich, dass nicht immer dasselbe ist.
0: Sehr gut und vorbildlich mit dem Gemüse.
2: Ja.
0: Ist das bei euch auch immer das, was am Ende übrig bleibt?
2: Nein, das wird gegessen.
0: Ja, nicht so wie bei uns. Ich verstehe schon. Ja, klingt richtig gut. Und man isst dich schön mit Brot schon direkt satt, ne?
2: Ja, das stimmt. Das ist ja meistens fertig und dann genau, ja.
0: Ah, ich liebe das total. Du bringst mich auf Ideen und wir unterstützen das sehr, sehr gerne mit 50 Euro.
2: Oh, da freue ich mich. Das ist ganz lieb von euch.
0: Klasse.
2: Dankeschön.
0: Dann grüß die Grillrunde und habt ein schönes Wochenende.
2: Ja, danke dir auch.
0: Danke,
2: dir
0: auch. Ciao.
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Ab sofort mit mehr Gitarre unterwegs. Katy Perry, Watch It Burn, ist neu bei MDR Jump. 16:45 Uhr, euch einen schönen Freitagnachmittag.

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11: Hier ist MDR Jump Hype 5 und die Meldung zur halben Stunde mit Ralf Valencia.
12: Nach einer Morddrohung hat die ehemalige Präsidentin des Zentralrats der Juden, Charlotte Knobloch, die Teilnahme an einer Veranstaltung abgesagt. Einem Medienbericht zufolge hatte ein Mann im Englischen Garten in München die Drohungen entdeckt. Er habe die Polizei informiert. Die Gewaltandrohungen hätten im Zusammenhang mit dem Wahlsieg der AfD in Sachsen-Anhalt gestanden. In Suhl sind bei einer Ehrenamtsgala zahlreiche Menschen ausgezeichnet worden. Nach Angaben der Stadtverwaltung gehören dazu unter anderem Engagierte aus dem sozialen Bereich, aus Umwelt- und Naturschutz sowie Sport, Kultur und Tourismus. Auch ein Wanderwegewart wurde gewürdigt. In Zwickau ist ein Mann bei einer Messerattacke schwer verletzt worden. Wie die Polizei mitteilte, hatte sich das Opfer zunächst mit einem Unbekannten unterhalten. Der Unbekannte sei nach der Unterhaltung dem Opfer nachgegangen und habe ihn in den Rücken gestochen. Der mutmaßliche Täter sei auf der Flucht.
11: Der Blick auf die Straßen bei MDR Jump A2 Richtung Berlin zwischen Marienborn-Helmstedt und Alsleben. 10 Kilometer Stau und stockender Verkehr. 45 Minuten dauert's länger. A4 Frankfurt in Richtung Dresden zwischen Weimar und Apolda Stau. Nach dem Unfall eine halbe Stunde länger. A9 Richtung Berlin zwischen Naumburg und Weißenfels. Nicht mehr gesperrt, zurzeit aber noch Stau. Und A13 Richtung Berlin zwischen Radeburg und Thiendorf. 3 Kilometer Stau, wegen Bauarbeiten eine Viertelstunde länger. A13 Richtung Dresden zwischen Freiwalde und Dubenstau, nach dem Unfall 20 Minuten länger. Dann die A14 Richtung Dresden zwischen Gröbers und Schkeuditzer Kreuz, 2 Kilometer Stau nach einem Unfall, 10 Minuten länger. Und zwischen Döbeln Nord und Nossen Nord Stau an der geräumten Unfallstelle. A36 Richtung Bernburg zwischen Dreieck Nordharz und Wernigerode Nord, 6 Kilometer Stau. Wegen Bauarbeiten eine Viertelstunde plus. A72 Richtung Leipzig zwischen Stolberg Nord und Kreuz Chemnitz, 9 Kilometer Stau. Wegen der Bauarbeiten 20 Minuten länger und dadurch auch Stau in der Nefestraße in Chemnitz. Gesperrt nach Unfällen die B90 Stadt Ilm-Rudolstadt zwischen den Abzweigen Nahwinden und Sundremda, die B182 zwischen Welsau und Torgau und die Straße zwischen Kotter und Berggießhübel. Dann B100 Richtung Halle zwischen Hohenturm und Peißen, Stau nach einem Unfall. Und im Landkreis Bautzen zwischen Groß-Röhrsdorf und Pulsnitz der Bahnübergang gesperrt. Neueste Blitzer auf der B81 in Wendefurt in beiden Richtungen. B91 Höhe Weißenfels Nord in beiden Richtungen. Dann in Köthen im Güterseeweg in beiden Richtungen. Und Blitzer in Tangermünde in der Arneburger Straße, auch dort beidseitig. Habt ihr unterwegs noch was entdeckt? Staus oder Blitzer? Sagt gerne Bescheid, wir geben es für alle weiter. 0800 123 2340. Wetter schon mit einigen Wolken heute Abend und auch in der Nacht wird stellenweise nochmal nass. Tiefstwerte dann später bis 7 Grad. Morgen wohl trockener, mit einem Sonne-Wolken-Mix. Temperaturen so wie heute. Der Sonntag wird dann insgesamt grauer, nasser, aber am Montag wohl schon wieder besser. 3:30.
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11: Und da wartet noch jemand ganz dringend auf sein Paket.
4: Da hätte man sich das Roheisen aus dem Bergwerk kratzen und das Produkt dreimal selbst zusammenzimmern können, bevor die Postkutsche überhaupt die Stadtgrenze passiert.
11: Also bei uns schon mal keine Schwierigkeiten. Wir liefern die aktuelle Folge von unserem Dr. M-Kuss unter 7 Minuten.

0: 16.40 Uhr, hier ist der MDR Jump Feierabend Countdown und da grüße ich mal alle Paketfahrerinnen und Fahrer, die gerade unterwegs sind und heute vielleicht noch Kunden wie unseren Dr. M-Kuss empfangen müssen.
1: Wisst ihr, was mich nervt? Dass wir eigentlich in einer Zeit leben, wo jeder Furz per Knopfdruck in Lichtgeschwindigkeit erledigt werden soll, du dir aber online ein heiß ersehntes Teil bestellst und am Ende der Kasse plötzlich liest, voraussichtliche Lieferzeit 14 bis 18 Werktage. Da zahlst du noch brav deine 6,50 Euro für einen Standardversand und fragst dich unweigerlich, wer die Ware eigentlich zustellt. Ist das ein schwer atmender Bote auf Holzpantin, der das Paket auf dem Rücken im Fußmarsch übers Erzgebirge schleppt und unterwegs noch in jeder Dorfkneipe erstmal 2 Wochen Zwischenstopp für einen Pilz und ein Schläfchen einlegt? 14 Tage für ein lumpsches Paket, da hätte man sich das Roheisen aus dem Bergwerk kratzen, eigenhändig am Amboss dengeln und das Produkt dreimal selbst zusammenzimmern können, bevor die Postkutsche überhaupt die Stadtgrenze passiert. Aber wenn der Bote nach einem halben Monat endlich abgekämpft an der Haustür klingelt, fühlt sich das Auspacken wenigstens an wie eine echte archäologische Ausgrabung, auf die man sein halbes Leben lang hingefiebert hat.
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0: eine letzte Chance habt ihr noch vorm Wochenende. Hier ist der MDR Jump Feierabend Countdown. Ja, wenn es heute nämlich nicht mehr klappt, dann geht unser Dingsbums Jackpot in die nächste Woche. Aktuell 3.400 Euro drin. Ja, kriegt ihr sofort, wenn ihr wisst, was unsere Kinder hier suchen.
1: Ich glaube, man bekommt es auch oft im Supermarkt und es riecht gut. Man kann es aber auch allein machen. Ich habe zwar schon gesehen, wie das aussieht, aber ich weiß nicht, wie das schmeckt.
2: Das ist ungefähr so groß wie ein Handy, nur ein bisschen dicker.
1: Manchmal ist das warm und manchmal kalt.
0: Und weil ihr es seid, noch eine kleine Hilfestellung. Das wurde heute alles falsch getippt.
3: Ich denke, es ist die Dubai-Schokolade.
4: Dumpling. Die Eierwaffel.
5: Der Leberkäse.
0: Ich habe irgendwie ein gutes Gefühl, dass das heute noch klappt. Letzte Runde Dingsbums. Diese Woche spielen wir gleich. 5 nach 5 anrufen. 10 nach 5 gewinnen, das wär's doch, oder? 3.400 Euro hier im MDR Jump Feierabend Countdown. 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
11: Um 17 Uhr mit Rio Takeda. In New York wird zur Stunde der Opfer der Anschläge vom 11. September vor 25 Jahren gedacht. An dem Platz, an dem früher das World Trade Center stand, findet die zentrale Gedenkfeier statt. Dabei werden die Namen der fast 3000 Todesopfer verlesen. Es gab mehrere Schweigeminuten. Erstmals wird ausdrücklich auch der Menschen gedacht, die an den Spätfolgen gestorben sind. Viele von ihnen waren nach dem Einsturz der Zwillingstürme giftigen Staubwolken ausgesetzt. Nach der Landtagswahl in Sachsen-Anhalt haben die Landräte von einer neuen Regierung neue Rahmenbedingungen für Investitionen gefordert. Die Geschäftsführerin des Landkreistages, Ariane Berger, sagte dem MDR, statt kleinteiliger Förderprogramme solle das Land den Kreisen das Geld direkt geben. Vor Ort wisse man am besten, wo investiert werden müsse. Zudem brauche es eine deutlich schlankere Landesverwaltung, um Bürokratie zu verringern und Kosten zu sparen. Zwischen Ministerien und Kreisverwaltung brauche es keine zusätzlichen Behörden. Der Politikprofessor Christian Stecker hält die Brandmauer für gescheitert. Stecker sagte dem MDR, die Wahl in Sachsen-Anhalt sei auch eine Abstimmung über den Umgang mit der AfD gewesen. Ganz offensichtlich habe ein Großteil der Wähler gegen die Abgrenzung gestimmt. Stecker betonte, ohne die Brandmauer wäre die AfD wohl niemals so stark geworden. Nun brauche es neue Strategien im Umgang mit der Partei. Das US-Unternehmen Anthropic hat den Missbrauch seiner künstlichen Intelligenz für die Entwicklung von Waffen und Biowaffen gestoppt. Wie der Tech-Konzern mitteilte, blockierten die Entwickler verdächtige Anfragen beim Chatbot Claude. Darunter fielen Anleitungen für gefährliche Viren sowie der Versuch von Akteuren aus dem Jemen, eine ballistische Rakete zu entwickeln. Vorgestern hatten Anthropic und Konkurrent OpenAI den US-Kongress aufgefordert, verbindliche Regeln für KI-Anwendungen zu verabschieden. Die Trinkwasserversorgung in Sachsen-Anhalt wird ausgebaut. Wie das Landesverwaltungsamt mitteilte, fließen EU-Fördergelder in Höhe von 83 Millionen Euro in 5 Großprojekte. Unter anderem wird das Wasserwerk Wienrode im Harz erweitert und ein Reservewasserwerk bei Halle reaktiviert. Laut Behörde steigt dadurch die tägliche Trinkwasserkapazität um 58.000 Kubikmeter. Grund für den Ausbau sei der zunehmende Wasserbedarf durch Trockenheit und Klimawandel.
12: Hier ist MDR Jump mit dem zuverlässigsten Verkehrsservice im Osten und der A2 Richtung Berlin noch zwischen Peine Ost und Braunschweig-Wartenbüttel. 7 Kilometer Stau, nach dem Unfall eine Stunde länger und zwischen Marienborn-Helmstedt und Alsleben 10 Kilometer Stau und stockender Verkehr, mindestens 2 Stunden Wartezeit aktuell. Wir behalten das natürlich im Blick für euch. Und die A4 Frankfurt Richtung Dresden ist zwischen Weimar und Apolda nicht mehr gesperrt, staut sich aber aktuell noch. A4 Richtung Frankfurt, in der Auffahrt Erfurt West gibt es Behinderungen nach einem Unfall. Dann A13 Richtung Dresden zwischen Starkow und Dubenstau, nach dem Unfall eine halbe Stunde länger. A14 Richtung Dresden zwischen Kreuz Bernburg und Plötzkau, ein brennender PKW. Da wurden wir gebeten, euch nochmal an die Rettungsgasse zu erinnern. Dann die A14 Richtung Dresden zwischen Gröbers und Schkeuditzer Kreuz, 2 Kilometer Stau noch, nach dem Unfall 10 Minuten länger. B4 Richtung Erfurt zwischen Henschleben und Gebesee, Stau nach einem Unfall, 10 Minuten plus. Dann noch die B100 Richtung Halle zwischen Hohenturm und Peißenstau, nach einem Unfall. Und im Landkreis Bautzen zwischen Groß-Röhrsdorf und Pulsnitz der Bahnübergang gesperrt. Und nach Unfällen die B182 zwischen Welser und Torgau und die Straße zwischen Kotter und Bergishübel. Blitzer auf der A9 Richtung Berlin am Schkeuditzer Kreuz in der Überfahrt zur A14 Richtung Dresden. B81 in Wendefurt in beiden Richtungen. B91 Höhe Weißenfels Nord in beiden Richtungen und in Jena in der Camburger Straße stadteinwärts. 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Wetter heute Abend und in der Nacht gebietsweise Wolken. Von Westen her einzelne Regenschauer. Tiefstwerte gehen dann später runter auf 13 bis 7 Grad. Morgen neben den Wolken auch Sonne und Stand jetzt nur selten Schauer. Bis zu 24 Grad sind drin. Der Sonntag dann zunehmend bewölkt und verbreitet mit Regen. Am Montag wird es aber schon wieder trockener. 5 nach 5.
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12: Und mit 3.400 Euro. Es wird ja nicht schlecht, das Geld, aber wäre schon schön, wenn ihr es euch jetzt noch holt, oder? Eine Runde Dingsbums spielen wir noch gleich.
13: Ich glaube, man bekommt es auch oft im Supermarkt und es riecht gut. Man kann es aber auch allein machen. Ich habe zwar schon gesehen, wie das aussieht, aber ich weiß nicht, wie das schmeckt.
14: Das ist ungefähr so groß wie ein Handy, nur ein bisschen dicker.
13: Manchmal ist das warm und manchmal kalt.
12: Na, eine Idee, dann jetzt ran. 0800 123 2340. Letzte Chance des Tages sowieso ja immer hier in der Sendung. Und am Freitag ist es eben auch die letzte Chance vom Wochenende. Also 0800 123 2340. Keine 6 Minuten, dann 3.400 Euro für die richtige Antwort.

0: 17.10 Uhr, das ist der Moment, wo alle vom Radio ganz genau aufpassen. Passiert es jetzt oder erst nächste Woche?
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2: Ich glaube, man bekommt es auch auf dem Supermarkt und es riecht gut. Man kann es aber auch allein machen. Ich habe zwar schon gesehen, wie das aussieht, aber ich weiß nicht, wie das schmeckt.
3: Das ist ungefähr so groß wie ein Handy, nur ein bisschen dicker.
2: Manchmal ist das warm und manchmal kalt.
0: 3.400 Euro, wenn ihr wisst, was unsere Kinder da beschreiben. Letzte Chance in dieser Woche. 0800 123 2340. Ich bin auch ein bisschen aufgeregt, verrückt. Hier ist Timo. Hallo, wer ist denn da?
4: Hallo?
0: Hallo?
4: Hallo, hier ist die
0: Eileen. Eileen, hallo. Wo bist du denn zu Hause?
4: In Dornheim in Thüringen.
0: Grüße direkt an der A71, kann man sagen, im Kreis, ne?
4: Ja, genau.
0: Sehr schön. Schon im Wochenende oder musst du noch ran?
4: Nee, zum Glück schon Wochenende.
0: Sehr gut. Aber gegen so ein bisschen Zuverdienst hättest du nichts, ne?
4: Ja, das stimmt.
0: So, 3.400 Euro für dich. Ich bin total gespannt auf deinen Vorschlag.
4: Also ich muss ja sagen, es ist ziemlich schwer.
0: Ja.
4: Ich dachte immer so ein bisschen, es hat was mit dem Essen zu tun, aber ich würde jetzt mal in eine ganz andere Richtung gehen. Ich würde es mal mit einem Kirschkernkissen probieren, so ein Wärmekissen.
0: Kirschkernkissen?
2: Ich glaube, man bekommt es auch oft im Supermarkt und es riecht gut. Man kann es aber auch allein machen. Ich habe zwar schon gesehen, wie das aussieht, aber ich weiß nicht, wie das schmeckt.
3: Das ist ungefähr so groß wie ein Handy, nur ein bisschen dicker.
2: Manchmal ist das warm und manchmal kalt.
0: Wie bist du aufs Kirschkernkissen gekommen? Hast du eins regelmäßig in Benutzung?
4: Also ich habe eins, ja, aber nicht regelmäßig in Benutzung. Ein paar Hinweise passen, aber halt auch nicht alle.
0: Das mit dem Schmecken, ne, ist so ein bisschen...
4: Ja, genau.
0: Ja, und ich muss dir sagen, Aline, das ist leider nicht richtig.
4: Ach. Okay, trotzdem vielen, vielen Dank.
0: Sehr, sehr gerne. Wir haben mal geschwatzt und du probierst Montag wieder, ja?
4: Genau.
0: Grüße nach Thüringen. Ciao.
4: Tschüss.
0: Wir packen 100 Euro mehr in den Jackpot. Montag geht's weiter. Wow, 3.500 Euro. Wir haben es die ganze Woche nicht geschafft. Hätte ich nicht gedacht.
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Wir haben die Straßen für euch im Blick. Es gibt noch eine Sofortmeldung aus dem MDR-Jump-Verkehrszentrum. Die betrifft die A4 Richtung Frankfurt. Zwischen Dresden-Wildermann und Dresden-Neustadt Plastikteile auf der Fahrbahn. Also A4 Richtung Frankfurt, zwischen Dresden-Wildermann und Dresden-Neustadt. Die Plastikteile auf der Fahrbahn, da unbedingt schön vorsichtig fahren. Wo es sonst noch länger dauert. Und der Blick auf die Blitzer, ganz in Ruhe. Kurz nach 17:30 hier im Feierabend-Countdown.

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7: Hier ist MDR Jump halb 6 und die Meldung zur halben Stunde mit Ryo Takeda.
8: Nach einer Morddrohung hat die ehemalige Präsidentin des Zentralrats der Juden, Charlotte Knobloch, die Teilnahme an einer Veranstaltung abgesagt. Einem Medienbericht zufolge hatte ein Mann im Englischen Garten in München die Drohungen entdeckt. Er habe die Polizei informiert. Die Gewaltandrohungen hätten im Zusammenhang mit dem Wahlsieg der AfD in Sachsen-Anhalt gestanden. In Zwickau ist ein Mann bei einer Messerattacke schwer verletzt worden. Wie die Polizei mitteilte, hatte sich das Opfer zunächst mit einem Unbekannten unterhalten. Dieser sei danach dem Opfer nachgegangen und habe ihm in den Rücken gestochen. Der mutmaßliche Täter sei auf der Flucht. Die italienische Feministin und Politikerin Emma Bonino ist tot. Wie die von ihr gegründete Kleinpartei Mehr Europa auf Facebook mitteilte, starb Bonino im Alter von 78 Jahren. Sie kämpfte unter anderem für das Recht auf Scheidung und Abtreibung. Bonino war Außenministerin und EU-Kommissarin.
7: Der Blick auf die Straßen bei MDR Jump. A2 Richtung Berlin zwischen Peine Ost und Braunschweig-Wartenbüttel. 7 Kilometer Stau nach einem Unfall, dauert eine halbe Stunde länger. A4 Frankfurt in Richtung Dresden zwischen Weimar und Apolda. Stockender Verkehr wegen Bergungsarbeiten, 10 Minuten mehr. A4 Frankfurt Richtung Dresden zwischen Siebenlehen und Wilsdruff. 4 Kilometer Stau, stockender Verkehr auch dabei, so eine Viertelstunde mehr. Dann die A4 in Richtung Görlitz. Zwischen Kodersdorf und Görlitz Fahrzeugteile auf der Fahrbahn. A4 Richtung Frankfurt zwischen Dresden-Wildermann und Dresden-Neustadt Plastikteile auf der Fahrbahn. Und A9 in Richtung München zwischen Marx-Schorgast und Dreieck Bayreuth-Kulmbach. Stockender Verkehr an der Baustelle eine Viertelstunde mehr. A13 Richtung Dresden zwischen Starkow und Dubenstau. Nach dem Unfall 20 Minuten länger. A14 Richtung Dresden zwischen Kreuzberg Bernburg und Plötzkau, ein brennender PKW. Denkt da bitte unbedingt an die Rettungsgasse. Wir wurden gebeten, euch nochmal dran zu erinnern. Und A14 Richtung Dresden, zwischen Gröbers und Schkeuditzer Kreuz noch so 2 Kilometer Stau nach einem Unfall. Landkreis Bautzen zwischen Groß-Röhrsdorf und Pulsnitz, der Bahnübergang gesperrt. Und nach Unfällen die B182 zwischen Welsau und Torgau und die Straße zwischen Kotter und Bergischhübel auch gesperrt. Blitzer auf der A4, Frankfurt Richtung Dresden am Kreuz Chemnitz, A9 Richtung Berlin am Schkeuditzer Kreuz in der Überfahrt zur A14 Richtung Dresden. B81 in Wendefurt in beiden Richtungen, B91 Höhe Weißenfels Nord in beiden Richtungen, Jena Kamburger Straße statt einwärts. Und wenn ihr jetzt sagt, Moment, das war's noch nicht, ich habe auch noch was, gerne melden 0800 123 2340 und WhatsApp nehmen wir natürlich auch gern. Wetter, naja, doch schon einige Wolken. Stellenweise kann es noch mal nass werden heute Abend und auch in der Nacht. Tiefstwerte dann später gehen runter bis auf 7 Grad. Morgen wird es insgesamt wohl trockener mit einem Sonne-Wolken-Mix. Temperaturen so wie heute. Der Sonntag insgesamt schon grauer und nasser. Am Montag wird es dann aber schon wieder trockener sein. 5:35.
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0: 17.40 Uhr, hier ist der MDR Jump Feierabend-Counter und jetzt noch eine schöne Empfehlung fürs Wochenende. Wie wär's denn mit einem Spaziergang in die Vergangenheit? Am Sonntag, zum Tag des offenen Denkmals, ist das möglich. 6.500 Denkmäler öffnen ihre Pforten, einige davon bei uns im Osten. Und die Highlights in Thüringen, die hat uns Franziska Gajek von der Deutschen Stiftung für Denkmalschutz mal zusammengefasst.
1: Wer Lust hat, sich dem Thema Denkmal mal von einer künstlerischen Seite zu widmen, der könnte zum Fahrgut in Gera fahren. Und da gibt es dann einen Workshop, der heißt Zeichen. Das Denkmal. Wer ein bisschen mehr Action mag, der sollte zur Burg Großbodungen am Ohmberg fahren. Dort gibt es gleich zwei Ritterkämpfe und eine Modenschau durch 2000 Jahre Geschichte. Und wenn man mal sehen will, wie so ein Fachwerkhaus eigentlich saniert wird und was man tun kann, damit ein altes Gebäude auch in den nächsten Jahren noch funktionstüchtig ist, der könnte nach Gamstedt fahren. Dort gibt es das Altenburgsche Gutshaus und dort kann man sogar den Bauherrn persönlich kennenlernen.
0: Hospizvilla. Alte Burgen, Fachwerkhäuser, das gibt's in Thüringen zum Tag des offenen Denkmals, was in Sachsen und Sachsen-Anhalt geboten wird. Das am Sonntag hier bei MDR Jump. Und jetzt klingt's schon unverschämterweise nach Wochenende. Das hat mit Christa Serrandi zu tun. Sein neuer Hit, Good Old Days. Schönes Wochenende.

0: Achtung unterwegs, es gibt noch eine Sofortmeldung aus dem MDR Jump Verkehrszentrum, die A4 Richtung Frankfurt zwischen Bad Hersfeld und Kirchheimer Dreieck. Eine Leiter auf der linken Fahrspur. Axwell und Ingrosso mit More Than You Know in 20 Sekunden hier bei MDR Jump.
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Endlich hat das Kind einen Namen, beziehungsweise in dem Fall besser gesagt das Elefantenbaby. Hier ist der MDR Jump Feierabend Countdown. Ja, vor gut einem Monat kam sie zur Welt. 140 Kilo auf die Waage gebracht. Und jetzt hat das Elefantenbaby im Zoo Magdeburg endlich einen Namen. Drei standen zur Auswahl bei der Abstimmung. Es wurde auch relativ eng. Aber am Ende ist es Edda geworden. Wir sagen herzlichen Glückwunsch. Ich finde Edda passt doch ganz gut, oder? Und alles, was heute sonst noch wichtig ist in Sachsen, Sachsen-Anhalt und Thüringen, das gibt's gleich wie gewohnt in unseren Nachrichten. Punkt 18 Uhr hier bei MDR Jump.

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1: Falls ihr am Wochenende noch ein bisschen Action braucht, haben wir gleich noch einen sehr guten Tipp für euch. Jetzt gibt's aber erstmal das Wichtigste bei uns.
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9: Um 18 Uhr mit Rio Takeda. In New York ist mit einer Gedenkfeier an die Opfer der Terroranschläge vom 11. September erinnert worden. Zum 25. Jahrestag wurden die Namen der fast 3000 Todesopfer verlesen. Erstmals wurde auch an die Menschen erinnert, die durch Spätfolgen starben. Viele atmeten nach dem Einsturz des World Trade Centers giftigen Staub ein und wurden krank. Auch in Washington gab es eine Gedenkfeier. In Sachsen-Anhalt haben die Landräte Forderungen an die künftige Landesregierung formuliert. Die Geschäftsführerin des Landkreistages, Ariane Berger, sagte dem MDR, statt kleinteiliger Förderprogramme solle das Land den Kreisen das Geld direkt geben. Vor Ort wisse man am besten, wo investiert werden müsse. Zudem brauche es eine deutlich schlankere Landesverwaltung, um Bürokratie abzubauen und Kosten zu sparen. Zwischen Ministerien und Kreisverwaltung brauche es keine zusätzlichen Behörden. Die Houthi-Miliz hat die gesamte Küste des Jemen im Roten Meer unter ihre Kontrolle gebracht. Wie ein jemenitischer Regierungsbeamter mitteilte, eroberte die pro-iranische Miliz auch die letzten Inseln in der Meerenge Bab al-Mandab. Sie zählt zu den wichtigsten Schifffahrtsstraßen der Welt und verbindet das Rote Meer mit dem Indischen Ozean. Der Verband deutscher Reeder zeigte sich besorgt. Demnach werden über die Route nicht nur Öl, sondern auch Elektronik, Lebensmittel und Medikamente transportiert. Das US-Unternehmen Anthropic hat den Missbrauch seiner künstlichen Intelligenz für die Entwicklung von Waffen und Biowaffen gestoppt. Wie der Tech-Konzern mitteilte, blockierten die Entwickler verdächtige Anfragen beim Chatbot Claude. Darunter fielen Anleitungen für gefährliche Viren sowie der Versuch von Akteuren aus dem Jemen, eine ballistische Rakete zu entwickeln. Vorgestern hatten Anthropic und Konkurrent OpenAI den US-Kongress aufgefordert, verbindliche Regeln für KI-Anwendungen zu verabschieden. Der Deutsche Fußballbund treibt die Reform der Regionalliga voran. Künftig sollen alle Meister direkt aufsteigen. Wie DFB-Generalsekretär Holger Blast mitteilte, entscheidet ein außerordentlicher Bundestag am 18. Dezember über die Pläne. Das sogenannte Kompassmodell sieht vor, die vierte Spielklasse von 5 auf 4 Staffeln zu reduzieren. Bislang scheiterten Vertreter der Regionalliga Nordost wegen der Relegation oft am Aufstieg. Zuletzt war der erste FC Lokomotive Leipzig betroffen.
1: Hier ist MDR Jump mit dem zuverlässigsten Verkehrsservice im Osten und noch der A2 Richtung Berlin. Zwischen Peine Ost und Braunschweig-Wartenbüttel 7 Kilometer Stau nach einem Unfall, dauert 45 Minuten länger. Und Vorsicht A4 Frankfurt Richtung Dresden, zwischen Kreuz Erfurt und Erfurt West ein Plastikteil auf der Fahrbahn. Dann A4 Frankfurt Richtung Dresden, zwischen Weimar und Apolda stockender Verkehr wegen Bergungsarbeiten. Und A4 A4 in Richtung Görlitz. Zwischen Görlitz und Grenzübergang Ludwigsdorf. Stau und stockender Verkehr 10 Minuten plus. A13 Richtung Dresden zwischen Starkow und Duben. Stau nach einem Unfall. Im Landkreis Bautzen zwischen Großröhrsdorf und Pulsnitz der Bahnübergang gesperrt. Außerdem nach Unfällen die B182 zwischen Welser und Torgau gesperrt und die Straße zwischen Kotter und Bergishübel. Blitze auch noch. A4 Frankfurt Richtung Dresden am Kreuz Chemnitz. Auf der A9 Richtung Berlin am Schkeuditzer Kreuz. In der Überfahrt zur A14 Richtung Dresden. B81 in Wendefurt in beiden Richtungen. B91 Höhe Weißenfels Nord in beiden Richtungen. Dann Blitze in Gera Nürnberger Straße stadteinwärts und Jena Camburger Straße stadteinwärts. 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Görlitz aktuell 17 Grad, Wernigerode 19, in Erfurt 21. Ja, gebietsweise Wolken, von Westen her rauschen so ein paar Regenschauer ran die nächsten Stunden. Tiefstwerte dann später in der Nacht 13 bis 7 Grad, morgen neben Wolken auch Sonne und nur selten Schauer, 20 bis 24 Grad, also ähnlich wie heute. Am Sonntag dann zunehmend bewölkt, verbreitet Regen, der Montag aber schon wieder trockener. Schönes Wochenende, 5 nach 6.
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0: Zweitakter. Quietschende Reifen und Vollgas. Schön mit 50 Kubikzentimetern. Hier ist der MDR Jump Feierabend Countdown. Und morgen am Samstag steigt in Dessau bei Ahrensee zum 16. Mal schon das Simson-Rennen. Und dafür reisen sie wirklich aus der halben Republik in die Altmark. Wir haben mal mit der Organisatorin, mit Svenja Liestmann gesprochen. Denn ihr seid mit dieser Veranstaltung ja wirklich mittlerweile wahnsinnig erfolgreich.
1: Das ist richtig. Und so groß war es auch nie geplant. Also das erste Simson-Rennen gab es 2009 und ist dann die 16. Auflage, weil zwischen den Corona-Jahren ist ein bisschen was ausgefallen. Und das ist letztendlich aus einer Bierlaune heraus entstanden. Und ja, dass es so groß wird, hätten wir niemals gedacht.
0: Und was passiert da dann bei euch ganz genau? Erzähl mal.
1: Genau, also es gibt verschiedene Rennklassen. Und dann gibt es einen Rennablauf mit Vorläufen und nach dem Punktesystem ist dann derjenige, der ins Finale kommt. Und im Finale gewinnt dann der Sieger.
0: So, wann muss man unbedingt da sein, um wirklich die Highlights nicht zu verpassen? Wie ist so euer Plan?
1: 15 Uhr geht's los auf der Rennstrecke, um 15.30 Uhr geht's los beim Kinderfahrradrennen. Und die Rennen ziehen sich dann circa bis 22, 23 Uhr hin. Also finden die Finals unter Flutlicht statt. Genau, und danach gibt es noch eine große Aftershow-Party.
0: Cool. Und drumherum gibt es wahrscheinlich auch viel für alle, die jetzt sich für die Rennen unter Umständen nicht begeistern können.
1: Essen, trinken, Kinder schminken, Kinderfahrradrennen, Kinderquadfahren, Flugshow. Und wir haben so einen Flugplatz für den Tag, wo Kleinflugzeuge starten und landen. Also man kann auch Rundflüge über das Gelände machen oder über die umliegenden Orte.
0: Wahnsinn, was da bei euch entstanden ist, ist ja wirklich unglaublich. Also keine Ausrede, wer in der Nähe wohnt, wer es nicht weit hat, sollte unbedingt bei euch vorbeikommen. Und dann wünschen wir euch natürlich ein fantastisches Wochenende.
1: Vielen Dank.
0: Sehr, sehr gerne. Also fettes Programm beim Simson-Rennen in Dessau bei Ahrensee. Und noch mehr Tipps für euer Wochenende natürlich morgen und übermorgen den ganzen Tag hier bei MDR Jump.

Längster Stau aktuell auf der A2 Richtung Berlin zwischen Peine-Ost und Braunschweig-Wartenbüttel braucht ihr so 45 Minuten länger, wie es sonst aussieht und wo die Blitzer stehen. Das Ganze in Ruhe kurz nach 6:30 hier bei MDR Jump. Gute Fahrt Richtung Wochenende mit uns.

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12: Hier ist MDR Jump, 6:30 und die Meldung zur halben Stunde mit Rio Takeda.
13: Nach einer Morddrohung hat die ehemalige Präsidentin des Zentralrats der Juden, Charlotte Knobloch, die Teilnahme an einer Veranstaltung abgesagt. Einem Medienbericht zufolge hatte ein Mann im Englischen Garten in München die Drohungen entdeckt und die Polizei informiert. Die Gewaltandrohungen hätten im Zusammenhang mit dem Wahlsieg der AfD in Sachsen-Anhalt gestanden. Die Thüringer Polizei wirbt mit einer neuen Kampagne für mehr Nachwuchs. Wie das Innenministerium mitteilte, wird der Fokus vor allem auf soziale Netzwerke gelegt. Laut Innenminister Georg Mayer gibt es keine Nachwuchssorgen, man wolle aber für die Zukunft Bewerber gewinnen. In Magdeburg hat ein aggressiver Hund einen Polizisten angegriffen. Wie die Beamten mitteilten, war der Hundehalter zuvor aggressiv gegen andere Menschen gewesen. Nach einem Platzverweis habe sich das aggressive Tier von der Leine losgerissen und einen Polizisten attackiert. Dieser habe mit seiner Dienstwaffe den Hund tödlich verletzt.
12: Das MDR-Jump-Verkehrszentrum noch mit der A2 Richtung Berlin zwischen Peine-Ost und Braunschweig-Wartenbüttel. 7 Kilometer Stau nach dem Unfall, 45 Minuten länger. Und Vorsicht A4, Frankfurt in Richtung Dresden zwischen Kreuz Erfurt und Erfurt-West. Ein Plastikteil auf der Fahrbahn. Dann die A9 Richtung München zwischen Marx-Schorgast und Dreieck Bayreuth-Kulmbach. Stockner Verkehr an der Baustelle 10 Minuten mehr. Im Landkreis Bautzen zwischen Groß Röhrsdorf und Pulsnitz der Bahnübergang gesperrt und nach Unfällen die B182 zwischen Welser und Torgau und auch die Straße zwischen Kotter und Bergishübel noch gesperrt. Und Vorsicht noch B1, Ortseingang Magdeburg im Bereich Berliner Chaussee, ein Esel auf der Fahrbahn und Blitze an der Fahrbahn auf der A4, Frankfurt Richtung Dresden am Kreuz Chemnitz, A9 Richtung Berlin am Schkeuditzer Kreuz in der Überfahrt zur A14 Richtung Dresden, B81 in Wendefurt in beiden Richtungen, B91 Höhe Weißenfels Nord, dort auch beidseitig, dann in Gera, Nürnberger Straße, Blitzer stadteinwärts und Jena Camburger Straße auch stadteinwärts. Habt ihr unterwegs noch was entdeckt für uns? Gerne 0800 123 2340. Wetter mit einigen Wolken heute Abend und auch in der Nacht wird es dann stellenweise noch mal nass, Tiefstwerte später bis 7 Grad. Morgen insgesamt wohl trockener als heute mit dem Sonne-Wolken- Mix, Temperaturen so ganz ähnlich, maximal 24 Grad. Der Sonntag wird schon grauer und nasser. Am Montag sieht es dann aber schon wieder trockener aus. 6:35.
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Hier ist der MDR Jump Feierabend Countdown am Freitag 18.40 Uhr. Wie gut, dass die meisten von uns keinen Porsche fahren. Denn es gibt Punkte, die will keiner haben. Und genau die aus Flensburg, die sammeln die Porsche-Fahrer am meisten. Oder sagen wir überdurchschnittlich. Direkt danach folgen übrigens die Fahrer von einem Range Rover, einem Audi, einem BMW oder einem Tesla. Laut einer neuen Auswertung von einem großen Online-Vergleichsportal. Und damit ihr jetzt nicht noch extra Punkte und Kosten sammelt auf eurem Heimweg Richtung Wochenende, genau die richtige Musik am Start. Entspannte Autofahrmusik von Martin Garrix und Ed Sheeran. Repeated ist neu bei MDR Jump.

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Einen schönen Freitagabend und da grüße ich mal alle auf dem Weg zum MDR Jump Konzert mit Annenmay Kantereit in Leipzig. Ich mache mich jetzt nämlich auch ganz schnell auf den Weg, ist ja schon Teil 2. Gestern Abend schon komplett ausverkauft, heute Abend genauso. Ich freue mich total drauf und falls wir uns da nicht mehr sehen, dann direkt jetzt schon. Ein schönes Wochenende und bis Montag ab 14 Uhr. Jetzt übernimmt Felix Schmutzer mit unseren Themen des Tages hier bei MDR Jump gleich ab

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6: Um 19 Uhr mit Rio Takeda. Der Thüringer Ministerpräsident Mario Vogt hat trotz der schwierigen Mehrheitsverhältnisse im Landtag einen Rücktritt ausgeschlossen. Der CDU-Politiker sagte den Funke Medien, er laufe nicht vor Problemen weg, sondern löse sie. Über die Arbeit seiner Regierung werde bei der nächsten Landtagswahl entschieden. Vogt steht massiv unter Druck, weil die bisherige Koalitionsfraktion BSW sich nach zahlreichen Parteiaustritten aufgelöst hat. Die AfD hat deshalb die Auflösung des Landtags beantragt. Abgestimmt wird am 7. Oktober. In Sachsen-Anhalt haben die Landräte Forderungen an die künftige Landesregierung formuliert. Die Geschäftsführerin des Landkreistages, Ariane Berger, sagte dem NDR, statt kleinteiliger Förderprogramme solle das Land den Kreisen das Geld direkt geben. Vor Ort wisse man am besten, wo investiert werden müsse. Zudem brauche es eine deutlich schlankere Landesverwaltung, um Bürokratie abzubauen und Kosten zu sparen. Zwischen Ministerien und Kreisverwaltung brauche es keine zusätzlichen Behörden. Der Bundestag hat seine Haushaltsdebatte abgeschlossen und den Entwurf der Bundesregierung an den Haushaltsausschuss überwiesen. Dort werden noch erhebliche Änderungen vorgenommen. Erst Ende November stimmt der Bundestag über den Ausgabenplan für das kommende Jahr endgültig ab. Geplant sind Gesamtausgaben von 555 Milliarden Euro, fast 6% mehr als im laufenden Jahr. Die neuen Schulden inklusive der Sondervermögen summieren sich auf über 200 Milliarden Euro. Die Houthi-Miliz hat die gesamte Küste des Jemen im Roten Meer unter ihre Kontrolle gebracht. Wie ein jemenitischer Regierungsbeamter mitteilte, eroberte die pro-iranische Miliz auch die letzten Inseln in der Meerenge Bab al-Mandab. Sie zählt zu den wichtigsten Schifffahrtsstraßen der Welt und verbindet das Rote Meer mit dem Indischen Ozean. Der Verband deutscher Reeder zeigte sich besorgt. Demnach werden über die Route nicht nur Öl, sondern auch Elektronik, Lebensmittel und Medikamente transportiert. Der internationale Flughafen von Nashville im US-Bundesstaat Tennessee wird nach der verstorbenen Country-Ikone Dolly Parton benannt. Wie die Flughafenbehörde mitteilte, soll die Umbenennung das Andenken an die Musikerin würdigen. Der genaue Name steht noch nicht endgültig fest. Parton war vor gut 2 Wochen im Alter von 80 Jahren gestorben. Sie gilt mit als eine der erfolgreichsten Musikerinnen der Geschichte. Das waren die Nachrichten.
7: 2:07 und hier ist der MDR Jump mit dem zuverlässigsten Verkehrsservice im Osten, A2 Richtung Berlin, zwischen Peine Ost und Braunschweig-Watenbüttel. Es ist der Schwerpunkt, dauert es aktuell immer noch 1 Stunde 15 länger, 9 Kilometer Stau sind hier gemeldet, der Grund ist ein Unfall. A4 Richtung Görlitz, zwischen Görlitz und dem Grenzübergang Ludwigsdorf, Stau, 10 Minuten dauert es länger und es wird geblitzt heute Abend auf der A4 Frankfurt Richtung Dresden am Kreuz Chemnitz, außerdem auf der A9 nach Berlin am Schkeuditzer Kreuz hier in der Überfahrt zur A14 gehen, wenn es Richtung Dresden geht. Auf der B81 steht ein Blitzer in Wendefurt in beiden Richtungen, außerdem einer in Gera in der Nürnberger Straße stadteinwärts. In Jena wird in der Camburger Straße stadteinwärts geblitzt. Außerdem noch zwischen Westerhausen und Blankenburg und in Zittau in der Ludwigstraße in beiden Richtungen. Und wenn ihr Staus oder Blitzer seht, dann ruft uns gerne an, kostenfrei, unter 0800 123 2340. Und wir haben noch einen Tag Schonfrist, bis der Herbst dann richtig durchstartet hier bei uns. In Magdeburg haben wir dazu aktuell 22 Grad gemessen, in Meiningen 20 und in Görlitz 19 Grad. Und das Wochenende bleibt nochmal spätsommerlich warm, Temperaturen bis 24 Grad, morgen dazu auch relativ viel Sonne. Am Sonntag aber wird es dann bewölkter und dann kommt auch der Regen.
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7: Das war heute vor 25 Jahren. Ich glaube, jeder von euch weiß, wo er damals gewesen ist, als da plötzlich die Welt den Atem angehalten hatte.
8: It does not appear that there's any kind of an effort up there yet. Now remember, oh my God.
9: That looks like a second plane.
7: Das sind Ausschnitte gewesen aus New York vom 11. September 2001. Der Tag des bis heute tödlichsten Terroranschlags aller Zeiten. Heute deshalb besonderes Gedenken und dazu sprechen wir auch gleich mit unserem Korrespondenten in New York. In 5 Minuten hört ihr das.
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0: Datum sagt mehr als 1000 Worte. 9-11, 11. September. Und jeder weiß sofort, was gemeint ist. Darum geht's jetzt hier bei MDR Jump. Ihr hört die Themen des Tages am Freitag. Der Anschlag auf das World Trade Center in New York und auf das Pentagon in Washington am 11. September 2001 gilt bis heute als tödlichster Terrorangriff aller Zeiten. Es ist heute vor genau 25 Jahren gewesen. Und aus diesem Grund gibt's heute überall in den USA bewegende Gedenkfeiern. Und dazu sprechen wir auch mit unserem MDR Jump US-Korrespondenten Martin Ganselmeier. Der ist in New York. Was passiert denn da gerade?
1: Ja, im Mittelpunkt steht natürlich die zentrale Gedenkfeier. Die läuft auch noch. Alle fast 3000 Namen der Opfer dieser Terroranschläge werden verlesen, oft von direkten Angehörigen. Das ist sehr bewegend. Außerdem sind die Ex-Präsidenten da. George W. Bush, der damals Präsident war, Barack Obama, sein Nachfolger, Bill Clinton, der Vorgänger, Joe Biden, die sind da. Donald Trump hat es bevorzugt, zum Pentagon zu gehen. Dort ist ja auch eine Maschine damals reingeflogen. Am Pentagon wurden Reden gehalten. Hier in New York ist das Tradition, dass keine politischen Reden gehalten werden. Und das war auch, glaube ich, gut so. Es gab Schweigeminuten, zum Beispiel eine neue Schweigeminute auch für die mittlerweile mehr als 9000 Menschen, die an den gesundheitlichen Spätfolgen gestorben sind.
0: Das haben wir heute im Laufe des Tages schon mit Korrespondenten gesprochen, die gesagt haben, dass das sonst so lebendige, laute New York an der Stelle ganz leise ist, ganz still. Ich kann mir das gar nicht vorstellen. Was war denn für dich heute das Beeindruckendste, das Emotionalste bei diesen Gedenkfeiern?
1: Es ist total so, dass man das Gefühl hat, diese Stadt, die immer in Bewegung ist, die hält heute inne. Ich fand total bewegend, wenn die Dämmerung ist, und das war schon in den vergangenen Abenden jeweils zu sehen, dann kommen diese beiden großen Lichtsäulen, die die beiden Türme noch einmal wieder auferstehen lassen. Und in diesem Jahr neu dazugekommen, dass dann tatsächlich fast 3000 Lichtdrohnen aufsteigen am Ground Zero. Und nach einer Weile, wo die sich sortieren, formieren sie dann die beiden Türme, so wie sie damals aussahen. Das war wahnsinnig beeindruckend, wirklich ein Gänsehautmoment.
0: 3000 Lichtdrohnen, also genauso viele, wie es Opfer bei dem Anschlag gab. Videos davon gibt es übrigens bei YouTube, guckt euch das gerne an, sieht wirklich beeindruckend aus. Heute vor 25 Jahren die Anschläge auf das World Trade Center in New York und auf das Pentagon in Washington. Und aus den USA dazu hat unser MDR-Jump-Korrespondent Martin Ganselmeier berichtet. Vielen Dank.

0: Hier sind die Themen des Tages bei MDR Jump am Freitag. Und seit Jahren gibt es bei uns in Deutschland immer mehr Fälle von Hautkrebs. Das ist mittlerweile sogar die häufigste Krebsart. Was dagegen tun? Wie kann man Hautkrebs besser behandeln? Wie vielleicht irgendwann mal komplett heilen? Dazu beraten aktuell hunderte Experten in Leipzig. Da gibt es einen großen Kongress, der ist gestern gestartet. Heute läuft er weiter, der Deutsche Hautkrebskongress, und geleitet wird der von Professor Jan Simon, der ist Hautkrebsexperte am Uniklinikum in Leipzig. Mit ihm können wir darüber sprechen. Guten Abend.
1: Schönen guten Abend.
0: Und die Zahl der Patienten, die mit Hautkrebs behandelt werden, die steigt, und zwar seit Jahren. Ganz grob, was sind die Gründe dafür?

0: Die Fallzahlsteigerung ist eindeutig mit unserem Freizeitverhalten und der Sonneneinstrahlung in Verbindung zu bringen. Das heißt, die Sonnensünden an der Ostsee, Sonnenbrände vor 30, 40 Jahren, die kommen jetzt und führen jetzt zu den Hautkrebsen. Damals wusste man über diese Zusammenhänge noch nicht. Das heißt, wir erwarten eine Tsunami-Welle von Hautkrebsen über die nächsten 15, 20 Jahre.
1: Auf diesem Hautkrebskongress in Leipzig soll es ja auch darum gehen, welche neuen Methoden es gibt und welche Strategien es gibt, Hautkrebs zu bekämpfen. Was wird denn da beispielsweise diskutiert?
0: Große Themen sind einmal hier Vorsorgemaßnahmen, also Screening-Möglichkeiten, um Hautkrebs so früh wie möglich zu erkennen. Denn je länger man wartet, umso schlechter wird die Prognose. Großes Thema dort, kann uns KI in der Bildanalyse damit helfen. Und seit 10 Jahren wissen wir, dass wir das Immunsystem uns zunutze machen können, indem wir es aktivieren, die Bremsen lockern, sodass die fortgeschrittenen hellen Hautkrebse vom Immunsystem selbst attackiert werden können und natürlich auch der schwarze Hautkrebs.
1: Und genau zu diesem Thema gingen ja vor kurzem wirklich Schlagzeilen um die Welt. Da war vom ersten Impfstoff gegen Hautkrebs die Rede. Konkret ging es darum, Patienten, die schon einmal an Hautkrebs erkrankt waren, mit dieser Impfung davor zu schützen, dass der Krebs zurückkommt. Nur ein erster kleiner Schritt, heißt es vom Unternehmen, aber das klingt nach Durchbruch. Ist es das?
0: Also die Daten, die gezeigt worden sind, haben uns tatsächlich alle elektrisiert. Wichtig für die Einordnung der Studie ist, also erstmal ist es eine Spritze, die ganz individuell für das maligne Melanom des eigenen Patienten ist. Es wird keine Spritze geben, die der anderen gleicht. Insofern sehr aufwendig und wir sind alle gespannt, wie teuer diese Therapie dann zukünftig auch wird. Also ein komplett neues Therapieprinzip, was auf jeden Fall wert ist, ganz genau angeguckt zu werden und hoffentlich ein Gamechanger wird.
1: Hoffentlich. Kann man unterstreichen. Das sagt Professor Jan Simon, Leiter des Deutschen Hautkrebskongresses. Der läuft aktuell in Leipzig. Vielen Dank. Und gerade das Thema Hautkrebsvorsorge, das beschäftigt auch gerade die Politik bei der anstehenden Gesundheitsreform, nämlich das Hautkrebs-Screening für jedermann soll durch spezielle Untersuchungen für Risikogruppen ersetzt werden. Eine Entscheidung dazu ist aber noch nicht gefallen. Wir halten euch da weiter auf dem Laufenden. Hier bei MDR Jump, ihr hört die Themen des Tages.

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3: Es ist 19.29 Uhr, eine Minute vor 7:30. MDR Jump mit den Meldungen zur halben Stunde von Ryo Takeda jetzt.
4: Nach einer Morddrohung hat die ehemalige Präsidentin des Zentralrats der Juden, Charlotte Knobloch, die Teilnahme an einer Veranstaltung abgesagt. Einem Medienbericht zufolge hatte ein Mann im Englischen Garten in München die Drohungen entdeckt und die Polizei informiert. Die Gewaltandrohungen hätten im Zusammenhang mit dem Wahlsieg der AfD in Sachsen-Anhalt gestanden. Die Thüringer Polizei wirbt mit einer neuen Kampagne für mehr Nachwuchs. Wie das Innenministerium mitteilte, wird der Fokus vor allem auf soziale Netzwerke gelegt. Laut Innenminister Georg Mayer gibt es keine Nachwuchssorgen, man wolle aber für die Zukunft Bewerber gewinnen. In Magdeburg hat ein aggressiver Hund einen Polizisten angegriffen. Wie die Beamten mitteilten, war der Hundehalter zuvor aggressiv gegen andere Menschen gewesen. Nach einem Platzverweis habe sich das aggressive Tier von der Leine losgerissen und einen Polizisten attackiert. Dieser habe mit seiner Dienstwaffe den Hund tödlich verletzt.
3: Genau, 7:30, die neuesten Meldungen aus dem MDR-Jump-Verkehrszentrum A2 nach Berlin zwischen Peine-Ost und Braunschweig-Watenbüttel. 5 Kilometer Stau nach einem Unfall. Nach wie vor dauert es allerdings mindestens eine Stunde länger hier. A4 Richtung Görlitz. Zwischen Görlitz und dem Grenzübergang Ludwigsdorf 10 Minuten Verzögerung. Da ist Stau bei der Ausreise gemeldet. Und im Landkreis Zwickau ist die Straße zwischen Saupersdorf und der B93 wegen Bergungsarbeiten aktuell gesperrt. Geblitzt wird auf der A4 Frankfurt Richtung Dresden am Kreuz Chemnitz. Dann auf der A9 nach Berlin am Schkeuditzer Kreuz in der Überfahrt zur A14 Richtung Dresden. Auf der B81 Blitzer in Wendefurt in beiden Richtungen. In Gera steht einer in der Nürnberger Straße stadteinwärts. Außerdem wird in Jena in der Camburger Straße ebenfalls stadteinwärts geblitzt. Zwischen Westerhausen und Blankenburg steht noch einer. Und in Zittau in der Ludwigstraße hier in beiden Richtungen. 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Und noch einen Tag Schonfrist, bis der Herbst dann richtig durchstartet hier bei uns. Aktuell haben wir in Erfurt 20 Grad gemessen. In Zeitz und Plauen 21 Grad. Das Wochenende bleibt nochmal so halbwegs spätsommerlich warm. Temperaturen um die 24 Grad. Morgen dazu auch relativ viel Sonne. Aber Sonntag wird es dann bewölkter und dann kommt auch der Regen.
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3: Dazu willkommen zurück. Und zum Freitagabend haben wir gleich noch den besonderen Wochenrückblick für euch, nämlich den mit dem Blick auf die guten Nachrichten der Woche. Die übersieht man ja immer nur zu oft. Deswegen bei uns gleich nochmal ganz große Bühne. Muntermacher-Nachrichten gleich in 10 Minuten hier bei mir.
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0: 19:41 Uhr. MDR Jump ist hier mit den Themen des Tages und damit ist heute nicht nur der Freitag geschafft, sondern für euch hoffentlich auch die Arbeitswoche langsam mal rum. Ist auch wieder viel passiert, Benzinpreise auf Rekordniveau, darüber hatten wir berichtet, VW in Zwickau bankt auch weiter. Da können wir ein paar gute Nachrichten wirklich gut gebrauchen. Und die gibt es jetzt hier bei uns. Mein Kollege Matthias Rohrschneider hat nämlich den ganz besonderen Wochenrückblick für euch mit guter Nachricht Nummer 1, bitte.
1: Ja, da habe ich was. Denn jetzt steht endgültig fest, Treppensteigen erhöht die Lebenserwartung. Eine englische Uni hat jede Menge internationale Studien dazu ausgewertet und kommt zu dem eindeutigen Ergebnis, Treppensteigen vermindert Herz-Kreislauf-Probleme um bis zu 40% und Herz-Kreislauf-Probleme sind weltweit die häufigste Todesursache. Also künftig immer mal den Fahrstuhl einfach links liegen lassen und die Treppenstufen ins Herz schließen. Erwiesenermaßen gut für uns.
0: Ich nehme mir das ganz fest vor. Nicht gleich, vielleicht ab morgen, aber auf jeden Fall ist schon mal notiert. Was gibt's denn noch für gute Nachrichten?
1: Ja, im Stadtteil Chemnitz-Sigmar, da gibt es nicht nur genügend Nachwuchs für die Jugendfeuerwehr, sondern jetzt auch richtig was zu feiern. Nach 3 Nächten auf Feldbetten, nach Anstrengung und jeder Menge Schweiß gab es Platz 4 beim Bundeswettbewerb der deutschen Jugendfeuerwehren. Das ist für den Nachwuchs in Sachsen das beste Ergebnis, was je im Freistaat erreicht wurde. Glückwunsch, das ist ein wirklich tolles Signal für die Nachwuchsarbeit im Freistaat. Und nächstes Jahr wird's Platz 3.
0: Ja, immer diese Sachsen. Auch was aus Thüringen zum Beispiel?
1: Ja, da scheint es beim Problem zu wenig Ärzte auf dem Land voranzugehen. Die Thüringer Landesregierung hat ja da die sogenannte Landarztquote gestartet und die stößt auf reges Interesse und Teilnahme. Auf die aktuell ausgeschriebenen 17 Plätze haben sich fast 200 Medizinstudenten und Studentinnen gemeldet. Für die Studenten bedeutet die Landarztquote einen garantierten Studienplatz ohne Numerus Clausus. Und im Gegenzug verpflichten sich die angehenden Hausärzte und Ärztinnen, 10 Jahre in einer Thüringer Region mit besonderem Ärztemangel zu arbeiten. Und daran besteht offenbar großes Interesse. Also eine bessere Versorgung ist in Arbeit.
0: Ja, super, ist ja was dabei gewesen. Also doch nicht nur schlechte Nachrichten, auch Positives ist die Woche passiert. Den Überblick dazu hatte mein Kollege Matthias Rohrschneider. Dankeschön. Und das waren unsere Themen des Tages für diese Woche. Auch wir sagen Dankeschön und wünschen euch viel Spaß gleich ab 20 Uhr. Übernehmen nämlich hier die Kollegen.

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6: Um 20 Uhr mit Rio Takeda. Der Thüringer Ministerpräsident Mario Vogt hat trotz der schwierigen Mehrheitsverhältnisse im Landtag einen Rücktritt ausgeschlossen. Der CDU-Politiker sagte den Funke-Medien, er laufe nicht vor Problemen weg, sondern löse sie. Über die Arbeit seiner Regierung werde bei der nächsten Landtagswahl entschieden. Vogt steht massiv unter Druck, weil die bisherige Koalitionsfraktion BSW sich nach zahlreichen Parteiaustritten aufgelöst hat. Die AfD hat deshalb die Auflösung des Landtags beantragt. Abgestimmt wird am 7. Oktober. In Sachsen-Anhalt haben die Landräte Forderungen an die künftige Landesregierung formuliert. Die Geschäftsführerin des Landkreistages, Ariane Berger, sagte dem MDR, statt kleinteiliger Förderprogramme solle das Land den Kreisen das Geld direkt geben. Vor Ort wisse man am besten, wo investiert werden müsse. Der Landrat des Burgenlandkreises, Götz Ulrich, sagte, Verwaltungsdienstleistungen müssten digitalisiert werden. Das sei günstiger und bürgerfreundlicher. Die evangelische Kirche in Sachsen-Anhalt hat angesichts der Landtagswahl zu Verständigung aufgerufen. Der Präsident der evangelischen Landeskirche Anhalts, Carsten Wolkenhauer, und der mitteldeutsche Landesbischof Friedrich Kramer erklärten, notwendig seien offene Gespräche mit Respekt. Spannungen müssten offen angesprochen und nach Wegen der Verständigung gesucht werden. Die evangelische Kirche lehnt das Programm der AfD ab. Die Houthi-Miliz hat die gesamte Küste des Jemen im Roten Meer unter ihre Kontrolle gebracht. Wie ein jemenitischer Regierungsbeamter mitteilte, eroberte die pro-iranische Miliz auch die letzten Inseln in der Meerenge Bab al-Mandab. Sie zählt zu den wichtigsten Schifffahrtsstraßen der Welt und verbindet das Rote Meer mit dem Indischen Ozean. Der Verband deutscher Reeder zeigte sich besorgt. Demnach werden über die Route nicht nur Öl, sondern auch Elektronik, Lebensmittel und Medikamente transportiert. Der internationale Flughafen von Nashville im US-Bundesstaat Tennessee wird nach der verstorbenen Country-Ikone Dolly Parton benannt. Wie die Flughafenbehörde mitteilte, soll die Umbenennung das Andenken an die Musikerin würdigen. Der genaue Name steht noch nicht endgültig fest. Parton war vor gut 2 Wochen im Alter von 80 Jahren gestorben. Sie gilt als eine der erfolgreichsten Musikerinnen der Geschichte. Das waren die Nachrichten. Das Wetter. In der Nacht im Norden wolkig, nachlassende Schauer, im Süden teils klar, örtlich Nebel, Tiefstwerte 15 bis 4 Grad. Morgen in Baden-Württemberg und Bayern viel Sonne und trocken, sonst wolkiger, nach Nordwesten hin auch trüb. Im Verlauf Auflockerungen, später Richtung Nordsee etwas Regen, Höchstwerte je nach Sonne 20 bis 25 an Mittel- und Oberrhein bis 27 Grad. Sonntag gebietsweise Regen, später nachlassend, südlich der Donau locker bewölkt und trocken, kaum Temperaturänderung. Die Zeit, es ist 20:03 Uhr.
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7: A2 Richtung Berlin. Zwischen Peine Ost und Braunschweig-Watenbüttel 5 Kilometer Stau. A4 Richtung Görlitz. Zwischen Dreieck Dresden Nord und Hermsdorf steht ein defektes Fahrzeug. Vorsicht, hier erfolgt ein Radwechsel auf der Fahrbahnseite. Im Landkreis Zwickau ist die Straße zwischen Saupersdorf und der B93 wegen Bergungsarbeiten gesperrt. Auf der A4 Dresden-Frankfurt wird zwischen Stadtroda und Jenatz-Entrum die Fahrbahn Richtung Frankfurt erneuert. Bis voraussichtlich Dezember wird der gesamte Verkehr mit je 2 Fahrspuren pro Richtung auf der Richtungsfahrbahn Dresden geführt.
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0: mit Michael Reufsteg. Hallo und gleich mit der Frage an euch. In welches Abenteuer im Leben habt ihr euch schon mal hineingestürzt, ohne zu wissen, was auf euch zukommt? Blind irgendwas. Gleich. Jetzt Kenya Grace und Strangers.
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0: Thousand Miles von Vanessa Carlton. Gleich Noah Kahan, The Great Divide. Hallo zusammen, hier sind SWR 3 und MDR Jump Pop, die Abendshow. Vergesst Blind Dates. Das hier ist nochmal eine ganz andere Liga. Blind Mietvertrag für mindestens 3 Jahre. Das ist quasi Champions League. Wir reden über großes Vertrauen in andere Leute und deren Entscheidungen. Und die Frage, wo habt ihr euch blind hineingestürzt? Denn Jo Schmidt aus unserem Abendshow-Team kennt jemanden, da war es ein Umzug, der so eine Entscheidung zur Folge hatte.
1: Ja, junges Pärchen, die haben lange schon nach einer Wohnung gesucht. Immer wieder Absagen oder es hat einfach nicht gepasst. Wir kennen das. Großstädter kennen das, Dorfleute auch, ne? Wenn sie kein Haus suchen, sondern irgendwie eine Wohnung auf dem Dorf.
0: Also, aber jetzt gab es eine Wohnung, bei der es gepasst hat.
1: So, und sie konnte aber nicht mit zur Besichtigung. Er ist also hin ohne sie und hat dann zugesagt. Sie musste ihm vertrauen. Die haben dann alte Wohnungen gekündigt, ne? Wasser abmelden, neu anmelden, Strom, Versicherung und so weiter. Das ist ja ewig viel. Morgen ist Umzug.
0: Morgen? Ach, das ist der Grund, warum du dieses Wochenende arbeitest, damit du nicht vor Umzug helfen.
1: Ich kann morgen leider nicht, am Sonntag auch nicht.
0: Verstehe schon. Das sind ja normalerweise Entscheidungen, die trifft man zusammen und sollte man auch zusammentreffen. Aber also sie vertraut ihm da so blind, weil sie weiß, dass er einen guten Geschmack hat, was Wohnungen angeht. Wohnen sie schon zusammen bisher?
1: Ja, die wohnen schon länger zusammen. Damals hatte sie die Wohnung ausgesucht.
0: Ach so, ja, dann weiß ja, was sie will.
1: Aber eigentlich ist sie die, die immer die Entscheidung trifft. Das ist so mein Eindruck. Bin mal
0: das
1: gespannt.
0: Muss für sie dann aber auch ein schwerer Schritt gewesen sein, die Entscheidung mal zu überlassen und darauf zu vertrauen. Ja, wird er schon richtig gemacht haben. Aber sie hat sie inzwischen gesehen?
1: Ja, Schlüsselübergabe war diese Woche und? Sie findet es sehr, sehr toll.
0: Oh puh, gerade noch mal gut gegangen. Stell dir vor, sie wäre reingekommen und hätte gesagt, naja, hier, der Raum ist ein bisschen klein,
1: das ist,
0: sind die Decken nicht zu niedrig.
1: Ist das dein Ernst? Hier sollen wir schlafen die nächsten 3 Jahre.
0: 3 Jahre haben sie sich festgelegt, ohne dass sie wusste, was auf sie zukommt. Wo habt ihr euch blind hineingestürzt, ohne zu wissen, was auf euch zukommt? Wem habt ihr vertraut, in welcher Angelegenheit? Und wie ist das bei euch gelaufen? Die Geschichten hätten wir jetzt gerne von euch unter 07221211 und freuen uns darauf. WhatsApp, Signal, Sprachnachrichten, Anrufe. Der Weg ist immer 07221211.

0: The Great Divide von Noah Kahan. Wo habt ihr euch schon mal hineingestürzt, ohne wirklich zu wissen, was auf euch zukommt? Nachricht von Timo aus Esslingen.
1: Ich habe mich 2018 in CrossFit gestürzt, ohne mich vorher zu informieren, was da auf mich zukommt und ohne davor jemals Sport gemacht zu haben. Und es war, würde ich sagen, die beste Entscheidung meines Lebens. Ich bin bis heute dabei, bin fitter denn je und habe seitdem 50 Kilo abgenommen.
0: Sehr gut. Unter 07221 2011 sind wir erreichbar für eure Sprach- und Textnachrichten. Janina hat uns geschrieben, ich bin damals mit Anfang 20 für ein einjähriges Praktikum ins Ausland gegangen, nach Guernsey, eine der Kanalinseln, hatte vorher noch nie von dieser Insel gehört und war noch nie da, hatte die Stelle durch Zufall gefunden. Danke, Janina. Hier ist

0: habt ihr euch hineingestürzt, ohne zu wissen, was auf euch zukommt? Wohnungen, Urlaube, Umzüge, Beziehungen? Jens hat sich gemeldet. Er hat zwei Kinder im Teenageralter.
1: Meine Geschichte ist, dass ich nicht unverhofft in eine neue Wohnung gezogen bin, sondern meine Kinder sind mir gezogen vor 3 Jahren. Die haben sich blind auf mich verlassen, dass ich die richtige Wohnung für uns finde. Und jetzt leben wir in einer tollen Wohnung, wo wir uns alle wohlfühlen.
0: Wenn man auf die Entscheidungen von jemandem vertrauen kann und es sich auszahlt, dann ist das offenbar kein großes Wagnis. Wir hören jedenfalls heute von euch unter 07221 2011 bisher nur Geschichten, bei denen ihr es nicht bereut habt. Elke zum Beispiel hat eben angerufen und erzählt, dass sie für ihren Mann in die Schweiz gezogen ist. Sie hat ihren Mann kennengelernt, ist mit ihm in die Schweiz gezogen, kannte das Land vorher nicht. Den Mann gibt's nicht mehr, von dem hat sie sich getrennt, aber in der Schweiz ist sie immer noch, weil sie sich ins Land verliebt hat. Und Jörg aus Walheim hat uns eine Nachricht geschickt.
2: Mein Kumpel, mein Konzertbuddy, hatte mal Karten für Prophets of Rage. Sag ich, kenne ich nicht. Dann sagt er Rage Against the Machine, Public Enemy, alles klar, dann feuerfrei. Das Wochenende wurde legendär.
0: Danke für eure Nachrichten. Wir sind weiter erreichbar unter 07221 2011. Hier ist Ariana Grande. 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

0: Bemerkenswert, worauf ihr euch einlasst, ohne es jemals gesehen zu haben. Willi aus Stuttgart hat sich im November ein Auto übers Internet gekauft, ohne es vorher gesehen oder Probe gefahren zu haben. Schreibt uns, ich habe nur beim Anbieter die Bilder gesehen und das Gutachten gelesen. Modell und Ausstattung haben gepasst. Und das war für mich ausschlaggebend, hier zuzuschlagen. Was soll ich sagen? Ich habe es bis heute nicht bereut. Und gleich hören wir noch jemanden, der hat sich blind einen Bauernhof gekauft.
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3: Heute Nacht kann es vom Norden bis in die Mitte bei wechselnder Bewölkung regnen oder nieseln. Im Süden wird es oft klar bei Tiefstwerten von 15 bis 3 Grad. Morgen herrscht im Süden sonniges Spätsommerwetter, sonst wechseln sich Sonne und dichtere Wolken ab. Die Höchstwerte liegen zwischen 18 Grad im Bayerischen Wald und 27 Grad am Oberrhein.
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4: A13 Richtung Dresden. In der Auffahrt Baruth-Mark steht ein defektes Fahrzeug im Baustellenbereich. A2 Richtung Berlin. Zwischen Peine-Ost und Braunschweig-Watenbüttel 5 Kilometer Stau. A4 Richtung Görlitz. Zwischen Dreieck Dresden-Nord und Hermsdorf Stau wegen eines defekten Fahrzeugs. Im Landkreis Zwickau ist die Straße zwischen Saupersdorf und der B93 wegen Bergungsarbeiten gesperrt. Auf der A9 Richtung München ist zwischen Eisenberg und Bad Klosterlausnitz wegen Bauarbeiten bis voraussichtlich Ende September die Fahrbahn auf 2 Fahrspuren verengt. Hier erfolgen Bauwerksarbeiten an einer Lärmschutzwand.
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0: neues hohes Motorrad gekauft, obwohl ich null Fahrpraxis hatte. Hab mir im Internet einen Reisepartner gesucht und bin mit ihm von vor der Haustür nach Irland gefahren. Alle haben mich für bekloppt gehalten, aber es war toll. Bin nicht einmal umgefallen. War eine tolle Erfahrung, eine tolle Reise. Danke, Lela. Und dann ist da noch er.
1: Ich habe tatsächlich dieses Jahr einen ganzen Bauernhof gekauft mit mehreren Gebäuden, ohne dass ich alle sehen konnte, weil sie noch vermietet waren. Mittlerweile habe ich es gekauft, habe es alles umgestaltet, da bin ich mit dabei und habe es bisher auch nicht bereut. Meine Frau hat auch zugestimmt dem Kauf, ohne dass sie es gesehen hat, mit den Worten: Ja, ja, du machst das schon. Was du machst, wird dir immer gut.
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Animal von Cat's Eye, vorher Nevermind von Dennis Lloyd. Wir sind in der Ära der kurzen Songtitel. Oft Songtitel, die nur aus einem Wort bestehen. So richtig lange gibt's eigentlich kaum noch. So wie I would do anything for love, but I won't do that. 11 Wörter. There must be an angel playing with my heart. 9 Wörter. Wenn du denkst, dass du denkst, dann denkst du, du denkst. Elif ist auch eine Sängerin, die kurze Titel hat. Wir kennen sie vielleicht von Popstars vor Ewigkeiten. Sie hat eigentlich ganz, ganz viele Songs gemacht, deren Titel nur aus einem Wort bestand. Rosa-Rot, Freunde, Schwarz, Nein. Ihr fehlen jetzt eigentlich nur noch Songs namens Weiß und Ja. Bei letzterem können auch Silbermond helfen. Beim neuen Song von Elif reicht auch wieder ein Wort, heißt Fassade und kommt jetzt in der Abendshow.

Wir haben heute schon von vielen von euch gehört, die ungesehen in eine neue Wohnung gezogen sind. Hier ist jemand, der ungesehen jemanden in seine Wohnung einziehen lässt. Hallo, ich bin Klaus. Ein Freund von mir hat ein Haus gekauft, in dem noch eine Frau mit Sohn und Hund wohnt. Da er weiß, dass ich eine 6-Zimmer-Wohnung habe und nur 2 brauche, hat er die 3 an mich vermittelt. Meine Wohnung ist so gut eingeteilt, dass ich bequem 2 Wohnungen daraus machen kann. Kurz gesagt, sie wollen die Wohnung. Ich habe ihnen zugesagt und habe überhaupt keine Ahnung, was auf mich zukommt. Die Terrasse geht rundherum um mein Penthouse. Ich bin total gespannt, wie das klappt. 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I've been dancing from the daylight to the dark. I've been floating

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1: Um 21 Uhr mit Rio Takeda. Der Thüringer Ministerpräsident Mario Vogt hat trotz der schwierigen Mehrheitsverhältnisse im Landtag einen Rücktritt ausgeschlossen. Der CDU-Politiker sagte den Funke Medien, er laufe nicht vor Problemen weg, sondern löse sie. Über die Arbeit seiner Regierung werde bei der nächsten Landtagswahl entschieden. Vogt steht massiv unter Druck, weil die bisherige Koalitionsfraktion BSW sich nach zahlreichen Parteiaustritten aufgelöst hat. Die AfD hat deshalb die Auflösung des Landtags beantragt. Abgestimmt wird am 7. Oktober. Bundeskanzler Friedrich Merz will den Thüringer CDU-Bundestagsabgeordneten Michael Hose kommissarisch als stellvertretenden Generalsekretär der Bundespartei einsetzen. Wie die CDU am Abend mitteilte, hatte sich Merz zuvor mit der bisherigen Amtsinhaberin Christina Stump auf deren Ausscheiden geeinigt. Merz erklärte, bei der Neuaufstellung sei es ein wichtiges Anliegen, dass die CDU als Partei der deutschen Einheit West- und Ostdeutschland noch stärker personell abbilde. Stump kommt aus Baden-Württemberg. Die evangelische Kirche in Sachsen-Anhalt hat angesichts der Landtagswahl zur Verständigung aufgerufen. Der Präsident der evangelischen Landeskirche Anhalts, Carsten Wolkenhauer, und der mitteldeutsche Landesbischof Friedrich Kramer erklärten, notwendig seien offene Gespräche mit Respekt. Spannungen müssten offen angesprochen und nach Wegen der Verständigung gesucht werden. Gemeinden wurden aufgefordert, ihre Räume als Orte des gemeinsamen Hörens und der Verständigung zu öffnen. Die evangelische Kirche lehnt das Programm der AfD ab. Der internationale Flughafen von Nashville im US-Staat Tennessee wird nach der verstorbenen Country-Ikone Dolly Parton benannt. Wie die Flughafenbehörde mitteilte, soll die Umbenennung das Andenken an die Musikerin würdigen. Der genaue Name steht noch nicht endgültig fest. Parton war vor gut zwei Wochen im Alter von 80 Jahren gestorben. Sie gilt als eine der erfolgreichsten Musikerinnen der Geschichte. In der zweiten Fußball-Bundesliga hat Nürnberg seine Erfolgsserie fortgesetzt. Die Franken siegten gegen Hannover 2:1. Für das Team von Trainer Miroslav Klose ist es der vierte Sieg in der noch jungen Spielzeit. Außerdem setzte sich Darmstadt gegen Bielefeld 2:1 durch. Das waren die Nachrichten. Das Wetter. In der Nacht unterschiedlich bewölkt und vereinzelt Regen, Tiefstwerte 13 bis 7 Grad. Morgen wechselnd bewölkt mit Aufheiterungen, selten etwas Regen, Höchstwerte 20 bis 24 Grad. Am Sonntag zeitweise Regen, leicht sinkende Temperatur 18 bis 21 Grad. Die weiteren Aussichten, abziehende Schauer, Auflockerungen, kurzzeitig wärmer. Die Zeit, es ist 21.03 Uhr.
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3: A13 Richtung Dresden. In der Auffahrt Baruth-Mark steht ein defektes Fahrzeug im Baustellenbereich. A2 Richtung Berlin. Zwischen Peine Ost und Braunschweig-Watenbüttel 5 Kilometer Stau. A4 Richtung Görlitz. Zwischen Dreieck Dresden-Nord und Hermsdorf Stau wegen eines defekten Fahrzeugs. Auf der A9 Richtung München ist zwischen Eisenberg und Bad Klosterlausnitz wegen Bauarbeiten bis voraussichtlich Ende September die Fahrbahn auf 2 Fahrspuren verengt. Hier erfolgen Bauwerksarbeiten an einer Lärmschutzwand.
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4: Mit Michael Reufsteck, hallo. Jetzt spielen wir das Spiel, bei dem es helfen kann, wenn man sich mit Philosophie und Rüsseltieren auskennt, damit man Kant auf Elefant reimen kann. Oder wenn man sich mit den Werken von Edvard Munch und Shakira auskennt, damit man Der Schrei auf Dai Dai reimen kann. Wir spielen Reim dich unter 0722120111. Das Quiz, das sich reimt, seid ihr dabei? 0722120111. Hier ist Nico Santos und Why Don't You Stay?
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0: Bad Dance. 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
0: Hallo Fabian aus Merzig im Saarland.
2: Hallo, grüß dich.
0: Du bereitest dich mental auf eine Hochzeit vor, aber nicht auf deine eigene, oder?
2: Korrekt, auf die Hochzeit des Schwagers.
0: Da bist du morgen, da verbringst du dann den Samstag?
2: Korrekt.
0: Okay, hast du, wenn du sagst, du musst dich mental darauf vorbereiten, was erwartest und was befürchtest du?
2: Ich erwarte gutes Wetter, gute Stimmung vor Ort, gutes Essen und Angel habe ich vor nichts.
0: Na also, du hast auch keine aktive Rolle in der ganzen Veranstaltung, sondern bist einfach als Gast gecastet.
2: Ich bin Zuschauer. Meine Frau darf noch eine Rede halten, aber ich schaue nur zu und genieße den Tag.
0: Dann hast du den entspannten Teil. Sehr gut. Jetzt hast du eine aktive Rolle, denn jetzt erwarten wir von dir 6 richtige Antworten, die sich alle aufeinander reimen. Und das innerhalb von 30 Sekunden. Denn dann gewinnst du unser Quiz. Wenn nicht, dann nicht. Und wenn sich was nicht reimt, was du sagst, dann fresse ich dich auch noch. Wollen wir es versuchen?
2: Ja, gib mein Bestes.
0: Also dann, reim dich. Auf welchem Geschirr liegt normalerweise das Essen? Worauf wird ein Essen serviert?
2: Auf welchem
0: das ist
2: Geschirr
0: Teil vom Geschirr. Da kommt das Essen drauf, damit man dann davon isst. Damit man nicht vom Boden essen muss oder direkt vom Tisch.
2: Ich stehe schon auf dem Schlauch.
0: Ich merk's und.
2: Auf welchem Geschirr steht das Essen?
0: Ein Teil des Geschirrs ist das, wo man das Essen drauflegt, damit man es verzehren kann anschließend mit Messer und Gabel. Und
2: das gibt's doch nicht.
0: Teller. Teller wäre das, was wir gesucht
2: haben. Aber das reimt sich ja nicht aufeinander.
0: Nee, die Antworten reimen sich ja auch aufeinander und nicht die Antwort auf die Frage. Ich dachte, du hast es schon mal gehört, Fabian.
2: Ja, länger her.
0: Ach ja, es ist nicht immer leicht, wenn man es dann im Radio selber machen muss. Okay. Ich gehe stark davon aus, dass der Samstag erfolgreicher für dich werden wird. Und ich hoffe, ja, deine Frau hält eine fantastische Rede, die muss dann auch nicht mal gereimt sein.
2: Ja.
0: Okay? Alles klar. Alles Gute, Fabian. Ich wünsche dir was. Danke fürs Dabeisein. Mach dir nichts aus.

Corona, the rhythm of the night. Hier ist Pop, die Abendshow, und wir spielen jetzt was aus der neuen Kassette von Farin Urlaub. Ja! Seine neue Kassette ist vergangene Woche erschienen und natürlich könnt ihr die Musik auch streamen oder runterladen, auf CD kaufen oder auf Vinyl. Aber das neue Album von Farin Urlaub, Frontmann der Ärzte, ist auch auf einer roten Kassette erschienen, und das kann ja nur ein Erfolg werden. Und so sind heute die neuen deutschen Charts veröffentlicht worden, und in der Albumliste ist Farin Urlaub die neue Nummer 1 mit seinem Album Ein Lächeln im Gesicht. 13 Songs, die sehr unterschiedlich klingen und trotzdem alle irgendwie nach Farin Urlaub. Er experimentiert mit verschiedenen Stilen, da schwingt auch ein bisschen Weltmusik mit, aber schon sehr viel Farin Urlaub. Wir hören das, was im Prinzip der Titelsong ist. Man gibt ja in ganz vielen Fällen nicht mehr dem Album denselben Titel wie einem Song, sondern stattdessen gibt man dem Album einen Titel, der eine Songzeile ist. Der Song selbst heißt aber anders. Und so kommt Ein Lächeln im Gesicht in diesem Song vor. Der heißt aber Sonnenschein im Februar. Aus der neuen Nummer 1 der deutschen Albumcharts von Farin Urlaub.

0: aus dem Album Ein Lächeln im Gesicht, der neuen Nummer 1 der deutschen Albumcharts. Fahr in Urlaub, Sonnenschein im Februar. Hier ist Pop, die Abendshow, gemeinsam bei hr3, sr1, ndr2, mdr Jump und swr3. Und ihr wisst, dass wir erreichbar sind unter 0722 20 11. Wir nehmen auch unaufgefordert Sprachnachrichten entgegen. Und wenn ihr uns einfach nur mal an eurer guten Laune teilhaben lassen wollt.
1: Michael, hier ist der Patrick aus Kettisch, Mitglied der Miss im Atomspatzen. Wir hatten gerade einen Auftritt gehabt und es war mega. 50 Jahre Jugendfeuerwehr Weißenthurm. Oh, ist das schön. Wir sind doch alle völlig unter Adrenalin und alles machen Stimmung, aber keiner kann singen. Wie geil. Liebe Grüße und schön, dass es euch gibt.
0: Gleichfalls.
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4: Heute Nacht kann es vom Norden bis in die Mitte bei wechselnder Bewölkung regnen oder nieseln. Im Süden wird es oft klar bei Tiefstwerten von 15 bis 3 Grad. Morgen herrscht im Süden sonniges Spätsommerwetter. Sonst wechseln sich Sonne und dichtere Wolken ab. Den ein oder anderen kurzen Schauer kann es vor allem im Norden und Osten geben. Im Nordwesten zieht es sich am Nachmittag zu. Die Höchstwerte liegen zwischen 18 Grad im Bayerischen Wald und 27 Grad am Oberrhein.
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5: A13 Richtung Dresden. In der Auffahrt Baruth-Mark steht ein defektes Fahrzeug im Baustellenbereich. A4 Dresden-Frankfurt. Zwischen Hohenstein-Ernsthal und Glauchau-West wird in Richtung Frankfurt die Fahrbahn erneuert. Bis voraussichtlich Dezember wird der gesamte Verkehr mit je 2 Fahrspuren pro Richtung auf der Richtungsfahrbahn Dresden geführt. Dadurch ist in Richtung Frankfurt die Anschlussstelle Glauchau-Ost bis Ende Oktober gesperrt.
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0: Und jetzt in Pop, eure Abendshow, Ray Garvey und Imran. Neuer Hit, Rivers.

Jamie Lawson wasn't expecting that. Hier ist Pop, die Abendshow. Doppelsport heute Abend. Fußball-Bundesliga, Union Berlin gegen Schalke 04 steht im Moment 0-2. Und Alexander Zverev spielt im Halbfinale der US Open Tennis und führt im Moment gegen den Russen Karen Khachanov mit 3-2 im ersten Satz. Da ist also noch sehr viel offen. Zeit für uns noch ein bisschen neue Musik zu spielen, wobei neu, ja, relativ. Also das Album von Ray ist schon ein halbes Jahr auf dem Markt, This Music May Contain Hope. Aber man kann ja bei Gelegenheit mal daran erinnern, dass das Album wirklich gut ist und wesentlich mehr enthält als nur den großen Hit. Und da gibt es so einen Trick in der Branche von Künstlern, die auch an ein Album, das schon ein paar Monate auf dem Buckel hat, nochmal erinnern wollen. Man macht einfach ein neues Musikvideo zu einem Song, den es schon gibt. Song Nummer 15 von 17 auf dem Album heißt Joy, ist zusammen mit Rays Schwester Emma und Absolutely. Und die drei laufen, nachdem sie 3 Stunden nur geschlafen haben oder Jetlag haben, durch London im Musikvideo und versuchen möglichst viele Leute irgendwie zum Grinsen zu bekommen. Und alle Grinser werden zusammengerechnet. Der Busfahrer, die Mama mit dem Buggy. Sehr, sehr schöne Idee und ein guter Song sowieso, wie es auch überhaupt ein gutes Album ist, an das wir uns gerne auch ein halbes Jahr später noch erinnern. Hier ist Ray mit Emma und Absolutely Joy.

0: Traum von Glockenbach und Tom Walker. Hier ist Pop, die Abendshow mit einer Geschichte, von der man denken müsste, sowas gibt's doch gar nicht. Das ist doch nicht möglich. In Alaska hat ein 15-Jähriger 3 Tage lang auf einem gekenterten Boot überlebt. Im Wasser. Caro Knape aus dem ARD aktuell Thema die Geschichte.
1: Der Junge war mit seinem Cousin und seinem Bruder unterwegs. Die sind freitags mit einem Fischerboot los und sollten sonntags wieder da sein. Die Tour ging von einer abgelegenen Insel Alaskas. Die liegt näher an Russland als am Festland der USA. Und die drei kamen aber Sonntag nicht wieder zurück. Und die Rettung

0: Rettungskräfte, die konnten wegen des schlechten Wetters erst ab Montag nach ihnen suchen. Am Dienstag ist der 15-Jährige dann stark unterkühlt gefunden worden, mehr als 3 Tage lang auf dem Beringmeer. Das Wasser hat dort gerade 10 Grad.
1: Die anderen beiden haben leider nicht überlebt. Der Cousin des 15-Jährigen war wohl bis kurz vor der Rettung auch noch am Leben. Ist das besonders Tragische daran, ist dann aber entkräftet ins Wasser gefallen. Der 15-Jährige hat das überlebt. Das ist jetzt erst zu uns durchgedrungen, diese Nachricht. Das Video davon, von dem, was da auch in den amerikanischen Medien jetzt erst verbreitet wird, haben wir euch in den Live-Blog gestellt. Was sieht man darauf?
0: Da sieht man, wie der 15-Jährige auf der Rückseite des gekenterten Bootes kniet und sich richtig daran festklammert. Der Kapitän des Schiffes, der ihn schließlich gefunden und auch rausgezogen hat, hat gesagt, sowas hat er noch nie erlebt, das sei ein ganz schön taffer Junge.
1: Es hatte vermutlich niemand damit gerechnet, überhaupt noch jemanden lebend zu finden. Das ist wirklich bemerkenswert. 3 Tage lang auf einem gekenterten Boot im kalten Wasser überlebt.

Giant Rooks, aktueller Hit. Slow Dance for a Minute. Dieser Song heißt Slow Dance. Und dieser ist einer von Birdie.

Im Halbfinale der US Open in New York hat Alexander Zverev gerade den ersten Satz gewonnen. 6:3 gegen den Russen Karen Khachanov. 6:3 gewinnt Zverev den ersten Satz.

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1: Um 22 Uhr mit Rio Takeda. Der Thüringer Ministerpräsident Mario Vogt hat trotz der schwierigen Mehrheitsverhältnisse im Landtag einen Rücktritt ausgeschlossen. Der CDU-Politiker sagte den Funke-Medien, er laufe nicht vor Problemen weg, sondern löse sie. Über die Arbeit seiner Regierung werde bei der nächsten Landtagswahl entschieden. Vogt steht massiv unter Druck, weil die bisherige Koalitionsfraktion BSW sich nach zahlreichen Parteiaustritten aufgelöst hat. Die AfD hat deshalb die Auflösung des Landtags beantragt. Abgestimmt wird am 7. Oktober. Bundeskanzler Friedrich Merz will den Thüringer CDU-Bundestagsabgeordneten Michael Hose kommissarisch als stellvertretenden Generalsekretär der Bundespartei einsetzen. Wie die CDU am Abend mitteilte, hatte sich Merz zuvor mit der bisherigen Amtsinhaberin Christina Stump auf deren Ausscheiden geeinigt. Merz erklärte, bei der Neuaufstellung sei es ein wichtiges Anliegen, dass die CDU als Partei der deutschen Einheit West- und Ostdeutschland noch stärker personell abbilde. Stumm kommt aus Baden-Württemberg. Die evangelische Kirche in Sachsen-Anhalt hat angesichts der Landtagswahl zur Verständigung aufgerufen. Der Präsident der evangelischen Landeskirche Anhalts, Carsten Wolkenhauer, und der mitteldeutsche Landesbischof Friedrich Kramer erklärten, notwendig seien offene Gespräche mit Respekt. Spannungen müssten offen angesprochen und nach Wegen der Verständigung gesucht werden. Gemeinden wurden aufgefordert, ihre Räume als Orte des gemeinsamen Hörens und der Verständigung zu öffnen. Die evangelische Kirche lehnt das Programm der AfD ab. Ein weiterer europäischer Fußballverband hat dem unter Druck geratenen FIFA-Präsidenten Gianni Infantino die Gefolgschaft versagt. Der österreichische Fußballbund gab nach einer Sitzung des Aufsichtsrats bekannt, eine erneute Infantino-Kandidatur nicht zu unterstützen. Zur Begründung hieß es, die Vorwürfe würden bislang weder glaubhaft aufgeklärt noch entkräftet. Dabei geht es um Pläne, WM-Rechte an private Investoren zu vergeben. Infantino will sich im kommenden Jahr zur Wiederwahl stellen. In der zweiten Fußball-Bundesliga hat Nürnberg seine Erfolgsserie fortgesetzt. Die Franken siegten gegen Hannover 2:1. Für das Team von Trainer Miroslav Klose ist es der vierte Sieg in der noch jungen Spielzeit. Außerdem setzte sich Darmstadt gegen Bielefeld 2:1 durch. Das waren die Nachrichten. Das Wetter. In der Nacht unterschiedlich bewölkt, vereinzelt Regen. Tiefstwerte 13 bis 7 Grad. Morgen wechselnd bewölkt mit Aufheiterungen, selten etwas Regen. Höchstwerte 20 bis 24 Grad. Am Sonntag zeitweise Regen, leicht sinkende Temperatur 18 bis 21 Grad. Die Zeit, es ist 22.03 Uhr.
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3: A13 Richtung Dresden. In der Auffahrt Baruth-Mark steht ein defektes Fahrzeug im Baustellenbereich. A72 Richtung Leipzig. Zwischen Dreieck Bayerisches Vogtland und Hofnord befindet sich eine ungesicherte Unfallstelle. In Dresden ist die Loschwitzer Brücke bis Montag früh wegen Bauarbeiten gesperrt. Der Verkehr wird weiträumig über die Waldschlösschenbrücke umgeleitet. Fußgänger und Radfahrer können die Brücke weiterhin nutzen. Auf der A4 Dresden-Frankfurt wird zwischen Stadtroda und Jenatzentrum die Fahrbahn Richtung Frankfurt erneuert. Bis voraussichtlich Dezember wird der gesamte Verkehr mit je 2 Fahrspuren pro Richtung auf der Richtungsfahrbahn Dresden geführt.
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4: Mit Michael Reifsteck. Hallo, wir pressen das Letzte aus dem Sommer raus. Gleich nochmal mit 2 Sonnen und einem Sommerhit. Und jetzt mit Linkin Park und The Emptiness Machine.
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0: und Jenny mit Dracula. Hier ist Pop, die Abendshow, und die neue Tabelle ist da. Ganz oben Bremerhaven, Leverkusen, Neumünster. Ganz unten Heidelberg, Ulm und Freiburg. Ja, da wir reden nicht vom Sport. Das ist die Liste mit den prozentual meisten und wenigsten Scheidungen in den 100 größten Städten Deutschlands. Diesen Trennungsatlas hat das Portal erotik.com veröffentlicht, basiert auf Zahlen vom Statistischen Bundesamt, die sie ausgewertet haben. Und das hat Jost auf dieser Seite also recherchiert auf dem Dienstcomputer. Jost Schmidt aus unserem Team. Ja, du bist also auf diese Erotikseite gegangen, um jetzt die Zahlen vom Statistischen Bundesamt zu sehen.
1: Es ist schon nach 22 Uhr, ne? Ich kann sagen, ja. Ich war da vorher noch nie drauf, das muss ich jetzt sagen.
0: Das ist interessant, dass es Städte gibt, in denen deutlich mehr Scheidungen stattfinden als in anderen. Und die Zahlen sind ja wirklich massiv im Vergleich.
1: Ja, also 85, also von 100 quasi heiraten, Hochzeiten, wurden in Bremerhaven nach diesen Zahlen 85 wieder geschieden.
0: Also es sind jetzt nicht dieselben, die wieder geschieden werden, sondern auf 100 Hochzeiten kommen 85 Scheidungen.
1: So, und im Vergleich zu der Stadt mit den wenigsten, Freiburg im Breisgau, 16,5. Also 16 auf 100. Das ist wahnsinnig weit.
0: Das heißt, wenn in Freiburg ein glückliches Paar das Gespräch führt, du, wollen wir nicht nach Bremerhaven ziehen, sollte man sich echt Sorgen um die Beziehung machen.
1: Ja, Alarm.
0: Was ist denn da los? Da müsste es dann eigentlich auch die passende Statistik zu Scheidungspartys geben, denn das ist ja ein Trend, der auch immer mehr kommt. Man feiert nicht nur die Hochzeit, sondern man feiert die Scheidung. Lass uns gleich weiterreden. Wir haben eine Eilmeldung aus dem Verkehrszentrum. Achtung, ein Falschfahrer auf der A40 Duisburg Richtung Venlo. Zwischen Kreuz Mörs und Kerken hier kommt ein Falschfahrer entgegen. Bitte äußerst rechts fahren, nicht überholen. Auf der A40 Duisburg Richtung Venlo, zwischen Kreuz Mörs und Kerken, ein Falschfahrer, bitte Vorsicht in beiden Richtungen.
1: Scheidungspartys,
0: darüber wollten wir reden.
1: Ja, warum nicht das feiern, was zu Ende ist, ne? Weil wir feiern ja sonst immer, wenn was losgeht, aber Abschlüsse, zum Beispiel eine Ausbildung, ja, feiern wir ja auch. Warum nicht das Ende einer Ehe?
0: Und wie professionelle Hochzeitsplaner gibt es auch Leute, die sich darauf spezialisiert haben, auf Scheidungspartys, ja?
1: Wir haben so eine Website gefunden, unsere Scheidungspartys sind der ultimative Abschied von deinem alten Leben, steht da. Und der perfekte Start in ein neues Kapitel. So, es wird auch besser. Deine Gruppe wird von einem eigenen Guide begleitet, der euch zu den besten Locations der Stadt führt.
0: Von Bremerhaven wahrscheinlich. Aber wo ist der richtige Ort für eine Scheidung, quasi das zu besiegeln?
1: Ja, vielleicht ja so romantisch bei einem Sonnenuntergang mit so einem Vino anstoßen auf das Ende und auf einen guten Abgang.
0: So eine schöne Berghütte auch, nach den ganzen Höhen und Tiefen vor so einer Scheidung, dann wenigstens nochmal eine Aussicht haben, bevor es für die Beziehung dann ganz nach unten geht.
1: Ja, aber gut.
0: Ja, viele Möglichkeiten. Und jetzt wisst ihr wenigstens die geografische Verteilung. Wenn wir auch nicht wissen, warum das so ist. Vielleicht solltest du nochmal in die Recherche tiefer einsteigen auf dieser Seite da.

0: Scheidungspartys. Es geht alles noch schräger. Hört euch diese Sprachnachricht an.
1: Hallo, hier ist Ihre Bestatterin mit Herz aus Döttingen Tech. Ich habe gerade euren Beitrag gehört zu den Scheidungspartys. Und ich hatte vor kurzem eine sehr interessante Anfrage. Ich habe, wie gesagt, ein Bestattungsunternehmen und ich habe einen ernst gemeinten Anruf bekommen, ob wir eine Beerdigung machen könnten für das Brautkleid der leider kurz vor der Hochzeit sitzen gelassenen Ehebraut mit Einäscherung und anschließender Urnenbeisetzung. So viel zum Thema dazu. Gute Nacht.
0: Oder so. Hier ist Pop, die Abendshow. Danke für diese Nachricht. Jetzt Musik von Apache. Apache hat heute Tourauftakt, geht auf eine große Arena-Tour in Deutschland, spielt seine Hits.

0: Apache 207 spielt heute und morgen in Hannover. Da geht die Tour los, dann nächste Woche in Berlin. Dann kommen noch Stuttgart, Mannheim, Frankfurt, Köln und Düsseldorf dazu. Früher ist er in einem Boot durch die Menge gecrowdsurft, dann mit einer schwebenden Wolke. Er hat auch gerne mal ein großes Flugzeug auf der Bühne stehen. Feuer ist eh Standard auf der Bühne da. Damit hat er eigentlich alle Elemente durch. Fehlt halt noch was Festes, was Erdiges. So ein 20 Tonnen Betonmischer oder sowas. Neu jetzt von Apache 207. Chaos.
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6: Heute Nacht kann es vom Norden bis in die Mitte bei wechselnder Bewölkung regnen oder nieseln. Im Süden wird es oft klar bei Tiefstwerten von 15 bis 3 Grad. Morgen herrscht im Süden sonniges Spätsommerwetter, sonst wechseln sich Sonne und dichtere Wolken ab. Den ein oder anderen kurzen Schauer kann es vor allem im Norden und Osten geben. Im Nordwesten zieht es sich am Nachmittag zu. Die Höchstwerte liegen zwischen 18 Grad im Bayerischen Wald und 27 Grad am Oberrhein.
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7: A13 Richtung Dresden. In der Auffahrt Baruth-Mark steht ein defektes Fahrzeug im Baustellenbereich. A72 Richtung Leipzig. Zwischen Dreieck Bayerisches Vogtland und Hofnord befindet sich eine ungesicherte Unfallstelle. In Dresden ist die Loschwitzer Brücke bis Montag früh wegen Bauarbeiten gesperrt. Der Verkehr wird weiträumig über die Waldschlösschenbrücke umgeleitet. Fußgänger und Radfahrer können die Brücke weiterhin nutzen. A4 Dresden-Frankfurt. Zwischen Hohenstein-Ernsthal und Glauchau-West wird in Richtung Frankfurt die Fahrbahn erneuert. Bis voraussichtlich Dezember wird der gesamte Verkehr mit je 2 Fahrspuren pro Richtung auf der Richtungsfahrbahn Dresden geführt. Dadurch ist in Richtung Frankfurt die Anschlussstelle Glauchau-Ost bis Ende Oktober gesperrt. Auf der A4 Dresden-Frankfurt wird zwischen Stadtroda und Jenatzentrum die Fahrbahn Richtung Frankfurt erneuert. Bis voraussichtlich Dezember wird der gesamte Verkehr mit je 2 Fahrspuren pro Richtung auf der Richtungsfahrbahn Dresden geführt.
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0: Fußball-Bundesliga am Freitagabend. Union Berlin unterliegt Schalke 04 mit 1:3. Hier ist Teddy Swims, Mr. Know-It-All.
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Und jetzt entscheidet ihr, von wem wir den nächsten Hit hören werden. Unter 0722120011, wenn wir euch die Frage stellen, von wem hören wir denn heute Fight for This Love? Das ist die Stelle, an der wir den Hit festlegen, uns die Entscheidung aber teilen, indem wir euch über die Version, die Künstler bestimmen lassen und stellen euch diese drei wieder zur Auswahl. Die erste ist Cheryl Cole. Das ist das Original. In England war sie berühmt geworden mit der Gruppe Girls Aloud, hatte etliche Hits mit denen und auch solo. Bei uns war sie ein One-Hit-Wonder. Hättet ihr gerne Cheryl Cole oder lieber eine Rockband? Dann hätten wir hier diese Unplugged-Version von Biffy Clyro aus Schottland im Angebot.

0: oder nochmal Rock, aber mit mehr Gebläse von Vampire Weekend aus New York. Das wäre unser Angebot. Sheryl Cole gegen Biffy Clyro und Vampire Weekend. Welche Version hättet ihr denn gerne? Ihr entscheidet live unter 07221 2011. Wir spielen die Version, die zuerst 3 Stimmen hat. Und mit dir fangen wir an. Hallo, wer bist du?
1: Da ist der Michael.
0: Hallo Michael, hier auch. Was magst du?
1: Ja, das weiß ich. Ich hätte gern das Angebot, die Nummer 3.
0: Nummer 3, Vampire Weekend. Ich danke dir herzlich. Mach's gut, tschüss.
1: Schönen Abend euch.
0: Gleichfalls, danke. Wer ist jetzt dran? Hallo?
2: Hallo, hier ist Jana.
0: Hallo Jana, für wen stimmst du?
2: Ich möchte das Original, die 1.
0: Einmal Sheryl Cole, vielen Dank. Ich muss dann aufpassen, dass ich Sheryl Crow sage. Die klingen einfach nur so ähnlich namentlich. Aber Sheryl Cole ist es. Ist notiert, vielen Dank. Tschüss. Hier ist Michael Räufschleck. Hallo, wer ist da?
3: Hallo, hier ist der Fabian aus Rosenheim. Ich nehme Option 1.
0: Einmal Sheryl Cole für dich, Fabian. Vielen Dank, schönen Abend. Wer spricht jetzt? Hallo.
4: Hallo, der Rudolf.
0: Oh, hi Rudolf. Grüß dich auch. Was darf sein?
4: Ja, ich bin mal Original. Die 1, bitte.
0: Dann machen wir den Sack zu. Hier ist sie.

schön, nochmal den Hit vom Anfang der Karriere zu hören. Olivia Dean, inzwischen ein Superstar. Dieser Hit war damals schon gut, war noch nicht ihr großer Durchbruch. Ist aber heute immer noch schön. Olivia Dean und Dive in Pop. Der Abendshow seit einer knappen Stunde spielt Alexander Zverev den zweiten Satz seines Halbfinals bei den US Open in New York. Den ersten Satz hat er ganz komfortabel gewonnen, 6-3. Im zweiten geht es viel hin und her. 5-5 ist da im Moment der Zwischenstand gegen seinen russischen Gegner Karen Khachanov. Das könnte noch spannend werden heute Abend. James Blunt war sonst eigentlich nie ein Spätzünder, aber seinen Sommerhit für 2026 hat er recht spät abgeliefert. Das ist hier der aktuelle Tastes Like Summer, James Blunt.

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1: Um 23 Uhr mit Ramin Movasakian. Die pro-iranische Houthi-Miliz hat eine weitere Insel vor der Küste des Jemen erobert und damit nun die Kontrolle über die Meerenge Bab al-Mandab. Das hat die jemenitische Regierung bestätigt. Frachter aus Saudi-Arabien dürften die Meerenge nicht mehr passieren, heißt es von den Houthis. Moritz Behrendt berichtet.
2: Ähnlich wie die Straße von Hormus im Persischen Golf hat auch die Meerenge Bab al-Mandab große Bedeutung für den Welthandel. Weil die Straße von Hormus im Persischen Golf weitgehend blockiert ist, exportiert Saudi-Arabien inzwischen einen Großteil seines Erdöls über das Rote Meer. Die Durchfahrt durch das Bab al-Mandab ist zentral für den Transport nach Ostasien. China, Indien, Japan und Südkorea sind weltweit die wichtigsten Abnehmer von saudischem Öl. Der Preis für Rohöl steigt aber nicht nur für die Importeure in Asien, sondern weltweit. Damit erfüllen die Aktionen der Houthi auch das Kalkül ihres wichtigsten Verbündeten. Ein Berater des obersten iranischen Führers gratulierte den Houthi zu einem überwältigenden Sieg.
1: Der personelle Umbruch innerhalb der CDU-Bundesspitze setzt sich fort. Die stellvertretende Generalsekretärin Stump gibt ihr Amt zum 21. September auf, wie die CDU am Abend mitteilte. Darauf hätte sich Stump gemeinsam mit Kanzler Merz in Gesprächen geeinigt. Merz dankte der 38-Jährigen für sehr gute Arbeit. Der Bundestagsabgeordnete Hose aus Thüringen soll den Posten vorerst übernehmen. Nach dem Lkw-Unfall auf der A6 bei Öhringen werden Autofahrer jetzt rückwärts aus dem Stau geleitet. Das hat ein Sprecher der Polizei mitgeteilt. Ein Lastwagen mit Gefahrgut war am Nachmittag von der Straße abgekommen und umgekippt. Der Fahrer wurde dabei schwer verletzt. Aktuell prüfe die Feuerwehr, ob der Tank des verunglückten Lkw ausgepumpt werden muss, heißt es. Mehrere Autos direkt hinter dem Lkw wurden bereits evakuiert. Die A6 zwischen Neuenstein und Öhringen bleibt in beiden Richtungen noch mehrere Stunden gesperrt. In der Fußball-Bundesliga hat Schalke 04 den ersten Saisonsieg geholt. Der Aufsteiger gewann am Abend bei Union Berlin mit 3:1. ARD-Sportreporter Lars Becker berichtet.
3: Robin Gosens in der 25. Minute mit einem Volleyschuss. Das verdiente 1:0 Gosens, der auch eine Saison bei Union gespielt hat. 5 gute Chancen für die Mannschaft von Miran Muslic in der ersten Hälfte. 2 kleine für Union. Direkt nach der Pause Aouchiche neben Karaman, der überragende Mann nach einem tollen Spielzug mit dem 2:0. Nur erst dann kommt Union langsam in Schwung. Der Anschlusstreffer durch den eingewechselten Skark in der 6. Minute der Nachspielzeit und in der 13. Minute der Nachspielzeit die Entscheidung durch Maximilian Wöber. 3:1 für Schalke. Lange Nachspielzeit, weil der Schiedsrichter verletzt runter musste und vom 4. Offiziellen ersetzt wurde.
1: Das Wetter für Deutschland. Morgen ist es ganz im Süden oft sonnig, im restlichen Land meist bewölkt. Im Nordwesten gibt es am Abend Regenschauer, die Temperaturen maximal 19 bis 27 Grad. Auch am Sonntag im Süden am sonnigsten bei bis zu 27 Grad, sonst oft grau und regnerisch. Und noch die Zeit gleich 23.03 Uhr.
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4: A13 Richtung Dresden. In der Auffahrt Baruth-Mark steht ein defektes Fahrzeug im Baustellenbereich. B242 Braunlage-Eisleben. Zwischen Saurasen und Abzweig Gräfenstuhlbehinderungen nach einem Unfall. A72 Richtung Leipzig. Zwischen Dreieck Bayerisches Vogtland und Hofnord befindet sich eine ungesicherte Unfallstelle. In Dresden ist die Loschwitzer Brücke bis Montag früh wegen Bauarbeiten gesperrt. Der Verkehr wird weiträumig über die Waldschlösschenbrücke umgeleitet. Fußgänger und Radfahrer können die Brücke weiterhin nutzen. A4 Dresden-Frankfurt. Zwischen Hohenstein-Ernsthal und Glauchau-West wird in Richtung Frankfurt die Fahrbahn erneuert. Bis voraussichtlich Dezember wird der gesamte Verkehr mit je 2 Fahrspuren pro Richtung auf der Richtungsfahrbahn Dresden geführt. Dadurch ist in Richtung Frankfurt die Anschlussstelle Glauchau-Ost bis Ende Oktober gesperrt.
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5: Mit Michael Reifschreck, hallo, und jetzt mit Gentleman und Michael Patrick Kelly und dem gemeinsamen Hit Wildfire.
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Ready to go von Republika. Hallo, hier sind SR1, Bremen 4, RBB 88.8, NDR 2, MDR Jump, HR 3, WDR 2 und SWR 3. Pop, die Abendshow. An einem weiteren Abend voller Preise. Ja, es sind immer noch nicht alle Preise vergeben. Die Fernsehpreise sind raus, die Radiopreise sind raus. Heute Abend wurde in Berlin auch noch der Deutsche Schauspielpreis vergeben. Das ist wahrscheinlich, damit alle, die in irgendeiner Form prominent sind, sich einfach eine ganze Woche am Stück frei halten können, um jeden Abend zu einer Preisverleihung zu gehen und nicht ständig einzelne Tage im Kalender haben, die irgendwas blockieren. Heute also die Verleihung des Deutschen Schauspielpreises in Berlin für die besten schauspielerischen Leistungen. Hier sind die Preisträger. Gewonnen haben die 9-jährige Lina für ihre glaubhafte Darstellung von Ich war das nicht neben der kaputten Fensterscheibe. Familienvater Erik für Ich habe wirklich nicht gesehen, dass die Katze den Wohnzimmerteppich vollgekackt hat, bevor ich das Haus verlassen habe. Tut mir leid, sonst hätte ich es doch weggemacht. Geschäftsführer Dr. Bröckstedt und seine Assistentin Silke für Es ist nicht das, wonach es aussieht. Und Bundeskanzler Friedrich Merz für Wir müssen mehr Empathie zeigen.

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1: 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Der zweite Satz war spannend und hart für Alexander Zverev bei den US Open. Er steht im Halbfinale gegen den Russen Karen Khachanov und hat den zweiten Satz dann aber doch noch gewonnen. Er musste in den Tiebreak. Den hat er geknackt. Das heißt, Zverev mit 2 Sätzen vorne, 6:3 und 7:6. Neue Musik jetzt von Tiffany Harris. Find Me.

Hier ist Pop, die Abendshow am 11. September. Dieses Datum, das heute vor 25 Jahren für immer diese schlimme Assoziation mitbekommen hat, eine weitere Bedeutung zu haben. Das Datum der schlimmsten Terroranschläge. Fast 3000 Menschen sind gestorben bei den Angriffen auf New York und andere Orte in den Vereinigten Staaten. Die ikonischen Zwillingstürme des World Trade Centers sind eingestürzt. Und wir haben heute schon den ganzen Tag immer mal wieder mit den Songs von damals an dieses Datum erinnert. Denn es gab einige Songs, die damals die Stimmung trafen, in den Medien immer wieder für die Berichterstattung eingesetzt wurden, die dadurch auch bekannt geworden sind. Enya zum Beispiel mit Only Time oder Five for Fighting Superman, ein Song, der als Synonym für die Feuerwehrleute dann ein Begriff wurde.

Gleich zwei Stars hatten vor den Terroranschlägen Lieder geschrieben, die erst durch die Ereignisse in New York zu Songs über den 11. September wurden. Tori Amos war an dem Tag der Anschläge in New York und sagte, als sie die stickige Luft roch, wurde ihr die Bedeutung ihres Liedes »I Can't See New York« bewusst. Und so bekam das Lied diese neue Bedeutung. Und auch Bruce Springsteen hatte »My City of Ruins« vor 9/11 geschrieben. Doch wurden seine Worte nun noch kraftvoller.

Alle Songs, die Menschen damals durch die Zeit geholfen haben, die eine Bedeutung bekommen haben, nachdem die Songs vorher schon da waren. Jetzt spielen wir noch einen, der im Anschluss rausgekommen ist. Overcome von der Gruppe Live erschien im Dezember 2001. Viele Wochen nach den Anschlägen. Die Einnahmen aus dem Song hat die Band Live an eine Spendenorganisation für die Opfer der Anschläge gespendet. Live und Overcome.

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6: Heute Nacht kann es vom Norden bis in die Mitte bei wechselnder Bewölkung regnen oder nieseln. Im Süden wird es oft klar bei Tiefstwerten von 15 bis 3 Grad. Morgen herrscht im Süden sonniges Spätsommerwetter. Sonst wechseln sich Sonne und dichtere Wolken ab. Den ein oder anderen kurzen Schauer kann es vor allem im Norden und Osten geben. Die Höchstwerte liegen zwischen 18 Grad im Bayerischen Wald und 27 Grad am Oberrhein.
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7: Vorsicht bitte auf der A9 Nürnberg Richtung Halle-Leipzig. Zwischen Bad Lobenstein und Schleiz liegt ein Fuchs. B242 Braunlage-Eisleben. Zwischen Saurasen und Abzweig Gräfenstuhlbehinderungen nach einem Unfall. In Dresden ist die Loschwitzer Brücke bis Montag früh wegen Bauarbeiten gesperrt. Der Verkehr wird weiträumig über die Waldschlösschenbrücke umgeleitet. Fußgänger und Radfahrer können die Brücke weiterhin nutzen.
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amerikanische Country-Sängerin unter den ersten fünf. Der Sänger Max McNown gehört nicht zu denen. Der ist viel zu sehr damit beschäftigt, in Europa Dance-Hits zu singen. Er ist die Stimme auf diesem neuen gemeinsamen Song von Kygo und Robin Schulz. 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

0: Take Me Back ist neu von Kygo, Robin Schulz und Max McNown. Hier ist Pop, die Abendshow. Jetzt mit Lisa Feller, lustige Frau, auch auf der Bühne live. Ihr könnt sie sehen zum Beispiel, wenn ihr Glück habt, bei einem der Auftritte mit den besten Comedians Deutschlands live, wenn sie dabei ist. Oder halt beim Klassentreffen.
1: Wir hatten letztens Klassentreffen und ich muss sagen, das war wirklich schön. Also man wundert sich ja immer so, wenn man sich so eine Weile nicht gesehen hat, wo man so, man hat so beide Phänomene, ne? So einmal dieses, da war viel also Zeit, um Haare zu verlieren und ihr wisst schon so, ne? Bei Memory hättest du beide Karten und würdest denken, die passen aber nicht mehr zusammen. So, auf der anderen Seite, aus manchen ist so richtig was geworden, ne? So, wo du von weitem denkst, das kann doch, das ist doch nicht. Früher hättest du eher gedacht, da brechen sie aber auch nur ein, um die Vorhänge zuzuziehen. So. Und heute? Mama. Ja, aber mein Gott, egal. Völlig egal. Mein Highlight war sowieso mein Klassenlehrer. Er kam völlig aufgeregt auf mich zu und sagte, Lisa, das finde ich auch richtig toll, dass du heute da bist. Also ich sehe das auch gerne, was du so machst. Ich schalte da auch gerne mal ein, da bleibe ich auch hängen. Du musst mir nur eine Sache musst du mir echt versprechen. Wenn du mal bei Promi Wer wird Millionär bist, dann nimmst du mich aber als Telefonjoker, oder? Ich sag, auf gar keinen Fall. Also warum denn nicht? Ich sag, ich bin doch nicht bescheuert. Ich setze doch nicht eine Million in den Sand dafür, dass sie am anderen Ende sagen, denk nochmal nach, das hatten wir schon.
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Katzenjammer. I will dance when I walk away. In Pop, der Abendshow mit Michael Räufsteck. Das war's von mir, gleich die Popnacht mit Anno Wilhelm. Morgen Nacht spielen wir übrigens Braunsche Röhre. Seid gerne auch dann ab Mitternacht wieder dabei für unser Fernsehquiz im Radio. Auch heute Abend gab's ein paar Dinge, zu denen wir nicht mehr gekommen sind. Wir hätten euch zum Beispiel gerne noch gemeldet, dass Alexander Zverev das Finale der US Open erreicht hat. Ist bisher aber nicht passiert. Die ersten beiden Sätze hat er gewonnen. Im dritten Satz steht es jetzt 5-5. Auch dieser Satz wird also kein ganz normaler Ausgang haben. Dann hatten wir eigentlich noch geplant, erste Hilfemaßnahmen, wenn man den Nagel auf den Kopf getroffen hat. Eine Auflistung aller Pferderassen, welche wie lange ihre Eier ausbrüten, bis die Fohlen schlüpfen. Und eine Rangliste der Endausscheidung im Duschen in den Kategorien Schlager, Balladen, Gothic und Eurodance. Naja, vielleicht beim nächsten Mal. Habt eine gute Nacht und ein schönes Wochenende.

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1: Um Mitternacht mit Stefan Eferts. In Frankreich ist ein Regionalzug mit 180 Menschen an Bord teilweise entgleist. Dabei wurden mehr als 40 Menschen verletzt, berichten französische Fernsehsender. Auf der Strecke zwischen Rouen und Caen im Nordwesten Frankreichs sei der Zug mit einem bislang unbekannten Gegenstand kollidiert. Ein Waggon kippte um, vier weitere Wagen sprangen aus den Schienen. In New York haben die Menschen der Opfer der Terroranschläge vom 11. September 2001 gedacht. An einer weiteren Gedenkfeier in der Nähe des Pentagon nahm US-Präsident Trump teil. Er sagte, man werde die Opfer von damals nie vergessen.
2: That's why we fight today.
3: Deshalb kämpfen wir heute. Es kann nur den Sieg geben. Wir kämpfen hart, wir kämpfen, um zu gewinnen. Wir werden uns immer an die Opfer des 11. September 2001 und ihre Familien erinnern. Wir gedenken ihrer Leben, die dort gelassen wurden. Wir werden dieses Land schützen und seine Freiheiten schützen für alle künftigen Generationen.
1: Bei der Gedenkfeier in New York waren auch die ehemaligen Präsidenten Bush, Obama, Clinton und Biden anwesend. Deutschland ist ein ungerechtes Land, das haben die Vereinten Nationen in einer Untersuchung festgestellt. In dem Bericht heißt es, seit 2010 ist die Schere zwischen Arm und Reich in Deutschland immer weiter aufgegangen. Das trage zu sozialer Verunsicherung bei, vor allem in der unteren Mittelschicht. Betroffen seien Frauen, Kinder, Einwanderer, Menschen in Ostdeutschland und behinderte Menschen. In kaum einer anderen Industrienation sei zudem der Gender Pay Gap so groß. In der Fußball-Bundesliga hat Schalke 04 den ersten Saisonsieg geholt. Der Aufsteiger siegte am Abend bei Union Berlin mit 3:1. Cheftrainer Miron Muslic ist stolz.
4: Es fühlt sich fantastisch an. Wir haben lange auf diesen Moment warten müssen. Wir sind zurück in der Bundesliga. Wir sind, glaube ich, auch in der Bundesliga angekommen. Nach dem letztwöchigen Ergebnis war es schon wichtig, dass wir nochmal nachsetzen, dass wir nochmal beweisen, dass das keine Eintagsfliege war, sondern dass wir in der Bundesliga angekommen sind. Und ich glaube, die Art und Weise, wie wir heute performt haben, von der ersten bis zur letzten Sekunde, war sehr, sehr beeindruckend und wir gehen als verdienter Sieger vom Platz.
1: In der zweiten Bundesliga hat sich Nürnberg vorübergehend die Tabellenspitze zurückerobert. Die Franken gewannen gegen Hannover mit 2:1. Außerdem setzte sich Darmstadt gegen Arminia Bielefeld durch mit ebenfalls 2:1. Das Wetter in Deutschland. In der Nacht regnet es in der Nordhälfte noch manchmal, ansonsten locker bewölkt. Die Tiefstwerte 15 bis 4 Grad. Tagsüber ganz im Süden sonnig, sonst meist bewölkt. Im Norden gibt's am Abend Regen. Die Temperaturen maximal 19 bis 27 Grad. Auch am Sonntag im Süden am sonnigsten bei bis zu 27 Grad, sonst grau und regnerisch. Die Zeit 0:03 Uhr.
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6: Vorsicht bitte auf der A2 Hannover Richtung Berlin. Zwischen Allerengersleben und Alsleben steht ein defekter LKW. Vorsicht bitte auf der A4 Erfurt Richtung Kirchheimer Dreieck. Zwischen Eisenach Ost und Eisenach West steht ein defekter LKW. Vorsicht bitte auf der A9 Nürnberg Richtung Halle-Leipzig. Zwischen Bad Lobenstein und Schleiz liegt ein Fuchs. Vorsicht bitte auf der A9 Halle-Leipzig Richtung Berlin. Zwischen Kleinmarzehns und Niemeck befindet sich eine ungesicherte Unfallstelle. Ein Hinweis für Dresden. Die Loschwitzer Brücke ist bis Montag früh wegen Bauarbeiten gesperrt. Der Verkehr wird weiträumig über die Waldschlösschenbrücke umgeleitet. Fußgänger und Radfahrer können die Brücke weiterhin nutzen. A4 Dresden-Frankfurt. Zwischen Hohenstein-Ernsthal und Glauchau-West wird in Richtung Frankfurt die Fahrbahn erneuert. Bis voraussichtlich Dezember wird der gesamte Verkehr mit je 2 Fahrspuren pro Richtung auf der Richtungsfahrbahn Dresden geführt. Dadurch ist in Richtung Frankfurt die Anschlussstelle Glauchau Ost bis Ende Oktober gesperrt.
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7: Am Samstag mit Anno Wilhelm. Hallo zusammen. Wir gucken natürlich auf die US Open, wo Alexander Zverev ins Finale will. Im Halbfinale steht es im dritten Satz 6:6. Das geht dann in den Tiebreak. Die ersten beiden Sätze hat Zverev gewonnen. Seine Chancen stehen nicht gut. Wir haben das natürlich im Blick. Außerdem sitzen wir in dieser Popnacht natürlich auch wieder im Popnacht. Sammeltaxi, sammeln ein die kleinen Geschichten eurer Nacht. Was erlebt ihr? Wie lebt ihr diese Nacht? Letzte Nacht zum Beispiel hatten wir Daniel aus Berlin, der ist Bestatter und er liebt die Nachtdienste. Denn in den Nächten sind die Straßen frei und die Herzen entspannt. Das, die Geschichte von Daniel. Eure immer gerne durch WhatsAppen 07221 2011 oder anrufen, gleiche Nummer 07221 2011 und einsteigen ins Popnacht. Sammeltaxi-Hits unter anderem von Nico Santos und Adele.
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Vorsicht auf der 1, Euskirchen Richtung Köln, zwischen Euskirchen und Waldershut-West, da steht ein defektes Fahrzeug. Und Vorsicht auf der A2 Hannover Richtung Berlin, zwischen Allerringsleben und Alsleben, da steht ein defekter LKW. Hier ist die Popnacht am sehr frühen Samstag.

0: Aufschlag.
1: Ja, Alexander Zverev, der macht es ein bisschen spannend bei den US Open. Jetzt ist gerade der Tiebreak im dritten Satz. Die ersten beiden hat er gewonnen. Sein Gegner Kachanov führt gerade im Tiebreak des dritten Satzes knapp vor Ende. Das ist echt sehr, sehr spannend. Wir halten euch dann natürlich auf dem Laufenden. Wir sitzen in dieser Popnacht wie immer im Popnacht. Sammeltaxi, sammeln ein die kleinen Geschichten eurer Nacht. Wer ist denn so eingestiegen? Zum Beispiel eingestiegen ist Biene aus Karlsruhe-Dachsland. Die sitzt im Garten, am Lagerfeuer. Toller Abend, sagt die Musikspitze. Das freut uns, hat dann direkt als Beleg einen Film von dem Lagerfeuer mitgeschickt. Und das ist aber auch wirklich sehr malerisch, muss man sagen. Moni ist auf dem Weg von der Provence nach Berlin, hat noch gut 1200 Kilometer vor sich. Moni, wir begleiten dich ein bisschen auf dem Weg. Und Tommy hat sich gemeldet aus dem LKW. Wunderschönen guten Morgen, hier ist der Tommy. Ich darf noch mal eine Strafrunde drehen, weil ich die Woche zu wenig gefahren bin. Und ja, deswegen darf ich jetzt mal eine kleine Runde von Göttingen nach Hamburg und zurückfahren. Auch was Schönes. So, du kannst es genießen, Tommy. Das ist schon mal nicht schlecht. Und die Straßen sind frei, hast du geschrieben. Alles schick soweit. Und bei Alexander Zverev steht es inzwischen 6-6 im dritten Satz, im Tiebreak. Das bleibt extrem spannend. Und natürlich haben wir das Äuglein offen für euch hier

spannend gemacht, aber am Ende hat's Alexander Zverev tatsächlich sein Spiel gewonnen bei den US Open gegen Karen Khachanov im Halbfinale. Im Tiebreak des dritten Satzes hat er am Ende ein knappes Ding noch gedreht zu seinen Gunsten, lag schon ganz schön ordentlich zurück. Am Ende hat er gewonnen, siegt also in drei Sätzen und steht im Finale der US Open, eines der ganz wichtigen Tennisturniere. Herzlichen Glückwunsch, hier ist die Popnacht.

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Hier ist die Popnacht am 12. September und dieser 12. September ist noch ein ganz junges Ding-Dong, 25 Minuten alt. Ich möchte kurz die Gelegenheit nutzen, zurückzublicken auf den gestrigen 11. September. Das war unter anderem der Tag, an dem die Feuerwehr in München zu einem Einsatz gerufen worden ist. In einem Baum hat da in 15 Meter Höhe ein Eichhörnchenbaby gesessen und ist dann nicht mehr runtergekommen. Die Feuerwehr ist dann da mit der Drehleiter hoch, hat das Eichhörnchen gerettet und an einen Eichhörnchenschutzverein weitergegeben. So geht das mit den Eichhörnchenbabys. Wenn die eins größer sind, dann reicht es im Grunde, den Nussknacker nach oben zu bringen.

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7: Es ist 12:30.
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8: Heute herrscht im Süden sonniges Spätsommerwetter. Sonst wechseln sich Sonne und dichtere Wolken ab. Einzelne kurze Schauer kann es vor allem im Norden und Osten geben. Im Nordwesten zieht es sich am Nachmittag zu. Die Höchstwerte liegen zwischen 18 Grad im Bayerischen Wald und 27 Grad am Oberrhein. Morgen regnet es vom Norden bis in die Mitte teilweise kräftig. Im Süden bleibt es oft sonnig. Am Montag regnet es Südosten zunächst noch. Im Rest sorgt Hochdruckeinfluss für einen trockenen Sonne-Wolken-Mix. Es bleibt spätsommerlich warm.
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9: Vorsicht bitte auf der A4 Erfurt Richtung Kirchheimer Dreieck. Zwischen Eisenach Ost und Eisenach West steht ein defekter LKW. Vorsicht bitte auf der A9 Halle Leipzig Richtung Berlin. Zwischen Kleinmarzens und Niemek befindet sich eine ungesicherte Unfallstelle. Vorsicht bitte auf der A38 Göttingen Richtung Halle. Zwischen Ahrenshausen und Leine-Felde-Worbis steht ein defekter PKW. Dresden-Pieschen, die Washingtonstraße, ist in Höhe A4, Dresden-Neustadt nach einem Unfall gesperrt. Ein Hinweis für Dresden: Die Loschwitzer Brücke ist bis Montag früh wegen Bauarbeiten gesperrt. Der Verkehr wird weiträumig über die Waldschlösschenbrücke umgeleitet. Fußgänger und Radfahrer können die Brücke weiterhin nutzen.
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Die Popnacht mit Noah Kahan. Die Popnacht am 12. September. Das ist ein aufregender Tag für Jennifer Hudson, denn die hat heute Geburtstag. Die wird 45 Jahre alt. Herzlichen Glückwunsch. Jennifer Hudson, gefeierte und geehrte Schauspielerin, hat den Oscar gewonnen als Schauspielerin. Gespielt hat sie unter anderem die Sängerin Aretha Franklin im Film Respect. In Sex and the City hat sie mitgespielt. Den Oscar hat sie bekommen für ihre Rolle in Dreamgirls und so weiter. Und Jennifer Hudson ist auch eine große Sängerin, hat unter anderem auf den Trauerfeiern von Michael Jackson und Whitney Houston gesungen. Wir spielen gleich ein kleines Jennifer Hudson Quiz. Vertieftes Wissen über sie ist nicht erforderlich. Es gibt gleich Auswahlmöglichkeiten. Ihr könnt also auch mitspielen, wenn ihr sie gar nicht kennt. Es geht um eine besondere Eigenart von ihr. Bevor wir das spielen, das Quiz, hören wir ein bisschen Jennifer Hudson hier in der Popnacht. Nämlich Popnacht. Und der Hit heißt Spotlight.

ist also Spotlight von Jennifer Hudson. Wenn ihr mitspielen wollt bei dem kleinen Geburtstagsquiz, dann jetzt anrufen schnell. 07221 2011. Gibt auch was zu gewinnen. Hier ist die Popnacht am Samstag,

0: Hier ist die Popnacht am 12. September. Das ist der Geburtstag von Schauspielerin und Sängerin Jennifer Hudson. Wir spielen ein kleines Quiz zu ihrem Geburtstag. Wir spielen es mit Andreas aus Kenzingen. Hallo, lieber Andreas.
1: Hallo, guten Morgen.
0: Du bist Uber-Fahrer und hast jetzt gerade beschlossen, Feierabend zu machen.
1: Ja, genau.
0: War ein erfolgreicher Tag?
1: So ist es. Erfolgreicher Abend, ja.
0: Woran bemisst sich das?
1: Viele Kunden, viele Aufträge. Immer wenn Kunden drin sind, den nächsten Auftrag, dann hat man was zu tun, dann geht die Zeit vorbei. Das ist so, macht Spaß.
0: Nette Menschen?
1: Sehr nette Menschen, ja.
0: Sag mal, da kommt man doch so uns erzählen, wenn man so nebeneinander sitzt. Irgendeine Geschichte erfahren heute, wo du dachtest, wow.
1: Nee, nichts Besonderes, nee.
0: Okay. Komm, lass uns spielen. Jennifer Hudson, tolle Sängerin, die hat eine besondere Eigenart. Was macht sie, und das ist jetzt die Frage an dich, was macht sie, wenn sie vom Gesang anderer Menschen besonders bewegt ist? Ja? Wenn die also im Raum sitzt und auf der Bühne singt jemand. Ich gebe dir drei Auswahlmöglichkeiten. A, sie nimmt einen Schuh und wirft ihn auf die Bühne. Entweder einen eigenen Schuh oder den ihrer Sitznachbarin. B, sie setzt Noise-Canceling-Kopfhörer auf, die sie immer dabei hat, weil Musik sie manchmal zu tief berührt, sagt sie. Das hält sie da nicht aus. Oder C, sie sammelt im Publikum spontan Geld für die Künstler, weil sie selbst als Straßenmusikerin angefangen hat und das als Zeichen der Wertschätzung sieht. Was macht Jennifer Hudson im Publikum?
1: Und eins davon ist richtig.
0: Ja, eins davon stimmt tatsächlich.
1: Also das Absurdeste finde ich den Schuh und den nehme ich auch.
0: Da hast du eine gute Auswahl getroffen, denn sie wirft tatsächlich Schuhe auf die Bühne, macht sie immer wieder. Zum Beispiel den von Miley Cyrus. Sie saß bei The Voice in den USA als Jurymitglied in der Jury und neben ihr saß Miley Cyrus und hat sie da diesen Schuh vom Fuß gerupft und den auf so einen Sänger geschmissen, von dem sie total begeistert war. Also das ist Ausdruck der Begeisterung. Nicht der Minderwertschätzung, sondern ich finde es mega. Und ist so druff, dass sie diese Schuhe schmeißt. So. Ja, richtig.
1: Finde ich auch klasse.
0: Ja, also, gut gemacht. Hast du noch was Schönes. Nicht nur nette Fahrgäste, sondern auch ein kleines Popnacht-Goodie. Danke fürs Dabeisein.
1: Unglaublich. Sensationell.
0: Juhu.
1: Vielen Dank.
0: Bis dann.
1: Und,
0: tschüss, Andreas. Hier ist die Popnacht.
1: Ciao.

Vorsicht bitte in beiden Richtungen auf der 1 Trier-Saarbrücken zwischen Riegelsberg und Saarbrücken von der Heid. Da sind Personen auf der Fahrbahn. Wir sitzen natürlich immer noch im Popnacht-Sammeltaxi. Sie sammeln ein die Geschichten eurer Nacht. Was macht ihr? Katja zum Beispiel aus Kanada hat sich gemeldet. Die steht gerade in der Küche und bereitet 10 Kilogramm Coleslaw, also Krautsalat, vor für den morgigen Fish Fry in ihrem Dorf in Kanada. Sabine ist dabei, hört uns immer gern bei der Arbeit in Kentucky. Sie hat gerade nach ihren Hühnern gesehen und schreibt, die verstehen auch Deutsch, obwohl wir in den USA leben. Und Patrick aus Kettich hat gerade seine Kinder beim Oktoberfest abgeholt beim örtlichen und bringt sie jetzt noch zur Dorfkirmes, damit sie eine schöne Jugend haben. Du bist ein guter Vater, Patrick. Danke, dass ihr dabei seid in der Popnacht am Samstag mit Anno Wilhelm.

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1: Um 1 Uhr mit Stefan Eferts und wir beginnen mit einer Gefahrenmeldung. Achtung, Falschfahrer auf der B33 Singen-Konstanz zwischen Tunnel-Waldsiedlung und Reichenaustraße kommt Ihnen ein Falschfahrer entgegen. Fahren Sie äußerst rechts und überholen Sie nicht. Auf der B33 Singen-Konstanz zwischen Tunnel-Waldsiedlung und Reichenaustraße ein Falschfahrer. Jetzt machen wir weiter mit den Nachrichten und da hat es uns jetzt den Computer zerschossen mit dem Falschfahrer. Wir suchen die aktuelle Sendung und haben sie hier. Unionsfraktionschef Frei will die Rente mit 63 schneller abschaffen. Die von der SPD vorgeschlagene Übergangsfrist von 5 Jahren sei zu lang, sagte Frei dem Redaktionsnetzwerk Deutschland. Die schwarz-rote Koalition will die Frührente ohne Abschläge nach 45 Beitragsjahren abschaffen. Doch der Schritt ist umstritten. Er ist einer der Kernpunkte der geplanten Rentenreform. Und jetzt muss ich einmal hier kurz umkopieren, damit wir in der aktuellen Sendung weiter sind. Ich bitte kurz um Entschuldigung. So ist das im Live-Radio. In Frankreich ist ein Regionalzug entgleist und dabei gab es 45 Verletzte. So, warum kommst du nicht? Der Computer will mich ärgern. 44 Menschen wurden verletzt. Einer der Verletzten sei in einem kritischen Zustand. Auf der Strecke zwischen Rouen und Caen im Nordwesten Frankreichs sei der Zug mit einem bislang unbekannten Gegenstand kollidiert. Ein Waggon kippte um, 4 weitere Wagen sprangen aus den Schienen. Die Eisenbahngesellschaft SNCF erklärte, die Ermittlungen zur Unfallsache würden laufen. Tennisprofi Alexander Zverev hat zum 2. Mal das Endspiel bei den US Open in New York erreicht. Der 29-Jährige gewann das Halbfinale gegen den Russen Karen Khachanov in 3 Sätzen. Sportreporter Tim Brockmeier.
2: Ein grundsolider, seriöser und stabiler Auftritt reichte Alexander Zverev, um in dieses US Open-Finale einzuziehen. Der Deutsche spielte nicht spektakulär, nicht mitreißend, sicher auch nicht sein Top-Niveau. Er machte einfach das, was nötig war, seinen Job. Nach dem Titel bei den French Open und der Finalteilnahme in Wimbledon steht der Deutsche zum 3. Mal in diesem Jahr in einem Grand-Slam-Finale. Eine herausragende Bilanz. Am Sonntag greift er dann nach dem 2. Grand-Slam-Titel seiner Karriere. Sein Gegner wird am New Yorker Abend ermittelt, im 2. Halbfinale zwischen den beiden US-Amerikanern Francis TFO und Ben Shelton.
1: Das Wetter in Deutschland. In der Nacht regnet es in der Nordhälfte nochmal. Ansonsten ist es locker bewölkt. Tiefstwerte 15 bis 4 Grad. Tagsüber im Süden sonnig, sonst meist bewölkt. Im Nordwesten gibt es am Abend Regen. Die Temperaturen maximal 19 bis 27 Grad. Die Zeit jetzt ist es gleich 1.03 Uhr.
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3: Vorsicht bitte auf der A38 Göttingen Richtung Halle. Zwischen Sangerhausen Süd und Dreieck Südharz liegen Gegenstände. Dresden-Pieschen, die Washingtonstraße, ist in Höhe A4, Dresden-Neustadt nach einem Unfall gesperrt. Ein Hinweis für Dresden: Die Loschwitzer Brücke ist bis Montag früh wegen Bauarbeiten gesperrt. Der Verkehr wird weiträumig über die Waldschlösschenbrücke umgeleitet. Fußgänger und Radfahrer können die Brücke weiterhin nutzen. Auf der A4 Dresden-Frankfurt wird zwischen Stadtroda und Jenatz-Entrum die Fahrbahn Richtung Frankfurt erneuert. Bis voraussichtlich Dezember wird der gesamte Verkehr mit je 2 Fahrspuren pro Richtung auf der Richtungsfahrbahn Dresden geführt. Auf der A9 Richtung München ist zwischen Eisenberg und Bad Klosterlausnitz wegen Bauarbeiten bis voraussichtlich Ende September die Fahrbahn auf 2 Fahrspuren verengt. Hier erfolgen Bauwerksarbeiten an einer Lärmschutzwand.
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4: Am Samstag mit Anno Wilhelm in dieser Woche hatte die Biene Maya Geburtstag. Die ist 50 geworden und Comedian Jan van Weyde wird sie auf seine Weise ehren in dieser halben Stunde. Musik unter anderem von den Killers und von Harry Styles.
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0: Hier ist die Popnacht. Am Samstag in dieser Woche hat die Kinderserie Biene Maja Geburtstag gehabt. 50-jähriges Jubiläum. Und wenn der Comedian Jan van Weyde unterwegs ist auf seiner Immer-Weiter-Tour, dann hat er einiges zu erzählen über seine Tochter und auch über eben die Biene Maja.
1: Irgendwann durfte sie manchmal was gucken, so haben wir uns immer geeinigt. Mündlicher Vertrag, eine Folge Maja.
2: Eine Folge Maja.
1: So, ich schwör's euch, Köln. Jedes Mal, nach jeder Folge, wenn die eine Folge geguckt hat, ist sie zu mir gekommen.
2: Papa, kann ich noch eine Folge gucken?
1: Und ich habe jedes Mal gesagt, nein. Weil ich finde, eine Folge reicht. Aber kein Kind der Welt von 3 Jahren hat jemals einfach so das Wort Nein akzeptiert. Das ist noch nie passiert. Kein Kind der Welt von 3 Jahren wird dann einfach mal da stehen. Stimmt, Vater, ich sei ja bereits eine Folge. Entschuldige bitte, was ist nur in mich gefahren? Sorry, ich bin noch ein bisschen durch von der Kita. Ich gehe einfach in mein Zimmer und räume ein bisschen auf. Na, alles klar. Ne? Ist noch nie passiert. Die hat dann immer geheult. Hat den Motor angelassen, hat klang auch so. Die stand dann vor mir. Dann bin ich aber schon rausgegangen, weil ich genau wusste, okay, den Kampf werde ich nicht gewinnen. Weil die hat dann blitzschnell hochgeschaltet. Da kamen plötzlich nur noch Vokale aus der raus. Die stand dann vor mir. Und ich dachte mir so, was? Ich verstehe gar nichts. Ja, aber ich gehe davon aus, dass du mein Nein immer noch nicht akzeptiert hast. Und dann wurde es gruselig. Dann klang die plötzlich original wie der Frontmann einer satanischen Metalband. Ich war erschrocken. Ich war nicht der Einzige. Wow.
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Das ist Prince in der Popnacht am Samstag. Jetzt gibt's neue Musik von Argyle. Argyle, schottischer Singer-Songwriter, kommt aus Schottland. Wie gesagt, ist im Alter von 18 Jahren zu Hause ausgezogen, begann zu reisen, hat dann Straßenmusik gemacht und ist am Ende in der Schweiz gelandet. Da lebt er heute, Argyle. Sein neuer Hit heißt Blinded by the Sun, geht um einen Menschen, der mit gebrochenem Herzen zurückgelassen wurde und aus dem emotionalen Keller hinaus ins Sonnenlicht zurückklettert, wenn das Herz langsam heilt. Und dann scheint die helle Sonne und dieser Mensch ist geblendet vom Sonnenlicht. Blinded by the Sun, Argyle, emotional, neu in der Popnacht.

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2: Heute herrscht im Süden sonniges Spätsommerwetter. Sonst wechseln sich Sonne und dichtere Wolken ab. Einzelne kurze Schauer kann es vor allem im Norden und Osten geben. Die Höchstwerte liegen zwischen 18 Grad im Bayerischen Wald und 27 Grad am Oberrhein. Morgen regnet es vom Norden bis in die Mitte teilweise kräftig. Im Süden bleibt es oft sonnig.
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3: Vorsicht bitte auf der A2 Berlin Richtung Hannover. Zwischen Rastplatz Lorkberg Nord und Allingersleben liegen mehrere LKW-Räder auf der Fahrbahn. Dresden-Pieschen, die Washingtonstraße, ist in Höhe A4, Dresden-Neustadt nach einem Unfall gesperrt. Ein Hinweis für Dresden, die Loschwitzer Brücke ist bis Montag früh wegen Bauarbeiten gesperrt. Der Verkehr wird weiträumig über die Waldschlösschenbrücke umgeleitet. Fußgänger und Radfahrer können die Brücke weiterhin nutzen. A4 Dresden-Frankfurt. Zwischen Hohenstein-Ernsthal und Glauchau-West wird in Richtung Frankfurt die Fahrbahn erneuert. Bis voraussichtlich Dezember wird der gesamte Verkehr mit je 2 Fahrspuren pro Richtung auf der Richtungsfahrbahn Dresden geführt. Dadurch ist in Richtung Frankfurt die Anschlussstelle Glauchau-Ost bis Ende Oktober gesperrt. Auf der A4 Dresden-Frankfurt wird zwischen Stadtroda und Jenatzentrum die Fahrbahn Richtung Frankfurt erneuert. Bis voraussichtlich Dezember wird der gesamte Verkehr mit je 2 Fahrspuren pro Richtung auf der Richtungsfahrbahn Dresden geführt.
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Was macht ihr mit dieser Nacht auf Samstags? Viele Menschen werden wahrscheinlich irgendwie auf dem Sofa liegen oder vielleicht am Lagerfeuer draußen sitzen, ein bisschen eingemummelt und die Nacht, die freie Nacht genießen. Es gibt aber auch sehr viele Menschen, die das möglich machen, indem sie nämlich netterweise für uns alle arbeiten. Bei der Polizei, bei den Rettungsdiensten, in den Krankenhäusern, den Pflegeheimen, bei der Bundeswehr wird gearbeitet, bei der Bahn, in den Stellwerken, in den Kraftwerken, damit es Wärme gibt und so weiter. Und euch, die Arbeitenden, die wollen wir ehren in der Popnacht mit der großen Verneigung. Wenn ihr zu diesen Menschen gehört und sie stellvertretend entgegennehmen wollt für alle anderen, die zur arbeitnehmenden Bevölkerung gehören, dann ruft doch mal an oder schickt noch besser eine WhatsApp 07221 2011 und dann werden wir euch unterm Kinn kraulen gleich akustisch hier in der Popnacht. Die arbeitenden Menschen in dieser Samstagnacht in der Popnacht 07221 2011.

0: So viele Menschen, die die Maschine Deutschland auch am Wochenende am Laufen halten, in den Nächten auf Samstag und auf Sonntag, auf den Straßen, in den Bahnhöfen oder in den Stellwerken, besser gesagt, in den Kraftwerken. Überall wird gearbeitet und euch wollen wir preisen. Michael fährt Taxi in Düsseldorf, der gehört zu den vielen Menschen, die auf der Straße unterwegs sind am Wochenende. Und dann haben wir Tim in Suhl und der ist Bäckermeister. Hallo lieber Tim.
1: Ja, einen wunderschönen guten Morgen, lieber Arnold.
0: Was wird denn gerade bei euch gebacken?
1: Wir backen gerade unser schönes Sauerteig-Mischbrot.
0: Sauerteig-Mischbrot, klingt schon mal grandios. Wann sind die Brötchen dran?
1: Die Brötchen sind in ungefähr 20 Minuten dran, wenn wir mit dem ganzen Brot durch sind.
0: Dann kommen die Brötchen, sag mal, wenn man sein ganzes Leben dann nachts diesen Brötchenduft und Brotduft in der Nase hat, hat man da permanent Hunger? Wie ist es bei dir?
1: Ich habe auch so permanent Hunger, muss man sagen, aber man muss auch, okay. Aber man entwickelt schon sehr früh eine Geruchsblindheit in dem Duft. Und du, ab und zu mal gibt es auch sehr viele Sachen, die kann man irgendwann schmerzen.
0: Ja, also geruchsblind nennst du das. Also du nimmst das dann nicht mehr so wahr. Also vielen Dank, dass ihr für uns alle netterweise backt. In Suhl wird es also am Samstag genug Sauerteig, Mischbrot und Brötchen geben. Gute Nachricht. Achtung, hier kommt der Verneigungschor für euch alle. Wir verneigen uns vor allen Menschen in den Backstuben, in den Taxis, in den Pflegeheimen, Krankenhäusern, bei der Polizei, überall, wo ihr arbeitet. Ihr seid spitze. Dankeschön. Und Tim, ich hoffe, du

0: fühlst dich angemessen gewürdigt.
1: Ich danke euch auf jeden Fall.
0: Hurra, hier ist die Popnacht. 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

Hier ist die Popnacht am sehr frühen Samstag mit Anno Wilhelm. Wir sind immer gut erreichbar. 07221 2011, wenn ihr euch gerne mal melden

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1: Um 2 Uhr mit Stefan Eferts. Bundesjustizministerin Hubig will Vermieter mit Bußgeldern belegen, die gegen die Mietpreisbremse verstoßen. Künftig solle es nicht mehr reichen, nur das zu viel gezahlte Geld an die Mieter zurückzuerstatten, sagte Hubig der Funke Mediengruppe. Auch gäbe es noch zu viele Möglichkeiten, die Mietpreisbremse auszuhebeln, wie mit Kurzzeitvermietungen oder möblierten Wohnungen. Der Deutsche Mieterbund hatte kürzlich auf die Angst vieler Mieter hingewiesen, ihre Wohnung zu verlieren. Nordkorea hat erneut einen Flugkörper Richtung japanisches Meer abgefeuert. Das berichtet eine südkoreanische Nachrichtenagentur unter Berufung auf die südkoreanischen Streitkräfte. Nordkorea hatte erst vor rund 3 Wochen mehrere Kurzstreckenraketen abgefeuert. Das ist dem Land aber gemäß mehrerer Resolutionen des UN-Sicherheitsrats untersagt. US-Präsident Trump hatte kürzlich von guten Beziehungen zum Nordkoreas Machthaber Kim gesprochen. Dieser hat sich zu einem Gesprächsangebot bislang nicht geäußert. Umweltschützer haben dazu aufgerufen, heute Nacht Lichter auszuschalten, zumindest draußen. Bei der Aktion Earth Night geht es um die Auswirkungen der Lichtverschmutzung auf Tiere. Margarete Holzreiter.
2: Über vielen Städten liegt nachts eine Lichtglocke, die weit in die Umgebung reicht und die Nacht erhellt. Dabei sind dunkle Nächte wichtig für den Hell-Dunkel-Rhythmus aller Lebewesen, insbesondere für Insekten und nachtaktive Tiere wie Fledermäuse und Feldhamster. Viele Städte und Kommunen beteiligen sich, indem sie Lichter ausschalten, die nicht sicherheitsrelevant sind. Zum Beispiel Beleuchtungen an Brunnen, an Bauwerken oder Werbetafeln. Aber auch Privatleute sind dazu aufgerufen, das Licht auszuschalten. Die Earth Night ist übrigens nicht zu verwechseln mit der Earth Hour, bei der es nicht um Lichtverschmutzung, sondern um Klimaschutz geht.
1: In der Fußball-Bundesliga hat Schalke 04 den ersten Saisonsieg geholt. Der Aufsteiger siegte am Abend bei Union Berlin mit 3:1. ARD-Sportreporter Lars Becker berichtet.
3: Schalke in der ersten Hälfte gegen schwache Unioner, die klar bessere Mannschaft mit vielen Chancen und dem hochverdienten Führungstreffer durch den Ex-Unioner Gosens. Direkt nach der Pause das 2:0 durch Aouchiche. Der VAR hob die Abseitsentscheidung von Schiedsrichter Gerach auf. Der musste kurz darauf angeschlagen vom vierten Offiziellen ersetzt werden. Union machte endlich Druck. Schalke-Keeper Karius hielt mehrfach glänzend. Dann traf Skarke in der langen Nachspielzeit doch noch zum 1:2. Aber Wöber machte in der letzten Szene des Spiels mit dem 3:1 alles klar für Schalke. Großer Jubel bei S04, schwere Enttäuschung bei Union.
1: Das Wetter in Deutschland. In der Nacht regnet es in der Nordhälfte, ansonsten locker bewölkt. Die Tiefstwerte 15 bis 4 Grad. Tagsüber ganz im Süden sonnig, sonst meist bewölkt. Im Nordwesten gibt es am Abend Regen. Die Temperaturen maximal 19 bis 27 Grad. Auch am Sonntag im Süden am sonnigsten bei bis zu 27 Grad. Sonst ist es grau und regnerisch. Das waren die Nachrichten. 2:03 Uhr.
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4: Vorsicht bitte.